0: Mietvertrag zur Zwischennutzung geeinigt. Ziel ist der Fortbestand der dortigen Clubs und Kultureinrichtungen. In Elsterwerda im brandenburgischen Landkreis Elbe-Elster muss heute eine Bombe aus dem Zweiten Weltkrieg entschärft werden. Nach Angaben der Stadtverwaltung wird ab 9 Uhr ein Sperrkreis von 300 Metern eingerichtet. Etwa 200 Anwohner sind betroffen. Der Sprengsatz war bei Bauarbeiten an Bahnanlagen entdeckt worden. Soweit die Nachrichten. 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Das Wetter. In der Nacht ist es locker bewölkt bis klar und es bleibt trocken. Die Tiefstwerte liegen bei 11 bis 5 Grad. Am Tage ist es ebenfalls nur locker bewölkt. Am Nachmittag gibt es im Nordwesten mehr Wolken, aber auch dort gibt es auch immer wieder Sonne und das bei maximal 23 bis 27 Grad.
1: So, vielen Dank für die Nachrichten. Dann schauen wir jetzt zum Verkehr. Das ist der Verkehrsservice in der ARD-Hitnacht. Die A1 Hamburg Richtung Lübeck. Zwischen den Kreuzberg der Heide und Bad Oldesloe. Baustelle bis um 6 gesperrt. A1 Lübeck-Hamburg. Die Norderelbbrücke beidseitig immer wieder mal kurzfristig gesperrt wegen eines Schwertransports. Die A100 Stadtring Berlin zwischen Oberlandstraße und Treptower Park und auch auf der Spätstraße. Also zwischen der Spätstraße auf der A113 wegen Wartungsarbeiten bis um 5 gesperrt. Dann die B14 Backnang-Stuttgart zwischen Leutenbach-Nelmersbach und Winnenden beidseitig gesperrt. Das waren die Verkehrsmeldungen. Wir wünschen Ihnen eine gute Fahrt.
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1: Mit Markus Poschlott und dem 50-jährigen Bühnenjubiläum von Gianna.

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0: Paul. Ach, wir schmachten uns hier in der ARD-Hitnacht von Hit zu Hit. Gleich kommt Cher mit Believe, aber vorher machen wir nochmal unseren Rollentausch heute. Sie vervollständigen bitte folgenden Satz. Wenn ich Chef wäre oder Chefin, dann...
1: Hallihallo, liebes ARD-Hitnacht-Team. Hier ist Jenny aus Magdeburg.
0: Hallo.
1: Wenn ich Chefin wäre, würde ich es so machen wie Taylor Swift, ihr gesamtes Team nach einer Tournee mit einem Betrag von so und so viel bedacht haben soll. Oder auch wie meine Freundin, die Chefin ist, die ihre Mitarbeiter regelmäßig zum Essen einlädt.
0: Ah ja, das finde ich auch eine tolle Idee. Habe auch einen Freund von mir, der in der Praxis arbeitet und der auch erzählt hat, seine Chefin einmal im Monat auch einlädt. Mal ins Theater, mal geht's um ins Kino, mal einfach essen oder irgendwie auf einen Rummel, wenn der gerade in der Stadt ist, auf die Kirmes. Es ist wirklich schön. Also Ideen gibt's eine ganze Menge. Ich glaube, man muss die einfach mal hören. Deswegen sammeln wir das heute Nacht. Ihre Ergänzung. Wenn ich Chef wäre, dann. Punkt, Punkt, Punkt. Sie vervollständigen den Satz auf der 0800 80 80 110. Der kostenfreie Anruf hier zu uns ins Studio. So, und jetzt kommt's wie versprochen. Cher und danach Earth, Wind and Fire mit ihrem Hit September, den sie übrigens gerade im September auch live spielen. Sie sind gerade auf Tournee und spielen ihre Show heute Abend in Kalifornien, in Sacramento sind sie heute Abend unterwegs. Aber vorher gleich völlig für lau in ihrer ARD-Hitnacht.

Das ist die Cyndi Lauper. Girls just want to have fun. Die ARD-Hitnacht ist hier jetzt mit einem Song aus einem Album, das schon vor der Veröffentlichung 700.000 Vorbestellungen hatte. Ich war damals noch nicht mal 14 Jahre, hatte auch dieses Album vorbestellt und dann war es endlich da. Ich bin in den Laden, hab's gekauft, abgeholt und das war noch zu so einer Zeit, in der man CDs auch in der Drogerie oder im Supermarkt kaufen konnte. Und ich weiß es deswegen ganz genau, weil als ich nach Hause kam, voller Vorfreude, habe ich dann gemerkt und verstanden, was dieses Wort bedeutet, dass da groß auf diese Hülle geklebt war. Und dieses Wort lautete Leerbox. Kennen Sie das noch? Leerbox, man musste das kaufen, bezahlen und dann an so einen Service-Schalter geben und da hat man dann die CD in die Hülle bekommen. Ich bin quasi nur mit der leeren CD-Hülle für, weiß ich nicht, 20, 30 Euro oder Mark damals natürlich noch nach Hause gefahren und bin dann irgendwann später nochmal hin und hab gesagt, hier, ich habe vorhin meine CD vergessen. Naja, es war das Album Affentheater von Marius Müller-Westernhagen, das Jahr 94, jetzt hier, auch ganz ohne

0: Billy Idol singt Flash for Fantasy und gleich singen die Eurythmics Sweet Dreams. 2.31 Uhr ist es, das ist der Verkehrsservice in der ARD Hitnacht. Die A1, Hamburg Richtung Lübeck zwischen dem Kreuz Bargteheide und Bad Oldesloe, wegen Baustelle bis um 6 gesperrt. A1 Lübeck-Hamburg, die Norderelbbrücke ist in beiden Richtungen mehrfach kurzfristig gesperrt, wegen eines Schwertransports. Die A29 Oldenburg Richtung Alhorner Heide zwischen Wardenburg und Großen Kneten, Baustelle bis um 5 Uhr heute früh, die Vollsperrung. A40 Essen Richtung Dortmund, zwischen dem Dreieck Bochum West und Bochum Zentrum, Bauarbeiten, deswegen die Vollsperrung. Die A100 Stadtring Berlin ist zwischen Oberlandstraße und Treptower Park wegen Wartungsarbeiten bis um 5 gesperrt. Die B14 Backnang Stuttgart zwischen Leutenbach-Nelmersbach und Winnenden beidseitig gesperrt. Das waren die Verkehrsmeldungen. Wir wünschen Ihnen eine gute Fahrt.
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0: Mit Markus Poschlotter am Mikrofon und besten Grüßen aus Magdeburg ins ganze Land. Ah, hier die Eurythmics um 2:30 Uhr.

0: Robbie Williams, Go Gentle bei uns in der ARD. So, heute Nacht die Frage zur Nacht. Wenn ich Chef wäre, dann. Sie vervollständigen den Satz bei uns auf der kostenfreien Nummer 0800 80 80 110. So, der nächste bitte.
1: Hallo, hier ist Matthias aus Hessen. Wenn ich Chef wäre, würde der Jahresumsatz am Ende des Jahres auf die Arbeiter verteilt werden oder Arbeiterinnen, damit sie sich etwas leisten können, die Träume sich erfüllen können. Und bei mir würde jeder ein Lambo fahren, mindestens.
0: Lambo?
1: Irgendeine Luxuskarosse, um einfach morgens glücklich an die Arbeit zu kommen und abends wieder glücklich nach Hause zu gehen. So würde ich das machen, wenn ich Chef wäre.
0: Also ich möchte wunderbar, ich möchte sofort in dieser Firma arbeiten. Das sage ich. Mit dem Lambo, da haben sie mich. Und Sie? 0800 80 80 110. Wenn ich Chef wäre, dann würde ich Aha hören.

0: Das ist Bette Midler, The Beast of Burden, gleich Musik von Gloria Gaynor, I Will Survive, und Rod Stewart wartet auch schon, aber vorher kümmern wir uns noch mal um unsere Frage zur Nacht. Heute mal Rollentausch. Wenn ich Chef wäre, dann, Punkt. Sie ergänzen, was danach kommt. Wenn ich Chef wäre, dann, Punkt. Kommen viele schöne Antworten schon auf der telefonischen Nummer, ja, also auf der Telefonnummer 0800 80 80 110 zu uns ins Studio. Den nächsten hört man gleich, aber per Mail kommt auch einiges, unter anderem von André. Wirklich sehr schöne Mail. Wenn ich Chef wäre, dann würde ich mich erstmal selbst entlassen. Mit nordischen Grüßen schreibt er hier, André. Alles klar, dann.
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1: Um 3 Uhr mit Olaf Knapp. Die Spritpreise in Deutschland sind erneut auf Rekordwerte gestiegen. Hintergrund sind die blockierten Seewege im Nahen Osten und die beschädigte Pipeline in Saudi-Arabien. Börsenkorrespondent Till Bücker berichtet, worauf sich Autofahrer in den kommenden Wochen einstellen müssen.
2: Auf jeden Fall leider auf weiter steigende Preise. Da sind sich eigentlich alle Fachleute einig. Der Deutsche Tankstellenverband rechnet sogar mit Spritpreisen um die 3 Euro. Der ADAC sieht dafür zwar keine Anhaltspunkte, dafür müssten die Ölpreise nochmals deutlich stärker steigen. Einen neuen Höchststand bei Diesel schließen aber auch die Experten des ADAC nicht aus, wenn sich die Lage weiter verschärft. Weiterhin dürfen die Spritpreise ja nur einmal am Tag um 12 Uhr mittags erhöht werden. Am späten Vormittag, kurz vor den neuen Preisen, ist es daher oft am günstigsten. Und es wird empfohlen, abseits der Autobahn zu tanken.
1: Kampfflugzeuge der NATO haben im litauischen Luftraum eine Drohne abgeschossen. Litauens Präsident Nausėda schrieb, er danke den Einsatzkräften der Allianz für ihre schnelle Reaktion. Litauen grenzt an die russische Exklave Kaliningrad und an das mit Russland verbündete Belarus. Seit dem russischen Angriff auf die Ukraine sieht sich das Land bedroht. In der EU gibt es wieder Streit über die Sanktionen gegen Russland. Laut der irischen Ratspräsidentschaft konnten sich die Mitgliedstaaten nicht darauf einigen, heute auslaufende Strafmaßnahmen gegen rund 3000 Personen, Einrichtungen und Unternehmen um 12 Monate zu verlängern. Sie wurden vorerst nur um 7 Tage verlängert, um weiter zu beraten. Grund war, Diplomaten zufolge, die Forderung der Slowakei und Frankreichs, den russischen Oligarchen Alisher Usmanov von der Sanktionsliste zu streichen. In den USA hat im Rechtsstreit um das Unkrautvernichtungsmittel Glyphosat die richterliche Anhörung begonnen. Die Bayer-Tochter Monsanto forderte das Gericht in St. Louis auf, den vorgeschlagenen Vergleich mit mehr als 60.000 Klägern zu genehmigen. Aus Köln, Ute Scheins.
3: Für Bayer steht viel auf dem Spiel. Die Anhörung vor dem US-Gericht könnte ein Befreiungsschlag sein im milliardenschweren Rechtsstreit um den Unkrautvernichter Glyphosat. Vorausgesetzt, die Richter stimmen dem Vergleich auch abschließend zu. Denn die Anhörung ist nur der erste Schritt. Die finale Entscheidung wird erst in einigen Wochen erwartet. Insgesamt hat Bayer für den Vergleich rund 7 Milliarden US-Dollar auf Seite gelegt. Und das, nachdem der Konzern bereits in einem früheren Vergleich mehr als 10 Milliarden Dollar gezahlt hat.
1: Das Wetter in Deutschland. Am Tage wird es meist freundlich und es bleibt trocken. Erst am Abend von der Nordsee her Schauer. Höchstwerte 20 Grad in Nordfriesland bis 30 Grad am Kaiserstuhl. Am Mittwoch Schauer oder Gewitter, zeitweise

0: sonnig, 16 bis maximal 25 Grad. Und am Donnerstag abends von Nordwesten her Regen, 16 bis 24 Grad. Die Zeit, es ist gleich 3.03 Uhr.
1: Und das ist der Verkehrsservice in der ARD-Hitnacht. Die A1 Hamburg Richtung Lübeck ist zwischen dem Kreuz Bargteheide und Bad Oldesloe wegen Bauarbeiten bis 6 Uhr gesperrt. A1 Lübeck-Hamburg, die Norderelbbrücke in beiden Richtungen immer wieder mal kurzfristig gesperrt wegen eines Schwertransports. Die A29 Oldenburg Richtung Alhorner Heide zwischen Walden, Wardenburg und Großen Kneten, Nachtbaustelle, deswegen die Vollsperrung bis um 5. Die A40 Essen Richtung Dortmund ist zwischen dem Kreuz Bochum West und Bochum Zentrum wegen Bauarbeiten die nächsten Wochen gesperrt. Dann die A94 Passau Richtung München. Der Tunnel Einhausung Wimpasing ist nach Auslösung der Höhenkontrolle gesperrt. Die A100 Stadtring Berlin zwischen Oberlandstraße und Treptower Park bzw. Spätstraße auf der A3 113 wegen Wartungsarbeiten noch bis um 5 gesperrt. Und die B14 Backnang Stuttgart ist zwischen Leutenbach, Nelmersbach und Winnenden in beiden Richtungen gesperrt. Das waren die Verkehrsmeldungen. Wir wünschen Ihnen eine gute Fahrt.
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1: Mit Markus Poschlott. Hallo zusammen.

0: Das war das Lied, das wir früher im Englischunterricht immer gesungen haben. Ich sehe noch meine Englischlehrerin vor mir, die mit so einem alten Kassettenrekorder die Kassette, die schon viel zu oft abgespielt wurde, immer wieder zurückgespult hat, damit wir diesen Song gemeinsam singen durften. Ach schön, Ralph McTell war das, Streets of London. So, ja, das sind Erinnerungen. Die hört man halt, wenn man so, wenn die Musik auf einmal aufploppt. 3:12 Uhr, die ARD-Hitnacht. Heute aber mit einem Thema. Heute Nacht frage ich Sie, wir beginnen mal einen kleinen Rollentausch für den Fall, dass Sie angestellt sind. Und wir denken uns mal in die Chefrolle. Also, wenn ich Chef wäre, dann... Und den Satz vervollständigen Sie bitte.
1: Ja, hallo, schönen guten Abend. Hier spricht Brigitte Günther aus Kassel.
0: Hallo.
1: Wenn ich Chef wäre, was würde ich tun? Vor allen Dingen würde ich eins nicht tun, den Chef oder die Chefin raushängen zu lassen.
0: Sehr guter Punkt, sehr guter Punkt. Also heute Nacht ist es wie so eine kleine soziologische Studie hier. Wir kriegen ja hier sehr, sehr viel Feedback und wir merken ja, das, was Sie sagen, ist ja oft das, was Sie auch erleben. Also in dem Falle vielleicht ja auch genau das Gegenteil, ein Chef oder eine Chefin, die eben genau das raushängen lässt. Okay, komm mit auf die Liste. Und jetzt Sie, wenn Sie Chef wären, was würden Sie machen? 0800 80 80 110, die Nummer hier zu uns im Studio.
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Heinz-Rudolf Kunze, dein ist mein ganzes Herz. 3:22 Uhr, heute Nacht fehlen noch die Bee Gees, oder? Hatten wir bisher noch gar nicht. Kommen jetzt hier mit dem großen Hit Stayin' Alive in der ARD-Hitnacht. Mit besten Grüßen aus Magdeburg.

0: Das ist Whitney Houston, All at Once. Und damit ist es 3.32 Uhr. So, das ist der Verkehrsservice in der ARD-Hitnacht mit der A1 Hamburg Richtung Lübeck. Zwischen dem Kreuz Bargteheide und Bad Oldesloe Bauarbeiten bis um 6 Uhr noch die Vollsperrung. A1 Lübeck-Hamburg, die Norderelbbrücke beidseitig, immer wieder mal kurzfristig gesperrt aufgrund eines Schwertransports. Die A29 Oldenburg Richtung Alhorner Heide zwischen Wardenburg und Großenkneten. Nachtbaustelle bis um 5 auch die Vollsperrung. Dann die A40 Essen Richtung Dortmund zwischen dem Dreieck Bochum West und Bochum Zentrum Bauarbeiten Vollsperrung. Die A100 Stadtring Berlin zwischen Oberlandstraße und Treptower Park bzw. Spätstraße auf der A113 wegen Wartungsarbeiten bis um 5 gesperrt. Und die B14 Backnang Stuttgart zwischen Leutenbach Nelmersbach und Winnenden beidseitig ebenfalls gesperrt. Das waren die Verkehrs Meldung. Wir wünschen Ihnen eine gute Fahrt.
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0: Mit Markus Poschlott und besten Grüßen hier aus Magdeburg. Das ist die ARD-Hitnacht. Gleich mit Ace of Base, vorher noch Lionel Richie.

0: Ace of Base, Life is a Flower. Ach schön, 3.40 Uhr, hallo und guten Morgen. Das ist die ARD-Hitnacht. Heute mal mit einer Frage zur Nacht. Ich möchte von Ihnen heute wissen, wenn Sie in den Rollentausch mal gehen, gedanklich. Und ich stelle Ihnen die Frage, wenn ich Chef wäre, dann würde ich gerne mal wissen, was Sie dann machen, was Sie dann ändern würden. Ja, wenn ich Chef wäre, dann?
1: Ja, ich würde als erstes die Raucherpausen verbieten, denn es kann ja nicht sein, dass die anderen Mitarbeiter, die nicht Raucher sind, mehr Arbeit leisten müssen, nur weil der Raucher sich eine Raucherpause gönnt.
0: Mhm. Ah, jetzt waren wir bisher immer bei sehr netten Gesten. Hier wird jetzt mal ein bisschen durchgegriffen. Warum auch nicht? Wenn ich Chef wäre, dann, was sagen Sie, 0800 80 80 110, unsere Nummer hier, verbunden mit der Mailbox direkt im Studio.
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0: Und mit Musik von John Wayne.

and Rhymes in der ARD macht. Wenn ich Chef wäre, dann... Hans hat uns eine Mail geschrieben und schreibt, wenn ich Chef wäre, würde ich einmal pro Tag das Radio aufdrehen und 5 Minuten Rock verordnen. Was für eine grandiose Idee. Alle mal ein bisschen tanzen oder freidrehen. Also ich habe jetzt keinen Rock dabei, aber ich sag mal so, Rick Astley geht auch immer. Wirklich. Würden sich auch alle drüber freuen, bin ich mir ziemlich sicher. Jung oder alt, ganz egal. Das spielen wir jetzt hier mit Take Me To Your Heart, Rick Astley in der ARD-Hitman.

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1: Um 4 Uhr mit Olaf Knapp. Der oberste Gerichtshof der USA hat Pläne der Trump-Regierung gestoppt, die Briefwahl einzuschränken. Die Richter lehnten einen Eilantrag ab. Aus der Nachrichtenredaktion Janine Artist.
2: Die Entscheidung ist von großer Bedeutung, weil in den USA fast ein Drittel der Wähler per Briefwahl abstimmt und im November Zwischenwahlen anstehen. Die Regierung wollte ihre Änderung noch davor durchsetzen. Eine mögliche Folge wäre gewesen, dass viele US-Amerikaner nicht per Post hätten wählen können. Präsident Trump behauptet immer wieder, die Briefwahl führe zu Betrug. Belegen kann er das nicht. Die Zwischenwahlen gelten als wichtiger Stimmungstest für Trump. Den Republikanern droht im Repräsentantenhaus eine Niederlage. Im Senat könnte es eine Pattsituation geben.
1: Kampfflugzeuge der NATO haben im litauischen Luftraum eine Drohne abgeschossen. Das teilte das Nationale Krisenmanagementzentrum mit. Litauens Präsident Nausėda schrieb, er danke den Einsatzkräften der Allianz für ihre schnelle Reaktion. Woher die Drohne kam, ist bisher nicht bekannt. Litauen grenzt an die russische Exklave Kaliningrad und an das mit Russland verbündete Belarus. Seit dem russischen Angriff auf die Ukraine sieht sich das Land bedroht. In der EU gibt es wieder Streit über die Sanktionen gegen Russland. Laut der irischen Ratspräsidentschaft konnten sich die Mitgliedstaaten nicht darauf einigen, heute auslaufende Strafmaßnahmen gegen rund 3000 Personen, Einrichtungen und Unternehmen um 12 Monate zu verlängern. Sie wurden vorerst nur um 7 Tage verlängert, um weiter zu beraten. Grund war, Diplomaten zufolge, die Forderung der Slowakei und Frankreichs, den russischen Oligarchen Alisher Usmanow von der Sanktionsliste zu streichen. Das brandenburgische Oberlandesgericht verhandelt von heute an über eine Klage gegen den Discounter Lidl. Eingereicht hatte sie der Bundesverband der Verbraucherzentralen. Gisela Former berichtet, worum es dabei genau geht.
3: Viele Menschen haben sie auf dem Handy, Apps von großen Handelsketten. In diesem Fall die Lidl Plus App. Mit ihr, so verspricht es der Discounter, könne man beim Einkaufen mehr sparen, durch extra Rabatte. Aber nur, wenn man die App verwendet. Die Verbraucherschützer sehen genau darin eine Diskriminierung. Sie kritisieren, dass Ältere ohne Smartphone, Kinder oder Menschen mit Behinderung benachteiligt würden, weil sie die Apps häufig nicht nutzen könnten oder dürften. Auch gegen andere Supermarkt-Apps haben die Verbraucherschützer schon geklagt.
1: Das Wetter in Deutschland. Am Tage meist freundlich und trocken. Am Abend von der Nordsee her Schauer bei Höchstwerten von 20 Grad in Nordfriesland bis 30 Grad am Kaiserstuhl. Und am Mittwoch Schauer oder Gewitter, zeitweise sonnig, bei 16 bis maximal 25 Grad. Es ist 4.03 Uhr.
4: Dankeschön an die Kollegen für die Nachrichten. Und wir schauen jetzt auf die Straßen. Hier ist der Verkehrsservice in der ARD-Hitnacht. Mit der A1 Hamburg Richtung Lübeck zwischen dem Kreuz Bargteheide und Bad Oldesloe wegen Fahrbahnerneuerung bis um 6 noch gesperrt. Die A29 Oldenburg Richtung Ahlhorner Heide zwischen Werdenburg und

0: Großen Kneten bis um 5 noch gesperrt wegen der Baustelle. Und die A100, Stadtring Berlin zwischen Oberlandstraße und Treptower Park, beziehungsweise zwischen Spätstraße auf der A113 wegen Wartungsarbeiten bis 5 Uhr früh gesperrt. Das waren die Verkehrsnachrichten. Wir wünschen eine gute Fahrt.
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0: Mit Markus Poschlott und besten Grüßen aus Magdeburg ins ganze Land. Jetzt mit Musik von Asia. Hier ist Heat of the Moment.

Das ist Diana Ross und die Supremes. An diesem sehr frühen Dienstagmorgen, 10 nach 4 ist es, hier ist die ARD-Hitnacht. Heute mit unserer Frage zur Nacht. Ich merke, dass Sie schreiben hier sehr, sehr viel und rufen fleißig an. Wenn ich Chef wäre, dann. Wir machen heute quasi mal einen kleinen Rollentausch. Und unser Stammhörer Jürgen hat uns geschrieben, ich fürchte, um die heutige Frage zur Nacht mal beantworten zu können, muss man beides gewesen sein. Chef und Arbeitnehmer, schreibt er hier. Ich war beides und ich kann euch nur sagen, die Äußerungen der bisherigen Gesprächsteilnehmer in allen Ehren, aber es hängt so vieles von den wirtschaftlichen Gegebenheiten ab, dass man das einfach nicht bagatellisieren kann. Das Wichtigste ist aber, also er meint wahrscheinlich die Sachen mit, alle Mitarbeiter bekommen bei mir ein Lambo, alle Mitarbeiter bekommen, haben eher Feierabend und haben einfach eine gute Zeit bei mir und es gibt Essen und so weiter. Also wir haben ja viele Sachen heute Nacht schon gehört. Und er schreibt ja weiter, das Wichtigste ist aber, und das lässt sich immer machen, dass man anständig und respektvoll miteinander umgeht. Viele Grüße. Schreibt Jürgen. Sehr schön. Das nehmen wir doch gerne mit. Aber Sie können natürlich weiterhin noch schreiben oder auch gerne anrufen, ne? Wenn ich Chef wäre, dann 0800 80 80 110.

PhD ist das, I won't let you down. Die ARD-Hitnacht ist hier, jetzt mit einem Künstler, der bald Jubiläum feiert. Am 9. Oktober erscheint nämlich sein Best-of-Album zu 25 Jahre seiner Karriere. Viele Hits sind neu arrangiert und neu aufgenommen worden, darunter auch dieser große Hit von ihm, von Leigh Saldin. Hier ist dein Lied.

0: Let's Stay Together. Tina Turner in der ARD Hitnacht. 4.31 Uhr ist es. Das ist der Verkehrsservice in der ARD Hitnacht. Mit der A1 Hamburg Richtung Lübeck zwischen dem Kreuz Bargteheide und Bad Oldesloe wegen Baustelle bis um 6 gesperrt. Die A29 Oldenburg Richtung Alhorner Heide zwischen Wardenburg und Großen Kneten wegen einer Nachtbaustelle noch bis um 5 gesperrt. Und die A40 Essen Richtung Dortmund ist zwischen dem Dreieck Bochum West und Bochum Zentrum wegen Bauarbeiten gesperrt. Das waren die Verkehrsmeldungen. Wir wünschen Ihnen eine gute Fahrt.
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0: Mit Markus Poschlott. Und besten Grüßen aus Magdeburg ins ganze Land. Mit Genesis, die spielen wir jetzt. Tell me.

0: Die ARD-Hitnacht um 4.41 Uhr an einem Dienstag, der nicht einfach nur ein Dienstag ist. Heute ist Tag der IT-Profis. Und deswegen starten Sie doch heute mal zur Feier des Tages den Router mal wieder neu. Schließen Sie mal alle Tabs. Machen Sie auch vielleicht doch mal wieder ein Backup sogar. Das freut die IT natürlich, wenn man das macht. Und falls Sie heute Ihre IT-Kollegen mal am Telefon haben sollten, gratulieren Sie auch, ja? Sagen Sie ruhig mal, alles Gute zum Tag der IT-Profis. Gut, die Antwort, die dann kommt, ist klar, die kennen Sie wahrscheinlich schon, oder? Dankeschön. Und haben Sie Ihren Computer heute schon mal runtergefahren?
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0: Fool's Garden, Musik aus Stuttgart, Lemon Tree in der ARD-Hitnacht. Ganz gleich, wo Sie uns gerade hören, Sie wissen ja...
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0: Jawohl, haben Sie jetzt einen schönen Tag für den Fall, dass Sie in den Tag starten. Ist ja auch schließlich schon 4:53 Uhr, 7 Minuten vor 5.

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1: Um 5 Uhr mit Thomas Haag. Guten Morgen. In den USA muss Präsident Trump vor den wichtigen Zwischenwahlen eine schwere juristische Niederlage einstecken. Der oberste Gerichtshof hat seine geplante neuen Beschränkungen bei der Briefwahl vorläufig gestoppt. Markus Weber mit Einzelheiten.
2: Das Gericht lehnte einen Eilantrag Trumps ab. Damit können die Bundesstaaten weiterhin nach den bisherigen Verfahren Briefwahlunterlagen verschicken. Nach dem Willen Trumps sollte die US-Post Wahlunterlagen nur noch an Menschen zustellen, die auf Listen stehen, die vorher von den Einwanderungs- und Sozialversicherungsbehörden erstellt wurden. Dem Fall kommt große Bedeutung zu, weil fast ein Drittel der US-Wähler per Briefwahl abstimmt.
1: Brandenburgs Ministerpräsident Woidke fordert angesichts weiter steigender Spritpreise neue Entlastungsmaßnahmen. Der SPD-Politiker sprach sich im RBB unter anderem für einen Preisdeckel aus. Das Modell funktioniere auch in anderen Ländern. An deutschen Tankstellen hat der Benzinpreis ein neues Allzeithoch erreicht. Die AfD hat am Abend mit einer Kundgebung in Pankow die Schlussphase ihres Wahlkampfes eingeläutet. Die Veranstaltung im Ortsteil Französisch Buchholz wurde von einer großen Gegendemonstration begleitet. Jan Menzel, RBB 24, Landespolitik.
3: Mehr als 300 Demonstranten protestierten lautstark gegen den Wahlkampfabschluss der AfD auf dem Hugenottenplatz. Sie schwenkten Fahnen, hielten Transparente in die Höhe und immer wieder wurde gerufen, Nazis raus. Viele Familien waren mit Kindern gekommen, von einigen Balkonen hingen Regenbogenfahnen herab. Auf der Kundgebung der AfD waren schätzungsweise 200 Menschen. Nach jüngsten Wahlerfolgen der Partei zeigte sich AfD-Spitzenkandidatin Christine Brinker überzeugt, dass auch in Berlin ein starkes Ergebnis für ihre Partei möglich sei, trotz Gegenwind.
1: In Elsterwerda im brandenburgischen Landkreis Elbe-Elster muss heute eine Bombe aus dem Zweiten Weltkrieg entschärft werden. Nach Angaben der Stadtverwaltung wird ab 9 Uhr ein Sperrkreis von 300 Metern eingerichtet. Etwa 200 Anwohner sind betroffen. Der Sprengsatz war bei Bauarbeiten an Bahnanlagen entdeckt worden. Zur künftigen Nutzung des RAW-Geländes im Berliner Stadtteil Friedrichshain sollen heute Einzelheiten bekannt gegeben werden. Die Nutzer des Areals und der zuständige Baustadtrat Schmidt laden zu einer gemeinsamen Pressekonferenz ein. Vor einem Monat hatten sich Senat und Bezirk mit der Kurt-Gruppe als Eigentümer auf einen zweijährigen Mietvertrag zur Zwischennutzung geeinigt. Ziel ist der Fortbestand der dortigen Clubs und Kultureinrichtungen. Soweit die Nachrichten. 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
4: So, dann schauen wir mal auf die aktuellen Werte. Potsdam bei 10 Grad, 9 Grad in Eberswalde und 10 messen wir auch in Cottbus. Überall bleibt es heute trocken und das wird ein richtig schöner Tag. Viel Sonne mit dabei, sogar 26 Grad in der Spitze. Genießen Sie das denn morgen, beziehungsweise ab morgen sieht die Welt schon wieder ganz anders aus. Alles grau und der Herbst geht so richtig in die Vollen geht er. Bis 20 Grad das ganze Regen auch mit dabei.
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4: Schönen guten Morgen auf die Straßen und Vorsicht bitte auf der A10 nördlicher Berliner Ring in Richtung Dreieckhafenland zwischen dem Kreuz Oranienburg und Birkenwerder blockiert ein defekter Laster die Standspur. Kurzer Blick nach Berlin, der Tiergartentunnel ist zwischen Heidestraße und Reich-Pietschufer in beiden Richtungen noch etwa eine halbe Stunde gesperrt. Wenn Ihnen noch was auffällt, rufen Sie uns an. 0331 70 98 101, das ist die Nummer zum Antenne-Verkehrsservice. Gute Fahrt!
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4: 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Was haben Sie gerade am Autothermometer für eine Temperatur? So 10, 9 Grad? Kann man sich kaum vorstellen.

0: vorstellen, ne? Also, dass wir heute noch mehr als doppelt so viel bekommen. Bis zu 25, 26 Grad. Da können Sie ja nochmal ins Planschbecken. Also, einen Pool, haben Sie einen?
1: Einen Swimmingpool haben wir nicht. Schade. Aber eine Regentonne.
2: Und

0: Das ist Musik von Take That.
1: Nein, das sind die Backstreet Boys. Ja, ich weiß, ich wollte sie nur wachkriegen. Ne? Das ist ja jetzt auch gelungen. Herzlich willkommen und schönen guten Morgen am Dienstag. Hier ist Antenne Brandenburg. Was bringt der Tag? Der Tag bringt heute nochmal Sommer bis 26 Grad. Und ab morgen dann wirklich Herbst. Nur noch 20 Grad, graue Zeit, aber auch Kürbiszeit spätestens. Heißt auch für Sie, es gibt lecker Kürbissuppe. Friseurin Nadine hat auch eine Idee, wie die am besten gelingt. Die Herausforderung ist jetzt für Sie im Auto, dass Ihnen das Wasser im Mund nicht zerläuft. Also Nadine, geht los.
2: Also wir brauchen als erstes ganz, ganz viel Butter. Und wenn man die Butter schön anbrät, dann wird die ja ein bisschen nussiger.
1: So, zur Kartoffelsuppe dann noch schön, ja, das Ganze braten, bis er weich wird. Also der Kürbis und dann?
2: Dann kommt dazu dann noch eine Massam Currypaste. Ne? Und davon gibst du dann großzügig einen Esslöffel mit rein.
1: So, und dann noch Kartoffeln, Kokosmilch pürieren, fertig. Und zum Schluss gibt's noch ein Geheimnis, nämlich?
2: Also ich brate immer ganz gerne Hackfleisch, Rinderhackfleisch brate ich halt auch schön scharf an. Na, und dadurch kommt dann halt auch noch mal ein bisschen Geschmack mit rein. Mhm. Du hast ein bisschen Crunch mit da drinne oder halt auch schön angebratene Hähnchenbruststreifen.
1: So, und falls Ihnen das zu schnell war, Rezept gibt's auch auf antennebrandenburg.de. Guten Appetit!

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1: Im Studio Yvonne Krause. Guten Morgen. Brandenburgs Ministerpräsident Woidke hat sich für einen Preisdeckel für Benzin und Diesel ausgesprochen. Angesichts der hohen Spritpreise fordert er schnelle Gegenmaßnahmen der Bundesregierung. Noch nie waren Diesel und Benzin in Deutschland so teuer wie jetzt. Dürfen Bahnreisen in Zukunft nur noch mit gültiger Fahrkarte auf den Bahnsteig? Bundesverkehrsminister Bilger ist offen für Zugangskontrollen an großen Bahnhöfen, sagt er den Zeitungen der Funke Mediengruppe. Dadurch könne die Sicherheit erhöht werden. Der oberste Gerichtshof der USA hat geplante Beschränkungen bei der Briefwahl vorerst gestoppt. Die Richter lehnten einen entsprechenden Eilantrag der Regierung ab. US-Präsident Trump hatte immer wieder behauptet, dass Briefwahl zu Betrug führe.
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2: Aus Cottbus mit Florian Ludwig. Schönen guten Morgen. In Elsterwerda wird heute eine Weltkriegsbombe gesprengt. Gefunden worden ist sie bei Bauarbeiten am Bahnhof im Norden der Stadt. Bürgermeisterin Anja Heinrich zum Ablauf heute.
3: Ab um 7 ist ein Einsatzteam im Rathaus und ein großes Einsatzteam an der Freiwilligen Feuerwehr. Das heißt, der Großteil der Mitarbeiter unserer Stadtverwaltung wird durch sämtliche Straßenzüge gehen und wirklich schauen, dass wir niemanden vergessen haben. Und ab um 9 geht man dann durch die Straßen. Sobald das beendet ist und wir die Info erhalten im Rathaus, alle Straßen abgelaufen, geben wir ein Okay an den Kampfmittelbeseitigungsdienst. Und dann fängt bei uns das Beten an, denn auch dort sind ja Menschen vor Ort, auch wenn die hochprofessionell sind, haben wir natürlich immer die Sorge, dass die auch heil aus diesem Einsatz wieder rauskommen.
2: Betroffen sind gut 210 Menschen. Gesprengt werden soll die Bombe auf einem nahegelegenen Feld. Mit Blühwiesen, Baumpflanzungen, einer Honigverkostung und Tipps für den klimafitten Garten läuft im Spreewald die Woche der Klimaanpassung. Bis Sonntag gibt es an mehreren Orten in den Landkreisen Spree-Neiße, Oberspreewald-Lausitz und Dahme-Spreewald Mitmachaktionen rund um den Umgang mit Hitze, Trockenheit und Starkregen. Heike Volkmar vom UNESCO-Biosphärenreservat Spreewald sagt Antenne Brandenburg:
4: Wir wollen gemeinsam ins Tun kommen, um eben darauf aufmerksam zu machen, dass sich das Klima ändert. Wir wollen gerne, dass sich das Wissen sozusagen verbreitet, dass auch Netzwerke geschaffen werden, um dann weiter, auch nach dieser Woche der Klimaanpassung, etwas gemeinsam zu tun und sich immer wieder bewusst zu werden, dass sich das Klima ändert und dass wir alle gefragt sind, uns anzupassen.
2: 150926, das heutige Datum, ist auch die Postleitzahl der Stadt Luckau. Dementsprechend wird heute in Luckau das Postleitzahlenfest gefeiert. Die Party steigt heute um 17 Uhr auf dem Schlossberg. Und soweit die Nachrichten.
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5: So, wenn ich Ihnen jetzt sage, dass wir heute noch 26 Grad kriegen, dann sagen Sie mir einen Vogel. Ist aber so. Aktuell haben wir noch 10 Grad in Brandenburg-Havel, Luckenwalde bei 9 Grad und Frankfurt-Oder auch bei 9 Grad. Aber tatsächlich heute 26 Grad in der Spitze, wird ein richtig schöner Tag, viel Sonne mit dabei und trocken. Ab morgen dann der Herbst. Es wird regnerisch, bis 20 Grad maximal.
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5: Schönen guten Morgen, liebe Autofahrer. Wir starten mal gemeinsam mit einer Meldung, die gar nicht da ist, denn es gibt gar nichts zu melden. Insofern, gute Fahrt um kurz nach 5:30.
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5: Es ist der 15. September, noch exakt 100 Tage bis Heiligabend. Das sage ich Ihnen deshalb, machen Sie sich bitte jetzt schon Gedanken für das richtige Weihnachtsgeschenk. Also nicht, dass Ihr Partner dann in 100 Tagen sagt:
7: Eine große Weihnachtskugel hat sie mir geschenkt, was soll ich denn damit, ja?

0: 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Kleines Rätsel für Sie. Welcher Song ist denn das hier? Wir haben es mal nachgehupt mit einer Schwalbenhupe. Wenn Sie sowas wissen, haben Sie die Chance auf eine nagelneue E-Schwalbe. So wie Michael aus Cottbus. Der hat sich aber ein bisschen schwer getan.
1: Bei die Bagada du?
0: Was für ein
1: du
0: Ding?
1: Sowas. Bei die Bagada du?
0: Da bi, da war da du? Oder die war da war du?
1: Du, da bi, die, da bi, da.
0: Ja, das stimmt.
1: vielen Dank. Man muss sich das ganz schön, also man muss sich erstmal reindenken.
0: Ja, es ist ja auch noch früh. Aber auch Sie haben die Chance auf die nagelneue E-Schwalbe im Wert von 6.000 Euro, die wir am Freitag dann verlosen unter allen, die mitmachen und hier durchkommen und auf die Gewinnerliste landen. Ihre nächste Chance um kurz nach 7.
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0: Hier ist Antenne Brandenburg am 15.09.2026, also 15926 15926. Das ist auch die Postleitzahl von Luckau. Ja, ja, 15926, dementsprechend wird das ganz groß gefeiert. Das Postleitzahlenfest, das ist kein Scherz. Die Party steigt auch heute um 17 Uhr auf dem Schlossberg, falls Sie noch hinwollen. Sie haben ja noch ein bisschen Zeit. Die Zeit jetzt, 5.51 Uhr.
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1: Im Studio Andreas Pötzl. Schönen guten Morgen. Hohe Spritpreise auch in Brandenburg und noch ist kein Ende in Sicht. Brandenburgs Ministerpräsident Woidke hat deshalb schnelle Gegenmaßnahmen gefordert und im RBB einen Preisdeckel gefordert. Miriam Berger berichtet.
2: Das Modell funktioniere auch in anderen Ländern, so Woidke. Außerdem müsse das Kartellamt die Mineralölkonzerne stärker kontrollieren. Ähnlich äußerte sich Berlins regierender Bürgermeister Wegner. Er könne sich in diesem Zusammenhang auch eine Aussetzung der CO2-Steuer vorstellen, sagte der CDU-Politiker dem RBB. Pendler und Unternehmen müssten dringend entlastet werden. Besonders die kleinen Handwerksbetriebe würden unter den hohen Preisen an den Tankstellen leiden.
1: In Elsterwerda wird heute eine Weltkriegsbombe unschädlich gemacht. Sie war bei Bauarbeiten entdeckt worden. Dafür wurde ein Sperrkreis eingerichtet. Bewohner, die aus ihren Wohnungen raus müssen, können vorübergehend im Rathaus und in der Stadtbibliothek unterkommen. Auf der Bahnstrecke Berlin-Dresden und Hoyerswerda-Leipzig kann es zu Einschränkungen kommen. Bundesverkehrsminister Bilger hat sich offen für Zugangskontrollen an großen deutschen Bahnhöfen gezeigt. Bilger sagte den Zeitungen der Funke Mediengruppe, dass es im Fernverkehr sinnvoll sein könne, den Zugang zum Bahnsteig an eine gültige Fahrkarte zu knüpfen. In Frankreich oder Großbritannien gibt es an vielen Bahnhöfen bereits elektronische Ticketüberprüfungen. Reisende kommen dann nur durch Zugangsschleusen und elektronische Schranken zu den Bahnsteigen. Für Deutschland lasse sich das System nicht kopieren, so Bilger, er halte aber den Ansatz für sinnvoll. Mit den Zugangskontrollen könne die Sicherheit in den Bahnhöfen erhöht werden. Die Briefwahl in den USA darf vorerst nicht eingeschränkt werden. Das oberste Gericht hat entsprechende Pläne der Regierung von Präsident Trump gestoppt und einen Eilantrag abgelehnt. Aus Washington berichtet Ralf Borchert.
3: Präsident Trump hat immer wieder behauptet, die Briefwahl ermögliche Wahlbetrug. Dafür gibt es aber keinerlei stichhaltige Belege. Trump hatte im März per Dekret bestimmt, dass die Post nur noch Briefwahlunterlagen an diejenigen verschicken soll, die auf von der Bundesregierung abgesegneten Wählerlisten stehen. Dagegen hatten zahlreiche demokratisch regierte Bundesstaaten geklagt.
1: Damit ändere sich nichts an den Regeln für die Zwischenwahlen im November in den USA. Kampfflugzeuge der NATO haben über litauischem Luftraum eine Drohne abgeschossen. Das teilte das zuständige Krisenmanagement mit. Danach sei die Drohne nahe der Hauptstadt Vilnius gesichtet worden. Woher sie kam, ist bisher nicht bekannt. Litauen grenzt an Russland und Belarus. Seit dem russischen Angriffskrieg auf die Ukraine fühlt sich das Land bedroht. Die Bundeswehr baut derzeit eine deutsche Panzerbrigade in Litauen auf. Soweit die Antenne Brandenburg Nachrichten. 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
4: Wenn ich Ihnen jetzt sage, dass wir heute noch 26 Grad kriegen und Sonne satt, dann werden Sie sagen, nee, was? Weil wir haben ja aktuell noch 10 Grad in Beelitz, 9 Grad in Perleberg, 11 Grad in Neuenhagen. Das wird quasi doppelt so viel. Also stellen Sie sich darauf ein, das ist klamottentechnisch heute ein bisschen schwierig. Wofür entscheidet man sich jetzt am frühen Morgen und dann spät? Sie müssen das mit sich irgendwie ausmachen. Also wirklich heute 26 Grad maximal, viel Sonne. Genießen Sie das ab morgen, grau, Regen bis 20 Grad.
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4: Ja, da können wir ganz fix machen. Es ist alles frei. Wir wünschen eine gute Fahrt.
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4: Was zur Hölle sind denn bitte Shadowbanks? Haben Sie auch noch nie gehört, aber vielleicht haben Sie auch eine Idee. Ich meine, es gibt ja so Wörter, die liest man oder hört man und ich habe überhaupt keine Ahnung, was es ist. Letztens gelesen, Shadowbanks. Vielleicht haben Sie ja eine Idee. 0331 70 98 100. Rätseln Sie einfach mal gerne mit. Was sind

0: Hier ist Antenne Brandenburg am Dienstagmorgen. Sagen Sie, was sind denn zur Hölle Shadowbanks? Wissen Sie auch nicht? Es gibt manchmal so Wörter, so Trendwörter, die tauchen irgendwo im Leben auf. In der Zeitschrift oder im Fernseher und dann weiß man nicht so richtig, wo vorne und hinten ist. Aber mal gefragt, wer ist denn am Telefon? Hallo?
1: Ja, guten Morgen, ist der Manfred.
0: Manfred, was sind denn Shadowbanks?
1: Sind das schwebende Bänke?
0: Schwebende Bänke.
1: Schwebende Bänke, ja. Dachte ich mir, ich hab da kein Englisch gehabt. So Shadowbanks, hört sich nach Bank an, ha? Schwebende Bänke.
0: Wir fragen mal unsere Kollegin Celen aus der Redaktion, was sind denn nun Shadowbanks?
2: Vielleicht haben sie sogar Shadowbanks, ohne es zu wissen. Das ist ein gestufter Pony, der Stirn und Augen umspielt. Shadow, also Schatten deswegen, weil der Pony nicht stumpf, sondern stufig und leicht zur Seite geschnitten ist. Somit wird ein Schatteneffekt erzeugt und die Frisur wirkt weniger streng. Perfekt für alle, die entweder einen Pony ausprobieren oder ihn rauswachsen lassen wollen.
1: Ach, das passt ja bei mir. Trage Pony, den Eik musste das schneiden lassen.
0: Na dann, Glückwunsch zum Shadowbanks.

0: Zum Frühstück servieren wir die 80er mit Imagination und Just an Illusion hier auf Antenne Brandenburg. Sagen Sie, kennen Sie Ihre Nachbarn? Auf dem Dorf wahrscheinlich, oder? In Potsdam, Wittenberge, Cottbus, also in den größeren Städten, sieht das vielleicht schon anders aus. Vielleicht noch eine Frage für Sie. Mögen Sie Ihre Nachbarn? Ja? Ich frage Sie das deshalb, weil meine Kollegin Miriam aus der Redaktion, die kam heute Morgen rein und hat eine zauberhafte Geschichte erzählt. Ich finde, die sollten wir für alle Brandenburgerinnen und Brandenburger mal teilen.
1: Gut, ich sage mal so. Ich wohne in Berlin und ich wohne in einem Mehrfamilienhaus und ich wohne dort auch schon über 40 Jahre. Und ganz, ganz oben bei uns im Haus wohnt Herr Grun. Herr Grun ist speziell, sagen wir es mal so. Ja. Und er sagte mir vor einem halben Jahr, Weihnachten, 100 Tage vor Weihnachten wird er 88 Jahre alt.
0: Und das ist heute?
1: Und das ist heute. Und er dachte natürlich, ich habe es vergessen. Und was haben dann mein Sohn und ich gestern gemacht? Wir haben im ganzen Hausflur Luftballons aufgehangen.
0: Nein.
1: Genau, von seiner Treppe oben. Wenn er rauskommt, er geht immer um 4:30 aus dem Haus. Also er hat es jetzt schon gesehen. Mhm. Geht um 4:30 aus dem Haus. Dann haben wir immer an jede Treppe, an die Wand immer Luftballons gehangen. Mhm. Und unten dann bei uns hängen so zwei ganz große Heliumballons zum 88. Geburtstag. Und er hat es nicht geahnt. Und ich weiß genau, er hat sich ganz toll gefreut.
0: Das ist schade, dass man da keine Kamera irgendwie postiert hat, wo man das beobachten könnte, wie sich dieser Mann wahrscheinlich freut wie ein Keks, wa?
1: Ja, genau. Und weil er dachte, ich hab's vergessen.
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0: 6.30 Uhr. 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
1: Im Studio Yvonne Krause. Guten Morgen. Wie sind Unternehmen in Brandenburg auf die veränderten Klimabedingungen eingestellt? Wie kommen Kommunen und mit Hitzewellen oder Starkregen zurecht? Lösungsansätze für diese Probleme gibt es bei Veranstaltungen der bundesweiten Woche der Klimaanpassung auch in Brandenburg. Bundesverkehrsminister Bilger hat sich offen für Zugangskontrollen an großen deutschen Bahnhöfen gezeigt. Damit könne die Sicherheit erhöht werden, sagt er den Zeitungen der Funke Mediengruppe. In Frankreich oder Großbritannien kommen Reisende teilweise nur durch Zugangsschleusen und elektronische Schranken zu den Bahnsteigen. Die Horror-Comedy-Serie Widow's Bay und das Krankenhausdrama The Pitt sind die großen Gewinner bei den US-Fernsehpreisen Emmys. Die Emmys gelten als die Oscars für das Fernsehen.
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2: Aus Cottbus mit Florian Ludwig. Schönen guten Morgen. Bei Bauarbeiten in Elsterwerda ist eine Weltkriegsbombe entdeckt worden. Die wird heute am Vormittag vom Kampfmittelbeseitigungsdienst gesprengt. Gefunden wurde die Bombe am Bahnhof im Norden der Stadt. Im Krieg ein Angriffsziel, wie Bürgermeisterin Anja Heinrich erklärt.
3: Elsterwerda war ein oder ist ein Knotenpunkt für die Bahn. Das war zu Kriegszeiten schon ein wichtiger Angriffspunkt. Wir haben bei allen Bauarbeiten auch in der Stadt immer allergrößte Vorsicht, halten immer die Luft an, wenn eine Straße saniert wird. Wir sind immer auf der Hut. Wir hatten viele Jahre dieses Thema so ein bisschen beiseite geschoben, weil wir sind immer gut weggekommen. Es passierte nichts. Die Bauvorhaben waren ohne Funde. Und jetzt trifft es uns so zum dritten Mal. Das macht natürlich ein bisschen vorsichtiger.
2: Betroffen sind ca. 210 Einwohner. Sie sollen bis 9 Uhr ihre Wohnungen verlassen. Ein Sperrkreis von 300 Metern wird eingerichtet. Auf der Internetseite der Stadt sind Servicenummern, Ansprechpartner und Infos zu Notunterkünften zu finden. Betroffen ist auch der Bus- und Bahnverkehr rund um Elsterwerda-Bieler bis hin nach Dresden, Leipzig und Hoyerswerda. Bundesweit läuft aktuell die Woche der Klimaanpassung. Bis Sonntag gibt es an mehreren Orten auch im Spreewald Mitmachaktionen rund um den Umgang mit Hitze, Trockenheit und Starkregen. Ein wichtiges Thema, sagt Lübbens Bürgermeister Jens Richter.
4: Na, ich glaube, die Klimaanpassung, die kann heute jeder erleben. Und wir haben halt den Vorteil, dass wir Tradition und Klimaanpassung verbinden können. Und ich glaube, dafür sind so eine Projekte ganz, ganz wichtig, damit auch die Kleinsten sehen, welche Maßnahmen man unternehmen kann, um es auch sichtbar zu machen und vielleicht dem Stück ein bisschen entgegenzuwirken.
2: Aktionen gibt es zum Beispiel in Spree-Neiße, Oberspreewald-Lausitz und Dahme-Spreewald. 15.09.26, das heutige Datum, ist auch die Postleitzahl der Stadt Luckau. Dementsprechend wird heute in Luckau das erste Postleitzahlenfest gefeiert. Die Party steigt heute um 17 Uhr auf dem Schlossberg. Der Eintritt ist frei. Und soweit die Nachrichten.
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5: Die Sonne? Die geht so langsam auf und die bleibt doch den ganzen Tag versprochen. Das wird ein richtig toller Dienstag. Viel Sonne mit dabei, ein paar Deko-Wolke, es bleibt trocken. Und die Temperaturen heute bis 25, teils 26 Grad in der Spitze. Genießen Sie das, denn ab morgen kommt der Herbst so richtig. Grau, Regen, bis 20 Grad nur noch maximal.
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5: Schönen guten Morgen auf den Straßen. Es sieht richtig gut aus. Aber auf der Landesstraße zwischen Stolpe und Hennigsdorf sind beide Ampeln ausgefallen. Hier machen Sie bitte schön vorsichtig. Und wir schauen nach Berlin. Etwas voller ist es gerade auf den Stadtautobahnen ab Oberlandstraße in Richtung Wedding und auf der A113 stadteinwärts ist im Dreieck Neukölln die Überleitung zur A100 in Richtung Treptow gesperrt. Wir wünschen eine gute Fahrt. Und wenn Sie noch was haben, 0331 70 98 101, das ist die Nummer zum Antenne-Verkehrsservice. Mein Name ist Christopher Hameister. Ihnen einen erfolgreichen Dienstag. Haben Sie heute noch was Schönes vor?
6: Oh, arbeiten und überleben bis zum Feierabend.

0: Du gewinnst eine E-Schwalbe im Wert von 6.000 Euro.
1: Nein!
0: Ja!
1: Echt?
0: Ja!
1: Oh, ihr seid ja Wahnsinn, ey.
2: Ja, so sind wir halt. Hier ist Antenne Brandenburg, der Sender, bei dem Sie eine E-Schwalbe gewinnen. Die nächste Chance um kurz nach 7 hier bei uns. Und Sie haben es eben gehört, Ilka hat letzte Woche gewonnen. Die war völlig aus dem Häuschen und weiß auch ganz genau, was sie als erstes unternehmen möchte mit ihrer nagelneuen E-Schwalbe.
1: Meine Tochter, die ist 29, die hat von ihrer Oma die Schwalbe sich aufgebaut und die werde ich heranordern und dann werden wir beide hier durchs Oderbruch cruisen. Also ich wohne im tiefsten Oderbruch, wunderschöne Gegend, und dann werden wir hier so von einem Hof zum nächsten fahren, wo wir alle die Leute kennen und sagen, ey, guck mal hier, ich war diejenige.
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0: Kurz vor sieben hier ist Antenne Brandenburg. Sagen Sie, kennen Sie das Gefühl, blind vor Liebe zu sein? Dieses Gefühl gibt's bei Menschen, das gibt's aber auch bei Hirschen. Die drehen gerade wieder richtig am Rad und benehmen sich in den nächsten Wochen wie spaßorientierte Jugendliche mit schlechter Sozialprognose. Kurzum, es ist Brunftzeit. Das heißt, die Hirsche verlieren komplett den Überblick und bleiben auch mal mitten auf der Straße stehen. Das heißt für uns, Vorsicht beim Autofahren, sagt auch Revierförster Romeo Bruder.
1: Es gibt ja die entsprechenden Schilder an den Straßen. Die sind ja nicht nur zur Brunft aufgestellt, sondern die sind ganzjährig geltend. Und wenn dann mal wild ist, ruhig das Gas wegnehmen und zur Not sogar bremsen, aber auf der Straße bleiben. Auf keinen Fall ausweichen, auf keinen Fall irgendwo denken, ich komme noch vorbei. Der Baum am Straßenrand ist härter als ein Stück Wild.
0: 6:52 Uhr.
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0: der Klimaanpassung, die seit gestern läuft, soll gezeigt werden, wie man sich an das Klima anpassen kann. Was dabei bisher noch nicht ausreichend im Blick gewesen ist, sagte Karel Mohn vom Zentrum Klimaanpassung bei RBB 24 Brandenburg aktuell.
1: Ich glaube, wo noch mehr Aufwachen, glaube ich, ein Stück nötig ist, ist in den Betrieben. Da wird es nämlich auch heiß. Und wenn Menschen, weil es nachts nicht abkühlt, nicht schlafen, dann sind sie auch am Arbeitsplatz nicht produktiv. Diese Welle, die auf die Arbeitswelt einwirkt, ich glaube, die sehen wir noch nicht so. Und das ist ein echter Kostentreiber. Da wünsche ich mir mehr Aufmerksamkeit.
0: Auch für Bahnreisende aus Brandenburg wird es auf dem Berliner Hauptbahnhof ab heute komfortabler. Im Erdgeschoss wird ein neuer Wartebereich eröffnet. In den neuen Räumen können sich bis zu 70 Reisende aufhalten. Es gibt Steckdosen mit Lademöglichkeiten und kostenloses WLAN. Geöffnet hat der neue Wartebereich in der Zeit zwischen 6 und 22 Uhr. Brandenburgs Ministerpräsident Woidke fordert angesichts steigender Spritpreise neue Entlastungsmaßnahmen. Im RBB sprach er sich für einen Preisdeckel aus. Das Modell funktioniere auch in anderen Ländern, so Woidke. Außenminister Wadefuhl wirbt heute in Genf für einen deutschen Sitz im UN-Menschenrechtsrat. Die Kandidatur gilt als wichtig. Deutschland war Anfang Juni mit seiner Kandidatur für einen nichtständigen Sitz im UN-Sicherheitsrat gescheitert. Aus unserem Hauptstadtstudio berichtet Nicole Markwald.
2: In der Bewerbung heißt es, als Mitglied wollen wir uns für die universelle Achtung der Menschenrechte einsetzen und gerade in schwierigen Zeiten zusätzliche Verantwortung in den Vereinten Nationen übernehmen. Wadefuhl wird sich heute unter anderem mit dem Chef des Menschenrechtsbüros der UNO und der Präsidentin des Internationalen Komitees vom Roten Kreuz treffen. Zuletzt war Deutschland von 2019 bis 2022 Mitglied in dem Rat.
0: Der UN-Menschenrechtsrat untersucht Verstöße und erstellt regelmäßig Länderberichte. Die Briefwahl in den USA darf nicht eingeschränkt werden. Der oberste Gerichtshof in Washington hat entsprechende Pläne der US-Regierung gestoppt. Die Richter lehnten einen Eilantrag ab. In den USA nutzt etwa ein Drittel der Wähler die Briefwahl. Präsident Trump hatte immer wieder behauptet, dass Briefwahl zu Betrug führe. Die Horror-Comedy-Serie Widow's Bay und das Krankenhausdrama The Pitt sind die großen Gewinner bei den US-Fernsehpreisen Emmys. Widow's Bay wurde in 14 Kategorien ausgezeichnet, unter anderem für die beste Comedy-Serie und den besten Hauptdarsteller. The Pitt wurde erneut als beste Dramaserie prämiert. Die Emmys gelten als die Oscars für das Fernsehen. Soweit die Antenne Brandenburg Nachrichten. 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
3: Dankeschön, Andreas.
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3: Und Dankeschön an den Wettergott. Das wird heute richtig, richtig toll. Bis zu 26 Grad und Sonne satt. Aktuell ist davon noch wenig zu spüren, außer von der Sonne. Die ist schon da, aber die Temperaturen sind ja noch knackig kalt. Güterfelde bei 11 Grad, 10 Grad in Bernau und 10 Grad in Eisenhüttenstadt. Aber wie gesagt, 26 Grad heute die aktuelle Top-Temperatur. Genießen Sie das, weil ab morgen kommt der Herbst aber so richtig dicke. Temperatur nur noch so bei 18, 20 Grad maximal. Graue Suppe und Regen ab morgen.
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3: Schönen guten Morgen auf die Straßen und wir starten mit der A13 in Richtung Dresden. Achtung, hier steht hinter Duben ein defektes Fahrzeug im Baustellenbereich. Auch noch dummerweise auf der linken Seite. B2 Lutherstadt-Wittenberg Richtung Potsdam. Zwischen der A10 Auffahrt Michendorf und Alt-Langerwisch liegt ein totes Reh. Auf der Landesstraße zwischen Stolpe und Hennigsdorf sind beide Ampeln ausgefallen. Kurzer Blick nach Berlin, etwas voller gerade auf der Stadtautobahn ab Oberlandstraße in Richtung Wedding. Und auf der A113 stadteinwärts. Da ist im Dreieck Neukölln die Überleitung zur A100 in Richtung Treptow gesperrt. Haben Sie mehr? Gerne her. 0331 70 98 101. Das ist die Nummer zum Antenne Verkehrsservice. Gute Fahrt.
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3: Diese Woche gewinnen Sie eine nagelneue E-Schwalbe im Wert von 6.000 Euro. Sie raten mal bitte, welchen Song wir jetzt spielen. Also Sie müssen sich das so vorstellen, wir haben hier im Studio ein Orchester im Halbkreis sitzend, bestehend aus 14 Schwalben. Und alle können hupen. Ich stehe hier im Frack mit Taktstock am Dirigentenpult und bitte einmal, meine Herren, und. Ja. Naja, die dritte Hupe von links hat einen falschen Ton gespielt. Wäre eigentlich einen Halbton tiefer gewesen, aber passt schon. Ich glaube, sie kriegen es raus.
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0: Schön, dass Sie mit uns wach werden ab Dienstag. Hier ist Antenne Brandenburg und ich sag mal guten Morgen. Mein Name ist Christopher Hameister und wer ist dran? Hallo?
1: Hallo Christopher, guten Morgen. Hier ist Nicole aus Hennigsdorf.
0: Wie kann ich helfen?
1: Ich würde gern die E-Schwalbe gewinnen.
0: Warum brauchst du denn eine?
1: Ja, ich habe so circa 20 Kilometer zur Arbeit und ja, im Sommer ist es immer sehr warm im Auto und deshalb brauche ich dringend diese Schwalbe.
0: Du hast ja alles richtig gemacht, hier angerufen und weißt hoffentlich, wie dieser Song hier heißt. Von unserem 14-köpfigen Schwalbenorchester gespielt. Was meinst du, was ist das?
1: Viva la vida.
0: Das stimmt.
1: Wunderbar.
0: Wunderbar. Ein schöner Song und noch schöner würde es werden mit einer nagelneuen E-Schwalbe im Wert von 6.000 Euro. Du hast alles richtig gemacht, bis jetzt auf der Gewinnerliste. Und wenn wir Freitag zurückrufen, weißt du, was das heißt, Nicole, ne?
1: Ja, dann kann ich mit der Schwalbe durch die Gegend fliegen.
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0: Sagen Sie, haben Sie manchmal auch das Gefühl, dass Leute eine andere Sprache sprechen, obwohl sie Deutsch sprechen? Und damit meine ich jetzt nicht irgendwelche Dialekte oder Akzente, sondern es geht um Wörter, die man einfach nicht versteht. Machen Sie sich bitte nichts draus. Es geht uns allen so. Wir erklären heute mal bei Antenne Brandenburg Trendwörter, die keiner versteht. Auch unser Morgenreporter Toni ist unterwegs und versucht mal herauszufinden, was ein Eclectic Grandpa ist. Toni, weiß das jemand?
1: Christopher, du kannst die Fragezeichen über den Köpfen der Leute regelrecht greifen, wenn du mit Eclectic Grandpa um die Ecke kommst.
2: Noch nie gehört.
3: Nein, hab ich auch nicht.
1: Was könnte ein Eclectic Grandpa sein?
2: Na, gute Frage.
3: Ein verrückter Opa. Nochmal das Wort?
1: Eclectic Grandpa.
2: Ja, das Wort Eclectic kenne ich jetzt nicht, deswegen.
3: Ja, ich würde eher in die Richtung sagen, irgendwas Verrücktes, außergewöhnlich, einzigartig.
2: Ja, ich weiß nicht, vielleicht ein Großvater, irgendwie ein älterer Herr, der sich irgendwie sehr gut kleidet oder so.
1: Oh, wenn ich jetzt einen Tusch dabei hätte, würde ich den spielen. Wow, der Erste, der es hat. Glückwunsch.
2: Ja, cool.
4: Ein Modestil, bei dem man sich so kleidet wie ein stilvoller Opa. Bunte Strickwesten mit Mustern, übergroße Kordjacken, Vintage-Hüte, Vintage-Kappen, wie früher halt.
2: Das hatte ich mir jetzt nicht darunter vorgestellt, aber es ist ja so in der Art.
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1: Im Studio Yvonne Krause. Guten Morgen. Wie können wir uns auch in Brandenburg vor den Folgen der veränderten klimatischen Bedingungen schützen? Lösungsansätze für diese Herausforderungen gibt es bei Veranstaltungen der bundesweiten Woche der Klimaanpassung. Hitzewellen oder Starkregen verursachen auch in Brandenburg immer mehr Probleme. Deutschland stellt mehr Geld für die Sicherheit an ukrainischen Atomkraftwerken bereit. Dabei gehe es um etwa 1 Million Euro, teilte das Umweltministerium mit. Immer wieder sind bei russischen Angriffen Atomkraftanlagen beschädigt worden. Der oberste Gerichtshof der USA hat geplante Beschränkungen bei der Briefwahl vorerst gestoppt. Die Richter lehnten einen entsprechenden Eilantrag der Regierung ab. US-Präsident Trump hatte immer wieder behauptet, dass Briefwahl zu Betrug führe.
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2: Aus Cottbus mit Florian Ludwig. Schönen guten Morgen. Großer Aufruhr in Elsterwerda. Dort ist bei Bauarbeiten am Bahnhof im Norden der Stadt eine Weltkriegsbombe entdeckt worden. Die soll heute entschärft werden. Antennereporterin Inka Gluschke, wie läuft die Evakuierung ab?
3: Also der gesamte Sperrkreis, der wird ab 9 Uhr von Polizei, von der Feuerwehr und Angestellten der Stadt nochmal kontrolliert. Es müssen ja gut 210 Menschen ihre Wohnungen und Häuser verlassen. Wer nicht weiß, wo er hin soll, der kann im Rathaus oder in der Stadtbibliothek unterkommen. Und erst, wenn der Sperrkreis sicher ist, dann kann gesprengt werden.
2: Die Bombe ist ja nahe des Bahnhofs gefunden worden. Was bedeutet denn das für den Zugverkehr?
3: Der Sperrkreis betrifft eben auch den Bahnhof und das heißt, Züge nach Berlin, nach Dresden und Leipzig sind betroffen. Das Ganze dann ebenfalls ab 9 heute Morgen für die gesamte Dauer der Sprengung.
2: Danke, Inka Gluschke. Ab heute rollt er, der Gesundheitsbus im Raum Luckau. Die Community Health Nurse, die Gemeindegesundheitsschwester, kann damit besser informieren und beraten. Das bisherige Angebot, das es seit gut 2 Jahren gibt, wird durch den Bus ergänzt. Antennenreporter Martin Schneider berichtet.
4: Los geht es heute an der Kita Waldwichtel im Luckauer Ortsteil Giesmannsdorf. Im Bus gibt es einen Sitz- und Arbeitsplatz für Beratungen. Für Menschen mit einer Gehbehinderung ist eine Rampe am Bus. Blutdruck messen, Anträge für Pflegestufen oder einen Behinderungsgrad. Für all das ist die Gemeindegesundheitsschwester da und jetzt noch mobiler. Weiterhin soll es aber auch Hausbesuche geben. Der mobile Bus ergänzt das Angebot.
2: Auf der Bundesstraße 179 in der Gemeinde Märkische Heide im Dahme-Spreewald-Kreis hat es am Abend einen tödlichen Unfall gegeben. Das teilte uns die Polizei heute Morgen mit. Zwischen den Ortsteilen Kuschkow und Neulibenau ist demnach gegen 19 Uhr ein Motorradfahrer verunglückt. Laut Polizei war der 28-Jährige von der Straße abgekommen und gegen einen Baum geprallt. Der Fahrer sei noch an der Unfallstelle verstorben. Und soweit die Nachrichten.
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5: Kramen Sie nochmal die Sonnenbrille raus, die brauchen Sie heute definitiv. Das wird ein richtig schöner Dienstag. Temperaturen aktuell noch bei 10 Grad zum Beispiel in Cottbus, 12 in Eberswalde und Luckenwalde bei 11 Grad. Wir kriegen aber heute 26 Grad in der Spitze. Es bleibt trocken, ein paar Dekowolken und viel Sonne mit dabei. Genießen Sie es, denn ab morgen, da knallt der Herbst. Aber so richtig rein. Sehr grau das Ganze, bis 20 Grad und immer wieder Regen. Ab morgen.
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5: Wir starten mit der A113 in Richtung Dresden zwischen Schönefeld Nord und Süd. Hier Gegenstände auf der rechten Seite. Auf der A13 Berlin Richtung Dresden steht hinter Duben ein defekter PKW im Baustellenbereich auf der linken Seite. Auf der Landesstraße zwischen Stolpe und Hennigsdorf sind die Ampeln außer Betrieb. Und kurzer Blick nach Berlin. Voller ist es aktuell auf der Stadtautobahn ab Oberlandstraße Richtung Wedding und ab Detmolder Straße Richtung Treptow sowie auf der A115 ab Dreilindenstadt einwärts. Dann eine Meldung noch von der A113 Stadt einwärts. Dort ist im Dreieck Neukölln die Überfahrt zur A100 in Richtung Treptow gesperrt. Der aktuellste Blitzer steht auf der B5 zwischen Nauen und Bredow. Danke an Jürgen.
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5: Jo, den gibt's immer um 7:45. Können Sie sich wünschen über die Antenne-App, über antennebrandenburg.de oder Sie klingeln hier einfach durch unter der 0331 70 98 100. Das ist die Nummer zum Glück. Jetzt gibt's den Wunsch von Diane aus Brandenburg-Havel. Die wünscht sich einen Song, da werden Sie jetzt sagen, was ist denn das? Was ist das denn bitte? Hören Sie sich das einfach mal an. Humpe und Humpe, Yamaha.
6: Yamaha, Mitsubishi, Toyota, Suzuki, Sony, Nino, Kawasaki, Sanyo, Casio, Toshiba.
5: Diane, warum Humpe und Humpe?
7: Damals in der Hitparade hat man das gesehen und weil man ja auch im Osten war, hat man das immer abends um 19:30 die Hitparade und da war dann Humpe und Humpe und es war eben so ein bisschen so, dass man ganz andere Musikrichtung.
5: So, und was hat das mit Ihnen gemacht, sagen Sie mal, was für Emotionen?
7: Fernweh, war auch eigentlich Fernweh, ja. Weil man eben gesehen hat, die kamen ja nun aus West-Berlin und wir waren aus Osten und da, wir konnten ja nur nicht dahin zur Hitparade, dass man das mal selber so miterleben tut, ne?
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0: Echt?
1: Ja!
2: Darf ich Ihnen vorstellen, das ist die Dame, die letzte Woche die E-Schwalbe gewonnen hat und jetzt am Telefon ist...
1: Hier ist Ilka, hallo Morgen, Christopher.
2: Jetzt muss man dazu sagen, letzte Woche Freitag gewonnen hier bei Antenne Brandenburg. Gestern abgeholt, sag mal, was war das für ein Gefühl?
1: Ey, du, ich stand da einfach davor, gestern früh schon, als wir dann los sind, die abzuholen. Mein Mann grinste nur so und sagte, lass es vorbei sein. Ich bin wie so ein HB-Mädchen hier rumgelaufen und habe, wollen wir los? Und kam mir vor wie so ein Dreijähriger, der seinen ersten Lolli gekriegt hat oder sowas in der Art. Es war einfach nur Hammer. Und du sitzt da drauf und denkst so, gleich kneift dich jemand und sagt, egal, aufstehen, musst du arbeiten. Das ist einfach nur Hammer. Hm.
2: Wir freuen uns total für dich. Ich meine, jetzt ist vielleicht der ein oder andere auf den Geschmack gekommen und sagt, ah, ich hätte auch gerne eine E-Schwalbe. Erklär's nochmal in wenigen Sätzen, wie funktioniert das hier bei Antenne Brandenburg?
1: Also ganz einfach mal so nebenbei Radio hören, den ganzen Tag über. Wenn du das Gehupe hörst, überlegen, kenne ich, anrufen, durchkommen und dann brauchst du einfach nur Millionen Leute, die dir die Daumen drücken und sagen, hast es verdient, dir wünsche ich es und dann ruft Antenne Brandenburg einfach an und sagt, hey, da sind wir und du rechnest überhaupt nicht mit, weil du denkst, da machen tausende von Leute mit und bist eh so, ja, olympischer Gedanke. Nee, diesmal war es nicht nur olympischer Gedanke, ich war's. Ich drücke allen, die jetzt mitspielen, die Daumen und der gewinnt, du wirst es einfach lieben, du wirst es genießen, du wirst strahlen, Hammer.

0: Ja, ja. So klang das letzte Woche. Hier ist... Dieser Ton kreischte durch ganz Brandenburg, weil viele von Ihnen die Warn-App, die Nina-Warn-App auf dem Handy haben, aber eben noch nicht alle. Die ist aber ganz sinnvoll, denn darüber gibt's Warnungen bei Großbränden, bei Hochwasser und Co. Und zwar ortsgenau. Und die Nina-App, die kann sogar noch mehr, sagt Markus Bethmann vom Prignitzer Brand- und Katastrophenschutz.
1: Weil hier auch die Notfalltipps in dieser App integriert sind. Diese funktionieren übrigens auch, wenn Sie kein Internet oder keine Mobilfunkanbindung haben, sondern die sind schon in dieser App integriert und dort können Sie nützliche Tipps nachlesen.
0: Können Sie sich mal natürlich runterladen im App Store oder bei Google Play. Die Zeit 7:53 Uhr.

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1: Im Studio Andreas Pötzel. Guten Morgen. Hitzewellen, Trockenheit, Starkregen. Mit dem kommen auch auf Brandenburg immer mehr Probleme zu. In der bundesweiten Woche der Klima.

0: So müssen wir es machen.
1: In Elsterwerda wird heute eine Weltkriegsbombe unschädlich gemacht. Sie war bei Bauarbeiten entdeckt worden. Dafür wurde ein Sperrkreis eingerichtet. Bewohner, die aus ihren Wohnungen raus müssen, können vorübergehend im Rathaus und in der Stadtbibliothek unterkommen. Auf den Bahnstrecken Berlin-Dresden und Hoyerswerda-Leipzig kann es zu Einschränkungen kommen. Drohnenangriffe und Stromausfälle. Die Bundesregierung will mehr Geld für die Sicherheit ukrainischer Atomkraftwerke ausgeben, denn die sind im russischen Angriffskrieg immer wieder betroffen. Es geht um 1 Million Euro zusätzlich, heißt es aus dem Umweltministerium. Vor allem das von russischen Truppen besetzte Kernkraftwerk in Saporischschja wird durch Kampfhandlungen immer wieder beschädigt. Die Briefwahl in den USA darf vorerst nicht eingeschränkt werden. Das oberste Gericht hat entsprechende Pläne der Regierung von Präsident Trump gestoppt und einen Eilantrag abgelehnt. Aus Washington berichtet Ralf Borchert.
2: Präsident Trump hat immer wieder behauptet, die Briefwahl ermögliche Wahlbetrug. Dafür gibt es aber keinerlei stichhaltige Belege. Trump hatte im März per Dekret bestimmt, dass die Post nur noch Briefwahlunterlagen an diejenigen verschicken soll, die auf von der Bundesregierung abgesegneten Wählerlisten stehen. Dagegen hatten zahlreiche demokratisch regierte Bundesstaaten geklagt.
1: Damit ändere sich nichts an den Regeln für die Zwischenwahlen im November in den USA. Kampfflugzeuge der NATO haben über litauischem Luftraum eine Drohne abgeschossen. Das teilte das zuständige Krisenmanagement mit. Danach sei die Drohne nahe der Hauptstadt Vilnius gesichtet worden. Woher sie kam, ist bisher nicht bekannt. Litauen grenzt an Russland und Belarus. Seit dem russischen Angriffskrieg auf die Ukraine fühlt sich das Land bedroht. Die Bundeswehr baut derzeit eine deutsche Panzerbrigade in Litauen auf. Und die deutschen Volleyballer haben bei der Europameisterschaft das Achtelfinale erreicht. Das Team gewann gegen die Schweiz mit 3:1 Sätzen und kommt damit sicher weiter. Im letzten Gruppenspiel gegen Frankreich geht es heute dann noch um den Gruppensieg. Soweit die Antenne Brandenburg Nachrichten. 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
4: Ein Wetter zum Dahinschmelzen im wahrsten Sinne des Wortes. Also aktuell noch nicht. Aktuell friert man noch, ne? Also Brandenburg-Havel bei 13 Grad, 12 in Frankfurt und Neuruppin bei 11 Grad. Aber wir kriegen heute richtig sommerliches Wetter. Bis 26 Grad, Sonne satt, ein paar Dekowolken, es bleibt trocken. Morgen setzt dann der Herbst volle Kanüle ein. Ab Mittwoch kommt es wirklich richtig dicke. Graue Suppe, Regen immer wieder mit dabei und die Temperaturen ab Mittwoch nur noch so bei 19, 20 Grad maximal.
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4: Schönen guten Morgen auf die Straßen. Wir starten mit der A13 in Richtung Dresden. Achtung, da steht hinter Duben ein defektes Fahrzeug im Baustellenbereich auf der linken Seite. Vorsicht auf der B167 Lebus Richtung Löwenberg. Zwischen Neuhardenberg und Gottesgabe befinden sich Personen auf der Fahrbahn. In Elsterwerda wird ab 9 Uhr eine Weltkriegsbombe entschärft. Hier gibt es einen Sperrkreis. Dann schauen wir nach Berlin. Voller ist es aktuell auf der Stadtautobahn ab Oberlandstraße in Richtung Wedding sowie ab Detmolder Straße in Richtung Treptow. Und Geduld brauchen Sie gerade auf der A115 ab Dreilindenstadt einwärts. 20 Minuten hier länger. Auf der A113 Stadt einwärts ist im Dreieck Neukölln die Überfahrt zur A100 in Richtung Treptow gesperrt. Und der aktuellste Blitzer steht in Massen auf der Lindthaler Straße. Danke an Bodo. Ohne Bagger, mit Bagger, ich weiß es nicht. Auf jeden Fall hat er hier den Blitzer gemeldet. Dankeschön dafür, haben Sie auch noch ein 0331 70 98 101. Gute Fahrt.
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4: Es ist der 15. September, noch exakt 100 Tage bis Heiligabend. Das sage ich Ihnen deshalb, machen Sie sich bitte jetzt schon Gedanken für das richtige Weihnachtsgeschenk. Also nicht, dass Ihr Partner dann in 100 Tagen sagt,
5: eine große Weihnachtskugel hat sie mir geschenkt, was soll ich denn damit, ja?
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0: Wir von Antenne Brandenburg sind auf der Suche nach kompetenten Leuten. Also nach ihm, meine Damen und Herren. Wir sind auf der Suche nach Sie, nach Ihnen, nach Ihnen, nach Ihnen. Also nach Leuten, die uns Wörter erklären. Wir haben da nämlich so ein paar Fachbegriffe gefunden, die wir noch nie gehört haben. Oder wissen Sie was? Ich kann das gar nicht aussprechen. Profi. Was ist denn Profi? Ich weiß es nicht. Unser Morgenreporter Toni ist unterwegs und hört sich mal um.
1: Christopher, ich habe mich jetzt vom Kirchsteigfeld über die Großbärenstraße Richtung Potsdamer Innenstadt aufgemacht und ich stehe vor einem Fitnessstudio. Denn auch den Frühsportlern, die hier ein- und ausgehen, möchte ich immerhin schon mal an die Hand geben, sonst kommt ja keiner drauf, dass es mit der Fitnessbranche zu tun hat. Was also könnte ein Profi sein?
2: Profi.
3: Das ist wahrscheinlich jetzt was anderes als ein normaler Profi in dem Sinne, ne?
4: Fitnessbruder? Profi?
2: Irgendbody, der im Fitnessstudio mit einem trainiert vielleicht?
3: Keine Ahnung, wahrscheinlich irgendwie zusammengesetzt aus zwei Wörtern oder sowas, aber...
1: Mein Kopf nickt heftig. Ich sag mal Fee wie Coffee und davor das Pro steht dann für...
2: Oh Gott, nein, gar keine Ahnung.
3: Ja, ich trinke nicht viel Kaffee, deswegen...
5: gut schmeckender Kaffee nicht.
6: Ja. Ja, oder was mit Tee oder so zu tun?
1: Ja, so richtig ja. Kommt keiner drauf. Bitte mal die Lösung.
7: Beliebt bei den Fitnessfans. Profi ist eine Kombination aus Protein und Coffee. Dabei wird in den Kaffee keine Milch reingekippt, sondern Proteinshakes. Zum Beispiel mit Vanille und Karamellgeschmack. Aber Achtung beim Mixen. Proteinpulver in zu heißem Kaffee wird klumpig. Also halten Sie den Mixer bereit.
2: Okay. Interessante Mischung.
1: Schon mal davon gehört, dass es das gibt als Heißgetränk?
2: Nein, gar nicht. Ich bin der klassische Kaffeetrinker, ein Cappuccino und das passt.
5: Habe ich noch nicht gehört, ja.
1: Schon mal sowas getrunken?
2: Ja, Proteinshakes mit Kaffeegeschmack, ja. Aber noch nicht so einen Begriff dafür gehört.
0: Tja, lernen Sie alles hier bei Antenne Brandenburg. Ja, nee.

0: Sagen Sie, stehen Sie schon auf der Gewinnerliste für die E-Schwalbe?
1: Nee.
0: Nee? Oh, dann wird's aber höchste Zeit. Noch in dieser Stunde gibt's die nächste Chance auf den gelben Flitzer. Können Sie sich auch schon mal angucken in der Antenne-App. Und wir spielen drum noch vor 9, versprochen, um die E-Schwalbe im Wert von 6.000 Euro. Da würde Mutti sagen...
2: Mein Junge, das sind 12.000 Mark!
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1: Im Studio Yvonne Krause. Guten Morgen. Wie sind Unternehmen in Brandenburg auf die veränderten Klimabedingungen eingestellt? Wie kommen Kommunen mit Hitzewellen oder Starkregen zurecht? Lösungsansätze für diese Probleme gibt es bei Veranstaltungen der bundesweiten Woche der Klimaanpassung auch in Brandenburg. Bundesverkehrsminister Bilger sieht durch Zugangskontrollen an großen Bahnhöfen ein mögliches Potenzial für mehr Sicherheit. In anderen Ländern kommen Reisende nur durch Zugangsschleusen nach einer elektronischen Ticketkontrolle auf die Bahnsteige. Ein ähnliches System könne auch für den Fernverkehr in Deutschland sinnvoll sein, so Bilger. Die deutschen Volleyballer haben bei der Europameisterschaft das Achtelfinalticket in der Tasche. Gegen die Schweiz gewann das Team am Abend mit 3:1 Sätzen. Das ist der 4. Sieg in 4 Spielen. Heute geht es gegen Frankreich um den Gruppensieg.
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2: Aus Cottbus mit Florian Ludwig. Schönen guten Morgen. Noch eine halbe Stunde, dann muss er stehen, der 300 Meter Sperrkreis in Elsterwerda. Bei Bauarbeiten am Bahnhof im Stadtteil Bieler ist eine Weltkriegsbombe entdeckt worden. Inka Gluschke berichtet.
3: Bis 9 Uhr sind gut 210 Menschen aufgerufen, ihre Häuser und Wohnungen zu verlassen. Die Bombe soll auf einem Feld nahe der Fundstelle vom Kampfmittelbeseitigungsdienst gesprengt werden. Bus- und Bahnverkehr sind dementsprechend eingeschränkt. Betroffen sind unter anderem die Bahnlinien nach Berlin, Dresden und Leipzig.
2: Für Elsterwerda ist es nach 2024 und 25 der insgesamt dritte Fund einer Weltkriegsbombe. Wer für die Dauer der Sprengung nicht weiß, wo er hingehen soll, kann sich im Stadthaus oder auch in der Stadtbibliothek aufhalten. Beratungen direkt vor Ort. Ab heute ist der Gesundheitsbus des DRK im Raum Luckau unterwegs. Die Community Health Nurse, die Gemeindegesundheitsschwester, kann damit besser informieren und beraten. Das bisherige Angebot wird durch den Bus ergänzt. Antennenreporter Martin Schneider berichtet.
4: Los geht es heute an der Kita Waldwichtel im Luckauer Ortsteil Giesmannsdorf. Im Bus gibt es einen Sitz- und Arbeitsplatz für Beratungen. Für Menschen mit einer Gehbehinderung ist eine Rampe am Bus. Blutdruck messen, Anträge für Pflegestufen oder einen Behinderungsgrad. Für all das ist die Gemeindegesundheitsschwester da und jetzt noch mobiler. Weiterhin soll es aber auch Hausbesuche geben. Der mobile Bus ergänzt das Angebot.
2: Für den Träger, das Deutsche Rote Kreuz, ist es zunächst eine Testphase. Auf der Bundesstraße 179 in der Gemeinde Märkische Heide im Dahme-Spreewald-Kreis hat es am Abend einen tödlichen Unfall gegeben. Das teilte uns die Polizei heute Morgen mit. Zwischen den Ortsteilen Kuschko und Neulübbenau ist demnach gegen 19 Uhr ein Motorradfahrer verunglückt. Laut Polizei war der 28-Jährige von der Straße abgekommen und gegen einen Baum geprallt. Der Fahrer sei noch an der Unfallstelle verstorben. Und soweit die Nachrichten für die Lausitz und das Elbe-Elsterland. 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Es ist 8.33 Uhr.
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5: Fenster runter, Sonnenbrille auf. Na, wobei, warten Sie noch mit dem Fenster, das könnte auch etwas frisch werden. Aktuell haben wir 14 Grad in Potsdam, Eisenhüttenstadt bei 13 und 13 auch in Bernau. Aber das wird heute richtig schön. Bis 26 Grad, Sonne satt, ein paar Dekowolken. Und genießen Sie das bitte heute, denn ab Mittwoch knallt so richtig der Herbst rein. Graue Suppe und die Maximalwerte nur noch bei 20 Grad und immer wieder Regen. Aber gut, die Natur freut sich.
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5: Vorsicht bitte in Brandenburg-Havel. Auf der Zanderstraße gibt es keinen frischen Fisch, sondern mehrere Wildschweine. Die sind da unterwegs. Zwischen Magdeburger Landstraße und Wilhelmsdorfer Straße hier Wildschweine unterwegs. Dann auf der A10 westlicher Berliner Ring in Richtung Dreieck-Havelland. Stau zwischen Großkreuz und Havelbrücke an der Baustelle. In Elsterwerda wird ab 9, sprich in einer halben Stunde, eine Weltkriegsbombe entschärft. Es gibt einen Sperrkreis. Und Berlin, da wird's voller auf der Stadtautobahn ab Oberlandstraße Richtung Wedding sowie ab Detmolder Straße in Richtung Treptow. Und Geduld brauchen Sie auch auf der A115 ab Dreilindenstadt einwärts 30 Minuten länger. Auf der A113 statt einwärts ist im Dreieck Neukölln die Überfahrt zur A100 in Richtung Treptow gesperrt und der aktuellste Blitzer steht in bzw. auf der B5 zwischen Nauen und Bredow. Gute Fahrt!
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5: Das ist wirklich abgefahren. Sie haben wieder die Chance auf eine nagelneue E-Schwalbe im Wert von 6.000 Euro. Die ist knallgelb und totschick. Und Sie haben jetzt die Chance, wenn Sie uns sagen, wie heißt dieser 80er hier. Unser Orchester besteht aus 14 Schwalbenhupen. Hupt jetzt für Sie diesen 80er. Welcher ist er?

0: Hier ist Antenne Brandenburg. Mein Name ist Christopher Hameister und wer ist am Telefon? Hallo?
1: Hallo, hier ist die Petra aus Neuruppin.
0: Petra, wie ist die Stimmung?
1: Super.
0: Warum?
1: Ja, das freut mich manchmal auch.
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0: Vielleicht, Petra, weil du jetzt die Chance hast auf eine nagelneue E-Schwalbe. Also, Sie wissen, einfach Antenne Brandenburg hören. Wenn wir aufrufen, rufen Sie bitte an. Lösen unser kleines Rätsel. Wir haben gerade nach einer E-Schwalben-Hupe gefragt, also einen 80er-Hit, den wir vorgehupt haben. Petra, was meinst du, was war das für ein Song?
1: Völlig losgelöst.
0: Das stimmt.
1: Ja.
0: So. Und du bist völlig losgelöst?
1: Ja.
0: Ja, man merkt, es ist nicht auszuhalten bei dir, ne?
1: Der Tag hat ja erst angefangen.
0: Ja, genau. Die Petra
1: kann
0: kommt
1: nur noch besser werden.
0: Die Petra kommt in die Gänge. Und zwar, wenn sie die nagelneue E-Schwalbe gewinnt. Du bist jetzt mit auf der Gewinnerliste und wenn wir Freitag zurückrufen, weißt du, was das heißt, ne?
1: Ja, wunderbar. Freut mich.
0: Ja, du brauchst auch eine E-Schwalbe?
1: Ja, kann man immer gebrauchen, um kleine Touren zu machen. Mein Mann hat sein Motorrad und ich hab die Schwalbe.
0: Aber dann fährt er ja davon. Das ist ja dann auch doof.
1: Nein.
0: Der hat ja 45 PS.
1: Ja, der ist ja netter.
0: Ja?
1: Mhm.
0: Bist du da sicher?
1: Ja.
0: Na gut, wenn du das hast, Petra, du musst das auch selber wissen, ne? Weil ihr kennt euch ja schon lange genug.
1: Ja.

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0: Meine Damen, meine Herren, Partyhut auf den Kopf, Tröte in den Mund. Wir gratulieren jetzt zusammen mit unserem Kollegen Florian Ludwig aus dem Antennestudio in der Lausitz mal den Einwohnern von Luckau. Aber kein Stadtgeburtstag, auch kein Hochzeitstag, kein Partnerstadtjubiläum. Es ist viel lustiger. Florian, was wird heute in Luckau gefeiert?
1: Die Party heute auf dem Luckauer Schlossberg kann so nur alle 100 Jahre stattfinden. Es ist nämlich das erste Luckauer Postleitzahlenfest. Die Postleitzahl von Luckau ist nämlich die 150926, exakt das heutige Datum. Dabei gibt's Live-Musik und der Eintritt ist frei. Wer heute nicht dabei sein kann, gar nicht schlimm. Die nächste Gelegenheit gibt's ja am 15. September 2126.
0: Natürlich, das ist... Sind Sie dabei?
2: Aber natürlich.
0: Ist ja gut. Die Zeit, 8.54 Uhr.
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1: Im Studio Andreas Pötzl, guten Morgen. Auch auf Brandenburg kommen durch Hitzewellen, Trockenheit und Starkregen immer mehr Probleme zu. In der bundesweiten Woche der Klimaanpassung, die seit gestern läuft, soll gezeigt werden, wie man sich an das Klima anpassen kann. Was dabei bisher noch nicht ausreichend im Blick gewesen ist, sagt Karel Mohn vom Zentrum Klimaanpassung bei RBB 24 Brandenburg aktuell.
2: Ich glaube, wo noch mehr Aufwachen, glaube ich, ein Stück nötig ist, ist in den Betrieben. Da wird es nämlich auch heiß. Und wenn Menschen, weil es nachts nicht abkühlt, nicht schlafen, dann sind sie auch am Arbeitsplatz nicht produktiv. Diese Welle, die auf die Arbeitswelt einwirkt, ich glaube, die sehen wir noch nicht so. Und das ist ein echter Kostentreiber. Da wünsche ich mir

0: Meinung nach verpasst hat, den Plan an den zeitgemäßen Stand der Technik anzupassen.
1: Auch für Bahnreisende aus Brandenburg wird es auf dem Berliner Hauptbahnhof ab heute komfortabler. Im Erdgeschoss wird ein neuer Wartebereich eröffnet. In den Räumen können sich bis zu 70 Reisende aufhalten. Es gibt Steckdosen mit Lademöglichkeiten und kostenloses WLAN. Geöffnet hat der neue Wartebereich in der Zeit zwischen 6 und 22 Uhr. Bundesverkehrsminister Bilger hat sich offen für Zugangskontrollen an großen deutschen Bahnhöfen gezeigt. Bilger sagte den Zeitungen der Funke Mediengruppe, dass es im Fernverkehr sinnvoll sein könne, für mehr Sicherheit den Zugang zum Bahnsteig an eine gültige Fahrkarte zu knüpfen. Patricia Fern berichtet.
2: In Frankreich und Großbritannien gibt es solche Kontrollen schon seit längerem. Dort sind elektronische Ticketprüfungen an Zugangsschleusen und elektronischen Schranken eingeführt worden. Bilger räumt aber ein, dass dieses System hier nicht eins zu eins kopiert werden könne. Die Gleispläne in Deutschland seien komplexer als in anderen Ländern. Und dennoch, der Verkehrsminister kann sich vorstellen, die Idee weiterzuentwickeln und auch praktisch auszuprobieren.
1: Die Pflichtaufgabe Schweiz haben die deutschen Volleyballer am Abend gemeistert. Mit einem 3:1-Sieg lösten sie bei der Europameisterschaft das Achtelfinalticket. Heute spielt das deutsche Team gegen Olympiasieger Frankreich. Da geht es um den Gruppensieg. Soweit die Antenne Brandenburg Nachrichten. 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
3: Jo, danke schön, Andreas.
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3: Und wir schauen mal auf die Temperaturen. Die liegen aktuell bei 15 Grad in Perleberg, 14 in Eberswalde und Elsterwerda auch bei 14 Grad. Wir setzen noch einen oben drauf und erreichen heute 26 Grad in der Spitze. Dazu viel Sonne, ein paar Dekowolken, ja. Fürs Foto ist das gar nicht mal so schlecht. Also wenn Sie heute ein Foto am See machen, da so ein paar Dekowölkchen am Himmel, ist doch nett. Aber da kommt nichts runter. Der Regen, falls Sie den vermissen, der setzt ab morgen ein. Aber so richtig. Ab morgen kommt der Herbst, bis 20 Grad, graue Suppe und eben immer mal wieder Regen mit dabei.
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3: Schönen guten Morgen auf die Straßen. Wir starten mit der A10, westlicher Berliner Ring in Richtung Dreieck Havelland. Es gibt Stau zwischen Großkreuz und Havelbrücke an der Baustelle. In Elsterwerda wird eine Weltkriegsbombe entschärft. Da gibt's einen Sperrkreis. Und Stadtverkehr Berlin, voller ist es aktuell auf der Stadtautobahn ab Oberlandstraße in Richtung Wedding, sowie ab Detmolder Straße in Richtung Treptow. Geduld brauchen Sie auch auf der A103 ab Feuerbachstraße Richtung Sachsendamm. Hier tut's weh, 45 Minuten länger. Und auch auf der A115 ab Dreilindenstadt einwärts 30 Minuten mehr ein Plan. Auf der A113 Stadt einwärts ist im Dreieck Neukölln die Überfahrt zur A100 in Richtung Treptow gesperrt. Und der aktuellste Blitzer steht auf der B5 zwischen Nauen und Bredow. Ihnen eine gute Fahrt. Und wenn Sie noch was haben, 0331 70 98 101, das ist die Nummer zum Antenne-Verkehrsservice. Mein Name, Christopher Hameister, Ihnen einen erfolgreichen Dienstag. Haben Sie heute noch was Schönes vor?
5: Arbeiten und überleben bis zum Feierabend.
3: Ah ja.

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1: Sie wissen, diesen Sonntag wird in Berlin gewählt. Doch Verantwortung für Land, Stadt und Gesellschaft wird nicht nur an der Wahlurne übernommen. Deshalb sprechen diese Woche Menschen von ihrem ehrenamtlichen Engagement. Heute geht es ums Cusanuswerk. Wir sagen guten Morgen an wen?
2: Guten Morgen. Mein Name ist Andreas Ladenburger. Ich bin 34 Jahre alt, verheiratet, Vater eines Sohnes und Rechtsanwalt bei der internationalen Großkanzlei Freshfields in Berlin und Düsseldorf im Bereich Konfliktlösung. Neben meinem Beruf gibt es ein Ehrenamt, das mir besonders am Herzen liegt und über das ich heute sprechen möchte. Ich engagiere mich im Cusanuswerk, der einzigen katholischen Studienförderung in Deutschland. Seit 1956 ermöglicht das Cusanuswerk jungen, talentierten Studierenden und Promovierenden ein umfassendes Stipendium, unabhängig von ihrem Elternhaus und ihrer finanziellen Situation. Das Besondere daran ist nicht nur die finanzielle Unterstützung, sondern vor allem die ideelle Förderung. Seit neuestem gibt es zudem auch eine Ausbildungsförderung, die jungen Auszubildenden zugutekommt. Und ich habe die Ehre und die Freude, ehrenamtlich das Berliner Büro des Cusanuswerks zu leiten. Berlin ist ein Schmelztiegel der Ideen, der Kulturen und der Disziplin. Hier treffen sich junge Menschen aus ganz Deutschland und weit darüber hinaus, um zu studieren, zu forschen und sich zu engagieren. Als Leiter des Büros bin ich sozusagen der Ankerpunkt für alle verschiedenen Gruppen des Cusanuswerks. Ein Ansprechpartner, Organisator und auch Wegbereiter. Im Cusanuswerk kommen Menschen mit den unterschiedlichsten Biografien zusammen. Von der Medizin bis zur Theologie, von der Kunstgeschichte bis zur Ingenieurwissenschaft, aus ländlichen Regionen Deutschlands oder Metropolen Europas mit ganz verschiedenen sozialen Hintergründen und politischen Anschauungen. Diese Vielfalt ist unser größter Schatz. Meine Aufgabe besteht darin, diesen jungen Menschen Räume zu eröffnen. Dabei setze ich mich insbesondere dafür ein, dass weiterhin staatliche Mittel, sowohl im Studium als auch in der Ausbildung, zur Verfügung gestellt werden. Denn nur so können wir auch zukünftig die Verantwortungsträgerinnen und Verantwortungsträger ausbilden, die unsere Gesellschaft braucht. Es ist inspirierend zu sehen, wie sich hier Talente entfalten, Netzwerke entstehen und Freundschaften fürs Leben geknüpft werden. Zu erleben, wie aus jungen Studierenden verantwortungsbewusste Persönlichkeiten werden, die unsere Gesellschaft mitgestalten, das ist der schönste Lohn für mein Engagement. Es ist ein Beitrag zur Zukunft, der sich mehr als lohnt.
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0: 10 vor 10. Hier ist Antenne Brandenburg. Schön, dass wir mit Ihnen unterwegs sind, dass Sie mit uns unterwegs sind, so rum. Und Sie lernen ja auch immer wieder was, ne? Also was haben wir heute schon wieder gelernt, was Profi bedeutet? Oder wissen Sie das? Nee, wissen Sie nicht. Deswegen sage ich Ihnen, Kaffee heißt das mit Proteinpulver. Wir haben auch gelernt, was ein Eclectic Grandpa ist. Das ist so ein Modestil, bei dem man sich so kleidet wie ein sehr eleganter Opa.
1: Und also so wie du. Also wenn du elegant wärst.
0: Ja, und jetzt wollen wir natürlich wissen, was ist das Tomatenduell? Ist das eine Gameshow, in der man sich mit Tomaten bewirft? Nein, was ganz anderes. Und ich wette mit Ihnen, das haben Sie auch schon zu Hause erlebt. Das Tomatenduell.
2: Sie kennen das. Da liegt eine einzelne, schrumpelige Tomate im Kühlschrank. Keiner isst sie, weil ist ja eklig. Und keiner wirft sie weg. Denn dann müsste man ja den Müll als erstes rausbringen. Also wird gewartet, bis der andere nachgibt. Lässt sich auch auf andere Themen im Haushalt anwenden, wie zum Beispiel Aufräumen, Abwaschen, Staubsaugen und so weiter.
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0: Im Studio Yvonne Krause. Guten Morgen. Das Oberlandesgericht Brandenburg verhandelt ab heute über eine Klage gegen den Discounter Lidl. Der Bundesverband der Verbraucherzentralen wirft dem Unternehmen Diskriminierung vor. Dabei geht es um Extrarabatte in der Lidl-App, die ältere Menschen oder Menschen mit Beeinträchtigungen nicht nutzen können. Die Debatte um die hohen Spritpreise in Deutschland geht weiter. Pauschale Rabatte seien zu teuer, sagt ein Experte des Kieler Instituts für Weltwirtschaft im Deutschlandfunk. Das Geld würde dann den öffentlichen Kassen fehlen. Brandenburgs Ministerpräsident Woidke hatte zuletzt einen Preisdeckel gefordert. Bundesinnenminister Dobrindt stellt heute die neuesten Zahlen zur organisierten Kriminalität in Deutschland vor. Unter anderem gehe es um eine Zunahme von Gewalt im öffentlichen Raum. Auch werden immer mehr Minderjährige in Gewalttaten verwickelt.
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2: Aus Cottbus mit Florian Ludwig. Schönen guten Morgen. In Elsterwerda wird heute eine Weltkriegsbombe entschärft. Vor Ort ist Antennereporter Daniel Mastow.
3: Ja, gerade sind die Kontrollteams bestehend unter anderem aus Stadt und Feuerwehr unterwegs, um den Sperrkreis abzusuchen. Klingelputzen sozusagen, ob denn wirklich alle ihre Wohnung verlassen haben. Mehr als 200 Menschen sind ja diesmal betroffen. Das sollte keine Herausforderung sein, erklärt Stadtbrandmeister und Einsatzleiter Daniel Neubart. Aber die Entschärfung selbst wird diesmal etwas anders ablaufen, denn die Bombe muss gesprengt werden.
4: Das geht nicht an dem Ort, wo sie jetzt liegt, weil da zu viel bebautes Gebiet ist, sondern sie muss erstmal noch unter größten Vorsichtsmaßnahmen auf ein Feld ca. 300 Meter entfernt gebracht werden. Und dort ist bereits ein Loch vorbereitet, ausgehoben worden. Und dort wird sie dann in diesem Loch durch den Sprengmeister kontrolliert gesprengt.
3: Ja, und weil auch der Bahnhof im Sperrkreis liegt, fahren im Moment auch keine Züge.
2: Die Gemeindegesundheitsschwester in Luckau ist jetzt mit einem Bus unterwegs. Heute wird der neue Gesundheitsbus in Betrieb genommen. Die erste Station ist die Kita Waldwichtel im Luckau-Ortsteil Giesmannsdorf. Der Gesundheitsbus soll das bestehende Angebot der sogenannten Community Health Nurse ergänzen. Er verfügt über einen Sitz- und Arbeitsplatz für Beratungen. Starkregen, Feuer, Überschwemmung. Was passiert im Ernstfall mit kostbaren Gemälden, Figuren oder Büchern? Dafür sind in Cottbus jetzt sogenannte Notfallboxen überreicht worden. Was das ist, sagte uns Kulturministerin Manja Schüle.
5: Da finden Sie alles, was Sie brauchen. Angefangen von Laufzeit und Telefonnummern, das erklärt sich noch relativ schnell, aber natürlich bis hin zu Scheren, zu Verbandsmaterial für die Kulturgüter, bis hin zu Taschenlampen und diesem ganzen Notfallset, was man dann, wenn man es braucht, ja meistens nicht sofort griffbereit hat. Und jetzt geht es darum, nicht nur diese Boxen auszuliefern, sondern es geht darum, dass Sie jetzt gucken in einem Verbund des Landkreises Spree-Neiße mit Cottbus, wie kann ein Notfallszenario aussehen.
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6: Ja, die Sonne scheint, aber der Schein trügt aktuell noch, denn es fühlt sich kälter an, als es sein sollte. Ist das jetzt richtiges Deutsch? Ich weiß es nicht. 16 Grad haben auf jeden Fall in Brandenburg-Havel, 15 in Luckenwalde und Frankfurt an der Oder meldet 15 Grad. Soll heißen, es wird noch richtig warm. 26 Grad heute in der Spitze, dazu Sonne satt, paar Dekowolken, es bleibt trocken. Genießen Sie das, denn ab morgen setzt der Herbst ein, bis 20 Grad nur noch und Grausuppe und Regen.
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6: Vorsicht auf der A13 Richtung Dresden. Da liegt zwischen Ortrand und Schönborn eine Metallstange auf der Fahrbahn. Dann Vorsicht auf der B2, beide Richtungen, zwischen Ziesa und Wollin, hier Fahrzeugteile. Auf der A10 westlicher Berliner Ring Richtung Dreieck Havelland, Stau zwischen Großkreuz und Havelbrücke, 10 Minuten länger. In Elsterwerda wird eine Weltkriegsbombe entschärft, hier ist ein Sperrkreis eingerichtet. Und kurzer Blick nach Berlin, voll ist es auf der Stadtautobahn ab Oberlandstraße in Richtung Wedding, sowie ab Detmolder Straße in Richtung Treptow. Geduld brauchen Sie auch auf der A103, dort ist die Überfahrt zur A100 Richtung Treptow gesperrt. Stau ab Feuerbachstraße 45 Minuten länger und auch auf der A115 ab Dreilinden staut es sich statt einwärts 15 Minuten länger.
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6: Diese Woche gewinnen Sie eine nagelneue E-Schwalbe im Wert von 6.000 Euro. Sie raten mal bitte, welchen Song wir jetzt spielen. Also Sie müssen sich das so vorstellen, wir haben hier im Studio ein Orchester im Halbkreis sitzend, bestehend aus 14 Schwalben. Und alle können hupen. Ich stehe hier im Frack mit Taktstock am Dirigentenpult und bitte einmal, meine Herren, und... Naja, die dritte Hupe von links hat einen falschen Ton gespielt. Wäre eigentlich einen Halbton tiefer gewesen, aber er passt schon. Ich glaube, sie kriegen es raus.
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0: 9.42 Uhr ist es. Hier ist Antenne Brandenburg. Mein Name Christopher Hameister. Und Sie wissen, Sie haben jeden Tag, den ganzen Tag hier bei uns die Chance auf eine nagelneue E-Schwalbe im Wert von 6.000 Euro. Wir gehen ans Telefon. Wer ist jetzt dran? Hallo?
1: Ja, hier ist der Jörg aus Delitz.
0: Grüße in die Spargelstadt.
1: Der Hameister persönlich dran, ja?
0: Ja, jetzt hast du die Chance auf eine nagelneue E-Schwalbe. Vorausgesetzt, du weißt, welcher Song das war. Was meinst du?
1: War ein Pudi.
0: Was meinst du?
1: Die Pudis.
0: Die Pudis?
1: Liegen wir daneben, was? Oh.
0: Ja, du, manchmal ist das so, dann probierst du es beim nächsten Mal einfach nochmal, ja?
1: Alles klar.
0: Jörg aus Belitz hat's nicht herausgefunden, wer weiß es denn jetzt, wer ist dran?
2: Hallo, hier ist der Jörg aus Blankenfelde-Mahlow.
0: Der nächste Jörg, der jetzt geht's los. Was meinst du, was das ist?
2: Roxette.
0: Das stimmt! Roxette und Joyride, du brauchst deine E-Schwalbe, weil...
2: Na, weil hier ist flexibel ist angesagt. Zum Einkaufen mal schnell ein Brötchen zu holen am Wochenende. Alles so mit Kleinigkeiten.
0: So, du hast alles richtig gemacht, bist auf der Gewinnerliste. Wenn wir dich Freitag zurückrufen, hast du gewonnen.
2: Ja, das wäre ja tierisch geil. Hello.

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0: Hier ist Antenne Brandenburg am 15.09.2026, also 15926 15926. Das ist auch die Postleitzahl von Luckau. Ja, ja, 15926, dementsprechend wird das ganz groß gefeiert. Das Postleitzahlenfest, das ist kein Scherz. Die Party steigt auch heute um 17 Uhr auf dem Schlossberg, falls Sie noch hinwollen. Sie haben ja noch ein bisschen Zeit. Die Zeit jetzt, 9.53 Uhr.
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1: Im Studio Andreas Pötzel. Schönen guten Tag. Ältere Menschen, Kinder oder Menschen mit Beeinträchtigungen auch in Brandenburg können die Lidl Plus App nicht nutzen. Der Bundesverband der Verbraucherzentralen wirft dem Unternehmen deshalb Diskriminierung vor und hat geklagt. Heute verhandelt das brandenburgische Oberlandesgericht. Johann Frederik Paul weiß, worum es geht.
2: Die Verbraucherzentrale sieht hier eine Verletzung des Gesetzes zur allgemeinen Gleichbehandlung. Ältere und Behinderte können die App mitunter nicht bedienen. Menschen unter 18 sind teilweise formal von der Nutzung ausgeschlossen. In Deutschland nutzen 3 von 4 Kunden Rabatt-Apps. Nutzer erhalten Vorteile, lassen aber auch zu, dass deren Kaufverhalten analysiert wird. Vor dem Oberlandesgericht geht es nicht generell gegen die App von Lidl. Die Verbraucherschützer fordern aber, dass alle von Rabatten profitieren können.
1: Wie sind Unternehmen in Brandenburg auf die veränderten Klimabedingungen eingestellt? Wie kommen Kommunen mit Hitzewellen oder Starkregen zurecht? Lösungsansätze für diese Probleme gibt es bei Veranstaltungen der bundesweiten Woche der Klimaanpassung auch in der Mark. Eine Übersicht über alle Veranstaltungen finden Sie im Internet. Was bringt der vorgeschlagene Preisdeckel für Benzin und Diesel? Können wir uns das leisten? In die Debatte hat sich jetzt auch das Kiel-Institut für Wirtschaft IFW eingeschaltet. IFW-Konjunkturexperte Gern warnte im Deutschlandfunk vor einer allgemeinen staatlichen Entlastung. Diese sei zu teuer. Hauptstadtkorrespondent Frank Eichmann mit weiteren Reaktionen.
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0: Anstiege bei Kokain und synthetischen Drogen gegeben. Deutschland bewirbt sich um einen Sitz im UN-Menschenrechtsrat für die kommenden 2 Jahre. Dafür reist Außenminister Wadefohlen heute nach Genf. Dort sind Gespräche unter anderem mit UN-Menschenrechtskommissar Türk geplant. Das UN-Gremium setzt sich weltweit für den Schutz der Menschenrechte ein und untersucht auch Verstöße. Anfang Juni war Deutschland bei der Kandidatur für einen nichtständigen Sitz im UN-Sicherheitsrat gescheitert. Soweit die Antenne Brandenburg Nachrichten. 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
2: Also heute sonnig bis locker bewölkt und verbreitet trocken. Am Nachmittag im Nordwesten mehr Wolken, aber auch dort noch Sonne bei 24 bis 27 Grad. In Berlin bekommen wir 25, dazu wird ein schwacher südlicher Wind. Aktuelle Temperaturen, wir haben 12 Grad in Templin und Guben, 14 melden Stechlin und Jüterbock, 16 Grad sind es in Altdöbern und Luckenwalde. Die Nacht ist teilweise wolkig oder eben gering bewölkt, im Verlauf dann ein bisschen mehr Wolken, bis zum Morgen dann in der Prignitz auch mehr Schauer. Tiefstwetter liegen bei 17 bis 13 Grad, in Berlin werden es 16. Morgen gibt's noch einige Wolken und von Nordwest nach Südost Schauer und Gewitter möglich. Davor und dahinter auch ein bisschen Sonne, immerhin. Höchstwerte dann bei 18 bis 22, in Berlin bei 20 Grad. Schauen wir noch kurz auf den Donnerstag. Hier haben wir einen meist trockenen Sonne-Wolken-Mix. Am Freitag mal Sonne, mal Wolken und einzelne Schauer.
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2: Der Blick auf die Straßen, zunächst zur A2, Magdeburg Richtung Berlin. Die ist zwischen Ciesa und Wollin nach einem Unfall gesperrt. In der Gegenrichtung ist die linke Spur dicht. Dann A111 Richtung Oranienburg. Hier ist der Anschluss Stolpe wegen Bauarbeiten bis Samstag gesperrt. Stadtverkehr Berlin. Voll ist es aktuell auf der Stadtautobahn ab Schmargendorf in Richtung Treptow. Hier dauert es eine Dreiviertelstunde länger. Auf der A103, dort ist die Überfahrt zur A100 Richtung Treptow gesperrt. Daher Stau ab Feuerbachstraße, auch nochmal eine Dreiviertelstunde. Und auf der A115 ab Dreilinden, da staut es sich stadteinwärts, hier gerade eine Viertelstunde anstehen. So, und Blitzer haben Sie uns gemeldet von der B5 zwischen Nauen und Bredow. Einer haben wir auf der Frankfurter Chaussee in Rüdersdorf Richtung Berlin. Und in Massen steht noch einer auf der Lintaler Straße. Haben Sie vielleicht auch noch was entdeckt? Staus, Blitzer, Entwarnungen? Dann her damit und melden bitte beim Antenne Verkehrsservice. Da sitzt der Max und ist erreichbar unter der 0331 70 98 101. Dankeschön dafür. Allen unterwegs gute Fahrt.
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2: So, ich mach das jetzt einfach mal. Ich drück hier drauf. Herrlich. Also, nochmal bitte. Einmal noch. Komm. Also so wollte ich immer schon mal eine Sendung anfangen. Das klingt so ein bisschen nach Ärger, ist aber Partnersuche auf Hirschart. In Brandenburgs Wäldern ist wieder Brunftzeit. Warum die Herren jetzt derart auf dicke Hose machen, hören Sie gleich hier bei uns.

0: Shawn Mendes. Treat you better. Auf Antenne Brandenburg. Es ist Partnersuche in Brandenburgs Wäldern. Ja? Kein Tinder, kein Parship. Also wer hier Eindruck machen will, der muss vor allem laut sein und ein ordentliches Geweih haben. Es ist Hirschbrunft. Die Rothirsche, die buhlen um die Weibchen und liefern dabei ein spektakuläres Naturschauspiel. Aber warum röhren die Kerle derart durch den Wald und wie anstrengend ist dieses Liebeswerben eigentlich? Darüber spreche ich mit Sven Wilhelm von der Heinz-Siemann-Stiftung. Schönen guten Tag.
1: Hallo.
0: Also was ist denn da gerade bei den Rothirschen los, außer vielleicht ziemlich viel Testosteron im Wald?
1: Genau. Wir haben ja jetzt die Paarungszeit beim Rotwild. Die geht von Mitte September bis Mitte Oktober. Das ist im Prinzip die hohe Zeit vom Rotwild. Das Kahlwild zieht im Prinzip zu den Brunftplätzen und die Rothirsche ziehen hinterher, sind natürlich gut hormongesteuert und fangen an, das weibliche Kahlwild zu buhlen. Dann jeder Rothirsch versucht, irgendwas abzubekommen. Umso stärker, imposanter der Rothirsch ist, umso mehr Kraft er hat, umso mehr Erfolge.
0: Das Ganze ist auch ziemlich kräftezehrend für die Männchen, ne?
1: Genau, in der Zeit fressen die im Prinzip oder nehmen kaum Esung auf, sondern sind nur damit beschäftigt, die Kahlwildrudel zusammenzuhalten, wenn sie eins haben, versuchen umso mehr Weibchen ranzuholen, wie sie können. Dann kommen die Konkurrenten noch dazu, die immer seitlich drauf warten, im Prinzip, dass der Platzhirsch, dass der irgendwie schwach wird, dann versuchen die anderen was abzubekommen und so kommt es aber auch zu Rangkämpfen. Wenn die zu dicht an das Kahlwild rankommen, dann versucht der Platzhirsch natürlich die anderen Nebenbuhler zu vertreiben.
0: Boah, das klingt ja dramatisch. Warum geben denn die Hirsche diese lauten Brunftrufe von sich und welche Bedeutung haben die eigentlich für die Tiere?
1: Das ist eine Abschreckung für die Konkurrenten. Also die wissen ganz genau, ah Mensch, dort dieser Hirsch schreit so tief und lang und andauernd, er hört gar nicht auf. Dann wissen wir ganz genau, gut, wir bleiben mal lieber fern.
0: Super System, was die Natur da entwickelt hat. Die Siemann-Stiftung bietet auch spezielle Exkursionen zur Hirschbrunft an. Wie läuft das bei Ihnen ab?
1: Man kann sich im Besucherzentrum bei uns melden und dann hat man eine geführte Tour zu den Brunftplätzen. Man kann aber auch, wenn man vom Naturerlebniszentrum loswandert, Richtung Wüste, das ist so eine spezielle Fläche, dort kann man auch alleine hinwandern und die Brunft sehr gut beobachten. Es ist nie hundertprozentig, dass man hinkommt und was hört und sieht. Ne? Also die Brunft ist auch immer so ein bisschen wetterabhängig.
0: Mhm. Also halten wir fest, wer das Spektakel erleben will, dennoch Abstand halten und gutes Wetter abwarten, leise sein und einfach zuhören. Die Herren machen dann den Rest, röhren, imponieren, Rivalen vertreiben und das alles für die Damen. Also eigentlich wie im richtigen Leben. Ne? Wir haben darüber mit Sven Wilhelm gesprochen von der Heinz-Siemann-Stiftung. Vielen Dank für das Gespräch, Herr Wilhelm. Danke, dass Sie sich die Zeit genommen haben.
1: Gerne, schönen Tag noch.

0: Kleiner Gruß aus den 70ern von ABBA, I Have a Dream. So, genug geträumt, zurück in die Realität. Hier gibt's nämlich Neues. Kurzer Blick aufs Handy. Ab heute gibt's wieder neue Emojis und endlich wird Brandenburg angemessen vertreten mit, tada, der Gewürzgurke. Bleibt natürlich die Frage, was die künftig bedeutet. Ja, vielleicht sowas wie, bin etwas sauer oder heute nicht ganz frisch oder Grüße aus dem Spreewald. Neu sind außerdem ein Monarchfalter, ein Leuchtturm, ein Meteor, ein Radiergummi, ein Netz und Daumen, die nach links und rechts zeigen. So, damit können wir jetzt bei der jungen Generation wieder mitreden, aber bitte auch sparsam dosieren. Drei Gewürzgurken hintereinander könnten nämlich schon wieder was völlig anderes bedeuten.
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0: Andrew Collins, A Girl Like You, die schönste Musik für Brandenburg auf der Antenne um jetzt genau 10.30 Uhr.
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2: Aus Cottbus mit Florian Ludwig. Schönen guten Tag. Eine Unternehmerreise in die Ukraine, das klingt im Moment schwer vorstellbar. Die Industrie- und Handelskammer Cottbus hat aber genau das organisiert. Heute geht es los, Antenne-Reporter Dirk Schneider berichtet.
3: Für insgesamt 5 Tage geht es in den Westen der Ukraine, also nicht in das Kriegsgebiet. Eine Tour in die Hauptstadt Kiew ist aus Sicherheitsgründen gestrichen worden. Vor Ort geplant sind Treffen mit Unternehmern und Politikern sowie ein Messebesuch. Die Lausitzer wollen in der Ukraine vor allem Kontakte knüpfen, Kooperationen anbahnen und sich über Wiederaufbauprojekte informieren. Der IHK Cottbus zufolge eröffnet die Beteiligung an solchen Projekten langfristige Chancen und Perspektiven für Lausitzer Unternehmen.
2: Die Evakuierung in Elsterwerda ist abgeschlossen. Die mehr als 200 Menschen im Sperrkreis haben ihre Wohnungen verlassen. Der 75 Kilo Blindgänger kann entschärft werden, sagt Bürgermeisterin Anja Heinrich.
4: Also ich kann sagen, wir sind gut vorbereitet. Die Bahn hat hier sehr gut kooperiert, hat auch ihre Reisenden gut informiert. Jetzt sind alle Zugverbindungen im Moment gestoppt. Die Kollegen und Feuerwehr sind durch das Wohngebiet gegangen. Wir können jetzt sagen, die Evakuierung ist erfolgt. Also wir haben niemanden mehr ausfindig machen können, den man vielleicht übersehen hat. Es wurde überall geklingelt. Und dann hoffe ich, dass alles gut geht und die Bombe entsprechend entschärft werden kann und ja, wieder Frieden einkehrt.
2: Die Bombe wird 300 Meter von der Fundstelle entfernt auf einem Feld gesprengt. Was passiert im Ernstfall mit kostbaren Kunstwerken? Dafür sind in Cottbus jetzt sogenannte Notfallboxen überreicht worden. Was das ist, sagte uns Kulturministerin Manja Schüle.
5: Da finden Sie alles, was Sie brauchen. Angefangen von Laufzeit und Telefonnummern, das erklärt sich noch relativ schnell, aber natürlich bis hin zu Scheren, zu Verbandsmaterial für die Kulturgüter, bis hin zu Taschenlampen und diesem ganzen Notfallset, was man dann, wenn man es braucht, ja meistens nicht sofort griffbereit hat. Und jetzt geht es darum, nicht nur diese Boxen auszuliefern, sondern es geht darum, dass Sie jetzt gucken in einem Verbund des Landkreises Spree-Neiße mit Cottbus, wie kann ein Notfallszenario aussehen.
2: 20 Museen in der Region sollen so eine Notfallbox bekommen.
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2: Der Spätsommer will es heute noch mal wissen und bringt uns hier im Süden des Landes noch mal bis zu 27 Grad. Dazu scheint meist die Sonne bei ein paar Wolken. Morgen geht zwar oft sonnig los, dann kommen aber Schauer und Gewitter und es wird kühler.
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6: Vorsicht bitte auf der A115, Dreieck Funkturm Richtung Dreieck Nutetal, hinter Potsdam-Babelsberg, da liegt ein Metallteil auf der mittleren Spur. Auf der A2 Magdeburg Richtung Berlin ist zwischen Ciesa und Wollin nach einem Unfall nur eine Spur frei, in der Gegenrichtung ist die linke Spur derzeit gesperrt. Stadtverkehr Berlin, voll ist es aktuell auf der Stadtautobahn ab Schmargendorf in Richtung Treptow, hier dauert es eine Dreiviertelstunde länger und auf der A103 ist die Überfahrt zur A100 Richtung Treptow gesperrt, daher Stau ab Feuerbachstraße, auch nochmal eine Dreiviertelstunde mehr einplanen. Geblitzt wird auf der B195 in Kumlosen Richtung Lenzen. Eugen, Dankeschön fürs Durchgeben, super und zuverlässig, wie immer. Auf der Frankfurter Chaussee haben wir einen in Rüdersdorf Richtung Berlin und es blitzt in Massen auf der Lindthaler Straße. Staus, Blitzer und Entwarnungen können Sie gerne melden beim Antenne Verkehrsservice. Da sitzt Max und ist erreichbar unter der 0331 70 98 101. Dankeschön fürs Melden. Allen unterwegs eine gute Fahrt.
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6: So, ich übersetze das mal. Das bedeutet wieder 3 Songs ohne Unterbrechung. Ja? Wir haben uns gedacht, hey, wenn die Sonne schon mal scheint, dann gehört es sich auch, mal den Rand zu halten und die Natur einfach mal wirken zu lassen. Muss ja nicht alles mit einem Kommentar versehen werden. Ja? Also Fenster auf, Sonne rein, Radio laut und Kollegen ärgern. Ich bin René Hausmann und grinse dazu diebisch. Okay.

0: Kopfnickermucke, herrlich. Bei diesem Wetter, Sonne scheint in Brandenburg. Dazu gibt's Phil Bailey und Phil Collins mit Easy Lover. Die schönste Musik auf der Antenne. Herrschaften, nächste Woche ist Herbstanfang. Die Abende werden länger, das Sofa wieder attraktiver. Draußen sein wird dann langsam wieder völlig überschätzt. Also höchste Zeit für ein paar neue Serien. Gestern wurden in Los Angeles die Emmy Awards verliehen. Quasi die Champions League für Seriensuchten, ja? Muss man gesehen haben. Frage an unsere Korrespondentin vor Ort, Gabi Biesinger. Gabi, wer hat denn diesmal richtig abgeräumt?
1: Ja, der große Gewinner, Widow's Bay, ist erst mit der ersten Staffel im Geschäft. Eine Horror-Comedy-Serie über eine fiktive Insel an der amerikanischen Ostküste, die in Anlehnung an den Weißen Hai so ein paar Probleme hat. Und der Bürgermeister möchte aber gerne neue Touristen anlocken, obwohl es da ein wenig gruselig zugeht auf dieser Insel. Also die Serie hat insgesamt 14 Emmys bekommen und damit einen neuen Rekord in dieser Kategorie Comedy aufgestellt. Ja, und der zweite große Sieger war mit 25 Nominierungen ins Rennen gegangen, The Pitt, also die letzte Staffel dieser Krankenhausserie. Mhm. Und am Ende waren es dann zwar nur 6 Emmys, aber dafür eben auch 2 in den Top-Kategorien, also als beste Dramaserie und bester Hauptdarsteller.
0: The Pitt gucke ich auch, kann ich total verstehen. Gab es denn außer Gewinnerinnen und Dankesreden vielleicht auch noch irgendwas, worüber heute alle reden?
1: Ja, es war irgendwie der Abend der wunderbaren älteren Schauspielerinnen, will ich mal sagen. Ja. Man unterstellt Hollywood ja immer so gerne Jugendwahn, aber hier wurden viele große Damen ausgezeichnet. Also allen voran Sally Field, 79 Jahre alt, als Hauptdarstellerin in der Miniserie Remarkably Bright Creatures. Dann Jean Smart, 75 Jahre alt, zum 5. Mal als Hauptdarstellerin der Comedy-Serie Hex. Und das war eben auch der 5. Emmy-Sieg in Folge für sie als beste Hauptdarstellerin in dieser Comedy-Serie. Für jede Staffel ist sie ausgezeichnet worden und sie ist damit die erste Frau, der sowas passiert ist. Bisher war das nur Bill Cosby gelungen.
0: Toll, also Seriennachschub für die dunklen Abende ist gesichert. Wir müssen jetzt nur noch gucken und das ist vermutlich die angenehmste Hausaufgabe des Herbstes. Vielen Dank nach L.A., Gabi Biesinger.

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Ich lasse hier bewusst eine Pause, ja? Das waren Queen mit We Are The Champions. Viele singen nämlich am Schluss automatisch Of The World mit. Dabei endet die Originalstudiofassung genau eben ohne diese drei Worte, ja? Also falls Sie gerade mitgesungen haben, erwischt. Das war Queen auf Antenne Brandenburg. Und das hier ist Malik Harris mit Lie To Me.

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1: Im Studio Andreas Pützel. Guten Tag. Das Oberlandesgericht Brandenburg verhandelt seit heute über eine Klage gegen den Discounter Lidl. Der Bundesverband der Verbraucherzentralen wirft dem Unternehmen Diskriminierung vor. Dabei geht es um Extra-Rabatte in der Lidl Plus App, die ältere Menschen oder Menschen mit Beeinträchtigung nicht nutzen können. Um die Genehmigung von Windkraftanlagen im Gebiet der Stadt Küritz geht es heute in einer Verhandlung vor dem Oberverwaltungsgericht Berlin-Brandenburg. Vor Gericht treffen sich Vertreter der Betreiberfirma des Windparks Kötzlin und des Brandenburger Landesamtes für Umwelt. Britta Streiter berichtet.
2: Während des Verfahrens soll geprüft werden, ob die Betreiberfirma vor Ort bald höhere Windkraftanlagen bauen darf. Im Park ist Platz für 10, gebaut wurden bislang 5. Für das Gebiet gilt ein Bebauungsplan aus dem Jahr 2006, nachdem die Anlagen nicht höher als 100 Meter sein dürfen. Die Stadt Küritz hatte den Bau neuer Anlagen abgelehnt, woraufhin auch das Landesamt für Umwelt die Genehmigung kippte. Die Betreiberfirma UKA will eine Änderung der Vorgaben erreichen, weil es Küritz ihrer Meinung nach verpasst hat, den Plan an den zeitgemäßen Stand der Technik anzupassen.
1: Die Debatte um die höheren Spritpreise in Deutschland geht weiter. Pauschale Rabatte seien zu teuer, sagte ein Experte des Kiel-Instituts für Weltwirtschaft im Deutschlandfunk. Das Geld würde dann den öffentlichen Kassen fehlen. Bundeswirtschaftsministerin Reiche erteilte einem erneuten Tankrabatt für alle eine Absage. Dafür gebe es momentan keine finanziellen Spielräume, betonte sie. Brandenburgs Ministerpräsident Woidke hatte zuletzt einen Preisdeckel für Benzin und Diesel gefordert. Die organisierte Kriminalität bleibt in Deutschland auf hohem Niveau. Das zeigt das aktuelle Lagebild, das Bundesinnenminister Dobrindt und der Präsident des Bundeskriminalamtes Münch in Berlin vorgestellt haben. Mehr dazu weiß Hauptstadtkorrespondent Dietrich Karlmeurer.
3: Die Zahl der Ermittlungsverfahren gegen kriminelle Gruppen, die über längere Zeit organisiert zusammenarbeiten, stieg letztes Jahr erneut. Die Behörden führten 683 Ermittlungen und damit gut 5% mehr als im Jahr zuvor. Die Täter arbeiten häufig über Ländergrenzen hinweg. Gewalt spielt eine wichtige Rolle. Der Drogenhandel blieb der Schwerpunkt, vor Wirtschaftsdelikten, Steuer- und Zolldelikten sowie Schleusungskriminalität.
1: Tausende Bahnreisen.

0: Wolken, aber auch noch sonnig bei 24 bis 27 Grad. In Berlin bekommen wir 25. Aktuelle Temperaturen, wir haben 15 Grad in Pritzwalk und Eberswalde. Dann haben wir 16 in Doberlo-Kirchhain und Strausberg und 20 sind schon in Guteborn. Die Nacht ist wolkig oder gering bewölkt, im Verlauf dann ein bisschen dichter mit den Wolken da oben. Bis zum Morgen in der Prignitz dann auch Schauer möglich. Tiefstwerte liegen bei 17 bis 13 Grad, in Berlin werden es 16. So, und morgen gibt's ein paar Wolken, von Nordwest nach Südost auch Schauer und Gewitter. Davor und auch dahinter ein bisschen Sonne, all das dann bei 18 bis 22 Grad, in Berlin 20. Am Donnerstag ein meist trockener Sonne Wolkenmix, am Freitag mal Sonne, mal Wolken und einzelne Schauer möglich.
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0: Der Blick auf die Straßen. Zunächst schauen wir mal auf die A2, Magdeburg Richtung Berlin. Die ist zwischen Ziesa und Wollin nach einem Unfall nur auf einer Spur frei. In der Gegenrichtung ist die linke Spur derzeit gesperrt. Auf der A111 Richtung Oranienburg ist der Anschluss Stolpe wegen Bauarbeiten bis zum Samstag gesperrt. Stadtverkehr Berlin, bisschen voller gerade auf der Stadtautobahn ab Schmargendorf in Richtung Treptow, was heißt ein bisschen. Hier sind es glatte 45 Minuten, die es länger dauert. Und auf der A103 ist die Überfahrt zur A100 Richtung Treptow gesperrt, daher gibt es Stau auf Feuerbachstraße. Hier auch nochmal eine Dreiviertelstunde länger. Geblitzt wird auf der B195 in Kummlosen Richtung Lenzen, auf der Frankfurter Chaussee in Rüdersdorf Richtung Berlin und in Massen auf der Linthaler Straße. Da haben wir dann auch noch einen. Staus, Blitzer und Entwarnungen können Sie gerne melden beim Antenne Verkehrsservice. Die Nummer 0331 70 98 101. Dankeschön fürs Melden. Allen unterwegs eine gute Fahrt. So, und mal angenommen. Nur mal angenommen, Sie müssten morgen früh nicht mehr ins Auto steigen, sondern könnten auf einer nagelneuen E-Schwalbe zur Arbeit düsen, elektrisch, herrlich leise. Das wäre doch ein Träumchen auf zwei Rädern, oder? Genauso eine gewinnen Sie bei uns.
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0: Zuvor aber, also bevor die Schwalbe dann bei Ihnen steht, geht's mit guten Ohren auf unsere Gewinnerliste. Wir starten die Hithupe. Einen bekannten Song haben wir mit der Original-Schwalbenhupe nachgespielt. Gut, ist ein musikalischer Totalausfall, aber Sie erraten es trotzdem, da bin ich mir sicher. Achtung, hier kommt das Rätsel. Stereo-Hupe. Na, klingelt es bei Ihnen, beziehungsweise hupt da was? Interpret oder Songtitel reicht. Wir hören uns gleich.
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0: Freak Out. Le Freak, schick, auf Antenne Brandenburg. Wir spielen die schönste Musik für Brandenburg am Vormittag. Und jetzt entscheidet sich, wer den Traum vom eigenen E-Schwalben-Dasein ein kleines Stück näher kommt.
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0: 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Um auf die Gewinnerliste zu kommen, da mussten Sie gerade unseren Song erkennen. Ihr hupt mit original Schwalben-Sound. Achtung, hier kommt er nochmal. Das kriegt man hin. 0331 70 98 100. Schönen guten Tag, hier ist René Hausmann. Wer ist denn da?
2: Hallo.
0: Hallo und weiter?
2: Lisa ist hier. Hallöchen.
0: Hallo Lisa, von wo aus rufen Sie denn an?
2: Aus Hoppegarten.
0: Und Song erkannt, war nicht ganz so schwer, oder?
2: Nee, das war tatsächlich relativ einfach. Das war Eye of the Tiger.
0: Wir hören mal rein, Lisa, ob das hinhaut. Hohe Stimme. Eye of the Tiger, habe ich rauserkannt, das war ein Survivor. Lisa, alles richtig gemacht, herzlichen Glückwunsch. Also der Platz auf der Gewinnerliste, der ist erstmal sicher.
2: Cool.
0: Lisa, ich habe ja gestern mit der Uta aus Wittstock gesprochen und die hat mir erzählt, dass sie als junges Mädchen mit der Schwalbe gegen Gartenzaun gebrettert ist. Gibt's bei Ihnen vielleicht ähnliche Erinnerungen?
2: Nee, tatsächlich noch nicht, aber ich würde sie gerne sammeln. Nicht unbedingt gegen Gartenzaun aber gerne mit meinem Sohn über die Felder hier fahren. Und,
0: ach, wie toll, mit dem Nachwuchs, genau. Das ist eine gute richtig. Vorstellung. Da drücke ich ja extra die Daumen.
2: Danke.
0: Also das mit der Gewinnerliste hat geklappt, Lisa. Wie sieht's heute noch aus bei Ihnen? Muss da auch noch irgendwas klappen oder läuft das
2: ja,
0: so vor sich hin?
2: Genau. Also die Arbeit muss jetzt erstmal abgeschlossen werden und nachher geht's dann zum Fußballtraining. Und also
0: wie toll.
2: Nicht für mich, für den Kleinen.
0: Welche Mannschaft? Müssen wir da gleich ein bisschen klappern, Lisa?
2: FC Neuenhagen hat am Sonntag auch Heimspiel, also falls irgendjemand noch Lust hat.
0: Wir kommen alle hin, Lisa.
2: Sehr gut.
0: Also Daumen sind gedrückt, dass der Sohn auch gewinnt. Ich wünsche natürlich auch für den kommenden Freitag und die Auslosung mit der Schwalbe alles Gute. Einen tollen Tag noch, Lisa. Und ich begleite Sie gern noch mit der schönsten Musik für Brandenburg. Und die gibt's natürlich von Lisa, wem? Hm? Survivor.
2: Survivor.
0: Eye of the Tiger, genau.
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0: Manchmal braucht ein Song einfach ein bisschen Anlauf, ja? Sagen wir mal 21 Jahre von hier an blind von Wir sind Helden geht gerade auf Social Media komplett durch die Decke und steht auch plötzlich auf Platz 4 der deutschen Charts. 2005 ist der Song gerade mal auf Platz 42 gekommen. Und ich freue mich auch so ein bisschen persönlich darüber, denn Judith Holofernes war ganz früher mal eine Zeit lang Kollegin von mir beim Jugendsender Fritz. Und damals hätten wir vermutlich beide nicht gedacht, dass wir diesen Song 2026 nochmal als aktuellen Top 5 Hit spielen. Wir sind Helden von hier an blind auf Antenne Brand.
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0: New York, Rio, Tokio. Das klingt nach Weltreise, kam aber tatsächlich aus Köln. Ja, Trio Rio waren damit 1986 auf Platz 3 der deutschen Charts. Und danach hatten die nie wieder einen vergleichbaren Hit, aber muss ja nicht. Läuft bis heute, wie wir gehört haben. Es ist 11.30 Uhr.
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2: Aus Cottbus mit Florian Ludwig. Schönen guten Tag. Kontakte knüpfen, Marktchancen kennenlernen. Für eine Delegation aus Cottbus geht es heute für 5 Tage in die Ukraine. Organisiert wird die Reise von der Industrie- und Handelskammer Cottbus. Alina Priputa, Referentin für Außenwirtschaft der IHK, erklärt, worum es geht.
3: Die Bedarfe vor Ort sind enorm und der Wiederaufbau, wie alle das den Prozess schon nennen, läuft bereits. Und dadurch entstehen wirtschaftliche Chancen und Kooperationsmöglichkeiten. Und unserer Meinung nach ist es wichtig, jetzt schon anzufangen, die Kontakte zu knüpfen, weil wenn der Krieg vorbei ist, da sind alle vor Ort und dann sind wahrscheinlich die Chancen nicht mehr da.
2: Die Fahrt endet am Samstag. Mit dabei ist unter anderem auch das Cottbuser Unternehmen Build a Rock. Warten auf den Knall. In Elsterwerda wird in diesen Minuten eine Bombe entschärft. Der Blindgänger nahe der Bahnanlagen war gestern gefunden worden und wird jetzt auf einer 300 Meter entfernten Wiese kontrolliert gesprengt. Stadtbrandmeister und Einsatzleiter Daniel Neubert.
4: Aktueller Stand ist, dass der Kampfmittelbeseitigungsdienst die Arbeit aufgenommen hat. Die Bombe wird jetzt verbracht an den Ort und von dort aus wird sie dann kontrolliert gesprengt. Wir warten jetzt auf Rückmeldung vom Kampfmittelbeseitigungsdienst, wann das erfolgt ist. Vielleicht hören wir es dann auch hier im Nahbereich. Mehr kann ich jetzt momentan nicht sagen.
2: Er ist bekannt für seine Theaterstücke und Kinderbücher. Das Schicksal der Lausitz zwischen sorbischem Dorf und Kohlebagger immer im Fokus. Der in Cottbus lebende, prominente sorbische Schriftsteller Juri Koch wird heute 90 Jahre alt. Gregor Klim aus der sorbischen Redaktion.
5: Juri Koch sticht mit seinen Texten in die Wunden der Lausitz. Es geht um Heimatverlust, Umweltzerstörung, den Versuch, Kultur zu bewahren. Schon in der DDR-Zeit eckt der studierte Journalist und Theaterwissenschaftler an. Mit Hanna setzt er der Jüdin Annemarie Schierz in seinem Heimatdorf Horka ein Denkmal. Seine Grubenrandnotizen skizzieren ungeschönt den Kampf um das Dorf Hornow. In mehrere Sprachen übersetzt wurden seine humorvollen Kinderbücher. Das bekannteste Werk von ihm, Der Kirschbaum, erzählt den Kampf von Märchen gegen Apparate. Das deutsch-sorbische Volkstheater Bautzen bringt die Geschichte nächstes Jahr neu auf die Bühne.
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2: Das ist heute nicht nur sehr sonnig, sondern auch noch mal ziemlich warm mit bis zu 27 Grad, die uns am Nachmittag erwarten. Der morgige Mittwoch startet auch erstmal freundlich, dann kommen aber Regen und Gewitter auf und es wird auch wieder kühler. Und soweit die Nachrichten.
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0: Der Blick auf die Straßen. Wir schauen zunächst auf die A2 Magdeburg Richtung Berlin. Hier ist zwischen Ziesa und Wollin nach einem Unfall nur eine Spur frei. In der Gegenrichtung ist die linke Spur gesperrt. Dann Vorsicht auf der A10 östlicher Berliner Ring Richtung Dreieck Spreeau. Hinterm Dreieck Barnim ist ein Fahrzeug liegen geblieben. Auch hier bitte besonders aufpassen. Vorsicht auf der A11 Berlin Richtung Stettin zwischen Joachimsthal und Pfingstberg. Da steht ein defektes Fahrzeug auf der rechten Spur. Stadtverkehr Berlin, was haben wir da? Ist ziemlich voll gerade auf der Stadtautobahn ab Schmargendorf in Richtung Treptow noch immer eine Dreiviertelstunde anstehen. Und auf der A103, da ist die Überfahrt zu A100 Richtung Treptow gesperrt. Daher haben wir Stau ab Feuerbachstraße auch nochmal eine Dreiviertelstunde mehr einplanen, bitte. Und die Blitzer stehen auf der B195 in Kummlosen Richtung Lenzen. Einen haben wir auf der Frankfurter Chaussee in Rüdersdorf Richtung Berlin. Und es blitzt in Massen auf der Linthaler Straße. Staus, Blitzer, Entwarnungen können Sie gerne melden beim Antenne Verkehrsservice. Da sitzt der Max und ist erreichbar unter der 0331 70 98 101. Dankeschön dafür. Allen unterwegs eine gute Fahrt.
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0: So, kurz vor Mittag schalten wir für 3 Songs jetzt mal den Alltag auf Flugmodus. Wer arbeitet, darf also kurz mal so tun, als hätte er frei. Wer frei hat, bitte auf keinen Fall plötzlich produktiv werden. Das haut hier nicht hin. Bonnie Tyler, Men at Work und No Mercy übernehmen jetzt. Also in Ruhe mal einen Kaffee nachfüllen, Fenster ein bisschen aufmachen, bisschen mitwippen oder einfach gar nichts machen. 3 Songs ohne Unterbrechung. Mehr Musik für Ihren Vormittag, jetzt und hier.

0: Bonnie Tyler, It's a Heartache. Diese Reibeisenstimme, die war übrigens nicht einfach so plötzlich da bei Bonnie Tyler. Nach einer Stimmband-OP sollte Bonnie eigentlich wochenlang still sein, schweigend, gar nichts sagen. Hat sie natürlich nicht durchgehalten und deshalb klang sie dann so, wie wir sie kannten und geliebt haben.
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0: Und am Telefon ist Daniel Netzkau aus Rottstock. Schönen guten Tag.
2: Grüße Sie, hallo.
0: Sie haben uns geschrieben, weil Sie Netzkau gern erklärt haben möchten. Sie sagen, dass der Uropa aus dem heute polnischen Gebiet kommt. Welches wär's denn da?
2: Es lebt doch keiner mehr, den ich fragen könnte.
0: Vielleicht kann unser Herr Professor Udolf damit was richten. Er nickt und hebt den Daumen. Das sieht gut aus, Herr Netzkau. Sie haben Glück, Herr Professor Udolf.
3: Super. Herr Netzkau, schönen guten Tag, hallo.
2: Hallo, grüße Sie.
3: Wenn man nicht weiß, wo ein Name herkommt, empfehle ich dringend, also Sie können das selbst machen, Herr Netzkau, die Verlustlisten des Ersten Weltkriegs. Wir können mit Hilfe dieser Namen herausbekommen, wo ein Name herkommt. Habe ich mit Ihnen gemacht. Da findet man ein kleines, aber sehr deutliches Zentrum bei Danzig. Ich bin absolut sicher, Herr Netzkau, dass Ihr Name daher kommt. Und Sie wären wahrscheinlich, wenn Sie das machen, können Sie machen, Verein für Computergenealogie, da kann man diese Daten abfragen. Da sind Vorfahren von Ihnen dabei, ich bin absolut sicher. Und dann haben wir den Ort, wo die Familie herkommt. Es gibt nur ein Zentrum. Und dann gehen wir ins Polnische, können den Namen erklären, Nieczka. Und Nieczka ist der Becken oder ein flaches Holzgefäß. Das heißt, Ihr Urahn, der einen Namen bekommen hat, war offenbar Drechsler, der aus Holz dann eben bestimmte Sachen hergestellt hat, vor allen Dingen Becken und flache Holzgefäße. Danach wurde er benannt, das war eine Spezialität von ihm und das ist der Inhalt ihres Namens. Eine tolle Geschichte. Schauen Sie in die Datei, es lohnt sich unbedingt, okay?
2: Das mache ich.
0: Herr Netzkau, ganz ehrlich, hätten Sie gedacht, dass aus den wenigen Informationen so viel zu machen ist? Der Wahnsinn, oder?
2: Nee.
0: Bin jedes Mal begeistert. Großartig, Herr Professor. Kriegen Sie ein Bienchen dafür.
2: Oh, danke schön.
4: Aber wirklich.
2: Danke.
0: Dann liebe Grüße nach Rottstock. Herr Netzkau, machen Sie es gut und hören Sie weiter Antenne.
2: Tschüss. Danke, mache ich.
4: Tschüss.
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0: Rainbows, Blueprint auf Antenne Brandenburg zur Mittagszeit. Falls Sie gerade Mittag machen und vielleicht ein ganz normales Butterbrot vor sich haben, halten Sie es fest, könnte noch Karriere machen. Ja, denn in New York, da stehen die Leute gerade Schlange für, Achtung, Roggenbrot. Das ist wirklich wahr. Ein österreichischer Bäcker hat in Soho einen Laden aufgemacht. Der Star hier ist ein 1,5 Kilo Roggen-Sauerteigbrot. 24 Stunden fermentiert und gebacken in einem extra aus Deutschland importierten 2-Tonnen-Ofen. Preis pro Laib, Trommelwirbel, Trommelwirbel, $60. Das ist wirklich unglaublich. Und die New Yorker, die kaufen das. $60 für ein Roggenbrot. Also bei dem Preis würde ich ganz ehrlich erwarten, dass er sich selber schmiert und danach gefälligst die Küche aufräumt. Es ist 11.54 Uhr.
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1: Im Studio Andreas Pötzl. Schönen guten Tag. Verstößt der Discounter Lidl mit seiner Rabatt-App gegen das Gleichbehandlungsgesetz oder nicht? Der Bundesverband der Verbraucherzentrale sagt ja, weil zum Beispiel Menschen mit Beeinträchtigungen oder Kinder ausgeschlossen werden, und zog vor Gericht. Zur Stunde beschäftigt sich das Brandenburgische Oberlandesgericht mit dem Fall. Susanne Einsiedler von der Verbraucherzentrale.
2: Unserer Ansicht nach ist es eben so, dass es nicht sein kann, dass Menschen, die nicht in der Lage sind, so eine Supermarkt-App zu nutzen oder eben auch aufgrund des Alters diese App nicht nutzen dürfen, dass die eben von den Rabatten ausgeschlossen werden.
1: Das Chemieunternehmen Altresist in Strausberg feiert heute Richtfest für ein neues Logistikzentrum. Der Spezialist für Mikro- und Nanochip-Chemikalien erweitert damit seinen Standort, denn die Nachfrage ist gestiegen, erklärt Altresist-Geschäftsführerin Ulrike Schiemer.
3: Wir selber stellen Resists her und haben auch dazu passende Prozesschemikalien. Also so ein Mikrochip ist ja total faszinierend, die Größe dahinter. Wir reden ja hier von der Mikroelektronik und von Mikrochips und da sind Strukturen drin, die gebaut werden können mit unseren Produkten, die nur ungefähr 10 Nanometer breit sind. Ich mache mal einen Vergleich aus der Natur. 10 Nanometer ist ungefähr 10.000 mal dünner als ein menschliches Haar. Also unsere Kunden bauen tatsächlich Mikrochips, die dann in Handys oder in Autos verbaut werden, in Waschmaschinen. Sie sind ja eigentlich schon gar nicht mehr aus unserem Leben wegzudenken.
1: Die organisierte Kriminalität stellt die Sicherheitsbehörden in Deutschland weiter vor große Herausforderungen. Das zeigt das aktuelle Lagebild von Bundesinnenministerium und Bundeskriminalamt. Demnach wurden im vergangenen Jahr fast 700 Ermittlungsverfahren registriert, gut 5% mehr als im Vorjahr. Immer häufiger würden dabei auch Kinder in der organisierten Kriminalität eingesetzt, sagt Innenminister Dobrindt.
4: Besonders perfide ist dabei, dass auch Minderjährige zunehmend für Verbrechen missbraucht werden, dass Minderjährige auch zunehmend als sogenannte Wegwerftäter eingesetzt werden. Sie werden rekrutiert, verheizt, fallen gelassen, während die Hintermänner im Verborgenen bleiben.
1: Der Zugverkehr in den Niederlanden war am Morgen teilweise lahmgelegt. Grund dafür waren mehrere Sabotageakte. Nach Angaben des Netzbetreibers ProRail legten unbekannte Täter Hindernisse auf die Gleise. Thomas Spickhofen hat die Details.
5: Nach Angaben von ProRail wurden an mehreren Stellen entlang der Gleise absichtlich Rohre platziert. Daraufhin habe das Sicherheitssystem an mindestens 20 verschiedenen Stellen reagiert. Das Unternehmen geht von Sabotage aus und bezeichnet den Vorfall als einzigartig. Videoaufnahmen zeigen Sicherheitskräfte beim Abtransport von Rohren, die etwa faustdick und bis zu 2 Meter lang sind. Zu möglichen Tätern ist noch nichts bekannt. Wann der Zugbetrieb wieder normal laufen wird, ist unklar.
1: Soweit die Antenne Brandenburg Nachrichten. 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
1: Hallo Autos, wir schauen auf die A2 Magdeburg Richtung Berlin. Die ist zwischen Ciesa und Wollin nach einem Unfall nur in einer Richtung frei. In der Gegenrichtung ist die linke Spur gesperrt. Dann Vorsicht auf der A11 Berlin Richtung Stettin zwischen Joachimsthal und Pfingstberg. Da steht ein defektes Fahrzeug auf der rechten Spur. Stadtverkehr Berlin, ziemlich voll gerade auf der Stadtautobahn ab Schmargendorf Richtung Treptow. Hier dauert es eine Dreiviertelstunde länger und auf der A103, da ist die Überfahrt zur A100 Richtung Treptow gesperrt. Daher haben wir Stau ab Feuerbachstraße. Auch hier nochmal 45 Minuten mehr einplanen. Blitzer stehen von Ihnen gemeldet auf der B195 in Kumlosen Richtung Lenzen. Einen haben wir in Werder an der Havel auf der Chemnitzer Straße in der Stadt Mike gesehen. Mike, Grüße gehen raus, Dankeschön fürs Durchgeben. Und in Bad Liebenwerda, da haben wir den nächsten auf der Bahnhofstraße, den hat Jörg gesehen. Auch Ihnen, Jörg, herzlichen Dank fürs Melden. Staus, Blitzer und Entwarnungen können Sie melden, sowie Mike und Jörg geben unter 0331 70 98 101. Dankeschön fürs Melden. Allen unterwegs eine gute Fahrt.
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1: Aha, und wir kümmern uns gleich um die Frage, wie viel Quälerei braucht der Mensch eigentlich, um sich hinterher richtig gut zu fühlen? Ja, die Fitnesswelt hat da gerade ein paar ziemlich schweißtreibende Antworten mit Sportarten, von denen ich zum Beispiel noch nie gehört habe. Was davon wirklich was bringt, sagen wir Ihnen nach zwei Songs genau hier. 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

0: Der Paddy mit Throwback gehört auf der Antenne. So, wird sportlich jetzt. High Rocks, Rocking, CrossFit. Früher hätte man wahrscheinlich einfach Zirkeltraining dazu gesagt. Heute wird gerannt, gestemmt, gesprungen oder mit Gewichten marschiert. Meistens in der Gruppe mit Trainer oder eben auch mit Musik. Aber sind denn diese modernen Fitnesstrends tatsächlich effektiver oder vielleicht gesünder geworden oder haben die einfach nur coolere Namen? Darüber spreche ich jetzt mit Lucia Henerici von RBB Gesund. Hallo Lucia, sportfrei.
1: Yes.
0: Was ist denn gerade angesagt und wie funktioniert es?
1: Ich nehme mal drei Beispiele. Am bekanntesten ist vielleicht das CrossFit. Dabei werden Krafttraining, Gewichtheben, Gymnastik und hochintensive Ausdauerintervalle kombiniert. Ganz anders geht dann das Rucking. Mhm. Da wird zügiges Gehen, zum Beispiel Walking, mit Gewichten, die trägt man im Rucksack oder in der Weste, zusammengebracht. Und das soll Kraftaspekte mit der Ausdauer vom Wandern verbinden.
0: Oh ja.
1: High Rocks, das ist so ein standardisierter Fitnesswettkampf, eine deutsche Erfindung übrigens. Und da wird 8x1 Kilometer laufen, kombiniert mit 8 Kraft- und Ausdauerstationen.
0: Boah, das klingt richtig anstrengend. Wie wirken sich denn diese Trends auf die Gesundheit aus? Das klingt ja teilweise schon wirklich heftig.
1: Ja, ist es auch. CrossFit zum Beispiel kann zwar sehr effektiv sein, aber für Gelenke und Herz-Kreislauf-System ist das wirklich auch belastend. Also nichts für untrainierte Einsteiger. Das Gegenteil davon ist Rucking, also dieses schnelle Gehen mit den Gewichten. Mhm. Das ist auch für Menschen Ü60 geeignet zum Beispiel, aber gut zu Fuß sollte man auch da sein. Und High Rocks, dieses Wettkampfformat, ja, das ist das andere Extrem. In Studien blieben Teilnehmende 80% der gesamten Wettkampfzeit bei 90% maximaler Herzfrequenz. Also da geht's richtig rund fürs Herz.
0: Oh.
1: Und man kann schon streiten, ob das überhaupt für Freizeitsportler gesund ist.
0: Lucia, gib uns mal ein Fazit aus Gesundheitssicht auf diese ganzen Fitnesstrends.
1: Ja, also man weiß schon lange, Kraft plus Ausdauertraining, das ist richtig gesund. Verbessert den Fettstoffwechsel und die Eigenschaften für Balance oder Beweglichkeit können echt profitieren. Das haben diese Fitnesstrends alle gemeinsam, auch das klassische Zirkeltraining. Also eine gute Sache. Aber das Wichtigste ist vor allem dranbleiben. Also das ist für die meisten Menschen das Problem. Wir kennen den Klassiker Fitnessstudio angemeldet und nie wieder hingegangen.
0: Ja.
1: Und da sage ich, was wirkt, gewinnt. Also wenn Musik oder der Trainer oder die Gruppe oder eben so ein Wettkampf dich motiviert, was wirkt, gewinnt.
0: Also Kraft plus Ausdauer ist gut, egal welchen schicken Namen das Training gerade trägt. Hauptsache, man bleibt dran. Was machst du, um in Shape zu bleiben?
1: Ich gehe gern bouldern und klettern und sowas.
0: Toll. Ich mache übrigens Fridge Crossing. Das ist quasi der Weg vom Sofa zum Kühlschrank.
1: Es ist eine Kühlschrank-Challenge.
0: Lucia Henerici von RBB Gesund, Dankeschön für die Informationen. Bleib gesund, bleib fit. Ich versuch's jetzt auch.
1: Sehr gerne. Ich

0: Passt richtig gut zur Sonne und zur Mittagspause in Brandenburg. Albert Hammond, It Never Rains in Southern California. Die schönste Musik für Brandenburg. Es gibt Fotos, auf denen muss man gar nicht fragen, ob sich jemand freut, ja? Ilka Busch zum Beispiel aus Oderaue, die hat unsere erste gelbe E-Schwalbe gewonnen. Und ihr Lächeln auf unserer Website sagt eigentlich alles.
1: Du sitzt da drauf und denkst so, gleich kneift dich jemand und sagt, Ilka, aufstehen, musst zur Arbeit. 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
0: Och, wie lieb, oder? 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Ja? 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

0: Erasure. Always. Die schönste Musik für Brandenburg um 12.30 Uhr.
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2: Aus Cottbus mit Markus Roder. Schönen guten Tag. Diese Meldung hat uns vor einer guten halben Stunde aus Elsterwerda erreicht.
3: Ja, also ich habe jetzt die Information bekommen, dass die Sprengung erfolgreich gewesen sein soll und der Sperrkreis mit Stand jetziger Uhrzeit aufgehoben wird.
2: Der Elsterwerder Stadtbrandmeister und Einsatzleiter Daniel Neubert gibt Entwarnung. Die Stadt kann aufatmen. Die Weltkriegsbombe am Bahnhof Elsterwerda-Biela ist unschädlich gemacht. Mehr als 200 Menschen, die am Morgen ihre Häuser und Wohnungen verlassen mussten, können wieder zurück. Der Blindgänger war bei Bauarbeiten gefunden worden. Gesprengt wurde er auf einem nahegelegenen Feld. Eine Unternehmerreise in die Ukraine. Das klingt im Moment schwer vorstellbar. Die Industrie- und Handelskammer Cottbus hat aber genau das organisiert. Heute geht es los. Antenne-Reporter Dirk Schneider berichtet.
4: Für insgesamt 5 Tage geht es in den Westen der Ukraine, also nicht in das Kriegsgebiet. Eine Tour in die Hauptstadt Kiew ist aus Sicherheitsgründen gestrichen worden. Vor Ort geplant sind Treffen mit Unternehmern und Politikern sowie ein Messebesuch. Die Lausitzer wollen in der Ukraine vor allem Kontakte knüpfen, Kooperationen anbahnen und sich über Wiederaufbauprojekte informieren. Der IHK Cottbus zufolge eröffnet die Beteiligung an solchen Projekten langfristige Chancen und Perspektiven für Lausitzer Unternehmen.
2: Er ist bekannt für seine Theaterstücke und Kinderbücher. Der in Cottbus lebende, prominente sorbische Schriftsteller Juri Koch wird heute 90 Jahre alt. Gregor Klim aus der sorbischen Redaktion.
5: Juri Koch sticht mit seinen Texten in die Wunden der Lausitz. Es geht um Heimatverlust, Umweltzerstörung, den Versuch, Kultur zu bewahren. Schon in der DDR-Zeit eckt der studierte Journalist und Theaterwissenschaftler an. Mit Hanna setzt er der Jüdin Annemarie Schierz in seinem Heimatdorf Horka ein Denkmal. Seine Grubenrandnotizen skizzieren ungeschönt den Kampf um das Dorf Horno. In mehrere Sprachen übersetzt wurden seine humorvollen Kinderbücher. Das bekannteste Werk von ihm, Der Kirschbaum, erzählt den Kampf von Märchen gegen Apparate. Das deutsche sorbische Volkstheater Bautzen bringt die Geschichte nächstes Jahr neu auf die Bühne.
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2: Es ist nochmal richtig warm heute. Bis zu 27 Grad werden ganz im Süden des Landes erwartet. Dazu gibt's reichlich Sonne und blauen Himmel. Morgen kommt der Herbst dann aber schon wieder zurück und bringt nach einem freundlichen Start Regen und teils auch Gewitter. Und noch der Blick auf die Uhr. Es ist 12.33 Uhr.
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6: Der Blick auf die Straßen. Zunächst zur A2 Magdeburg Richtung Berlin. Die ist zwischen Cäsa und Wollin nach einem Unfall nur auf einer Spur frei. In der Gegenrichtung ist dann die linke Spur gesperrt. Dann weiter mit der A111 Richtung Oranienburg. Hier ist der Anschluss Stolpe wegen Bauarbeiten bis Samstag gesperrt. Stadtverkehr Berlin. Voll ist es aktuell noch auf der Stadtautobahn ab Schmargendorf in Richtung Treptow. Hier dauert es eine Dreiviertelstunde länger. Und auf der A103, da ist die Überfahrt zur A100 Richtung Treptow gesperrt. Daher haben wir Stau ab Feuerbachstraße und es dauert auch nochmal eine Dreiviertelstunde länger. Geblitzt wird auf der B195 in Kummlosen Richtung Lenzen, in Werder-Havel auf der Chemnitzer Straße und in Bad Liebenwerda auf der Bahnhofstraße, da haben wir dann auch noch einen. Staus, Blitzer und Entwarnungen können Sie gerne melden beim Antenne-Verkehrsservice. Die Nummer 0331 70 98 101. Danke dafür und allen unterwegs eine gute Fahrt.
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6: So, es ist Mittagszeit und wir machen jetzt mal was, das vielleicht im Alltag viel zu selten klappt. Wir lassen Sie mal 3 Songs lang in Ruhe. Ja, kein "Kannst mal kurz kommen" oder "Herr Lehmann, wo finde ich eigentlich die Abrechnung von 2012? Und auch bitte keine neuen Aufgaben machen. Ja, dafür liefern wir einfach Nena mit "Wundergeschehen", Ivan the Elliman, "If I Can't Have You" und Opus mit "Life is Life" machen den Anfang. 3 Songs ohne Unterbrechung, kleine Flucht aus dem Alltag, große Wirkung.

0: Ach ja, Wunder geschehen, Nena. Drei Songs war die Welt gerade noch völlig in Ordnung. Und jetzt machen wir mal was, das die schöne Stimmung so ein bisschen killt. Wir schauen auf die Spritpreise. Ja, tanken wird für viele gerade immer mehr zum Luxus. Und die entscheidende Frage ist leider, war es das schon oder geht da preislich noch was? Michel Godemeier aus der ARD-Finanzredaktion. Müssen wir Autofahrern mit noch höheren Preisen rechnen?
1: Fachleute sind sich einig, dass wir mit weiter steigenden Preisen rechnen müssen. Der Deutsche Tankstellenverband rechnet sogar mit Spritpreisen um die 3 Euro. Der ADAC sieht dafür keine Anhaltspunkte. Der sagt, dafür müssten die Ölpreise noch mal deutlich stärker steigen. Trotzdem sind weiter hohe Preise möglich, je nachdem, wie sich die Lage im Nahen Osten entwickelt. Autofahrern bleibt also erst einmal nichts anderes übrig, als zu versuchen, die Preisschwankungen auszunutzen. Am späten Vormittag ist es oft am günstigsten.
0: Wir hatten ja schon Tankrabatte und Steuersenkungen. Unwahrscheinlich, dass sie wiederkommen. Was könnte dann stattdessen passieren?
1: Ja, aktuell wird in der Politik vor allem über zwei Instrumente diskutiert. Das erste ist ein staatlicher Spritpreisdeckel. Den fordern inzwischen mehrere SPD-Ministerpräsidenten und auch CSU-Chef Markus Söder. Das zweite ist die sogenannte Übergewinnsteuer. Die Idee dahinter ist, wenn Unternehmen in einer Krise außergewöhnlich hohe Gewinne erzielen, könnte der Staat einen Teil davon abschöpfen und damit die Verbraucher entlasten. Das Problem ist aber, man muss erst einmal rechtssicher definieren, was ein normaler Gewinn und was ein krisenbedingter Übergewinn ist.
0: Danke, Michelle. Also beim Tanken gerade lieber nicht auf die Preisanzeige starren. Das schont zumindest den Blutdruck. Und weil wir den Spritpreis nicht ändern können, kümmern wir uns jetzt lieber um die Dinge, die den Tag so ein bisschen schöner machen und angenehmer. Die schönste Musik für Brandenburg jetzt von Lionel Richie.

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0: Louis Armstrong, What a Wonderful World auf Antenne Brandenburg. Kurzer Blick auf die Straßen. Achtung Autofahrer auf der B167. Lebus Richtung Löwenberg zwischen Lebus und dem Abzweig nach Karzig. Da beseitigt die Feuerwehr eine Ölspur. Hier bitte besonders vorsichtig fahren. Die Zeit 12.52 Uhr.
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1: Im Studio Andreas Pötzl. Guten Tag. Die Weltkriegsbombe in Elsterwerda ist am Mittag erfolgreich gesprengt worden. Das hat die Einsatzleitung dem RBB bestätigt. Der Sprengsatz war an den Bahnlagen entdeckt worden. Dirk Schneider fasst zusammen.
2: Der eingerichtete 300 Meter Sperrkreis rund um den Bahnhof Elsterwerda-Bieler ist den Angaben zufolge wieder aufgehoben. Mehr als 200 Menschen, die am Morgen ihre Häuser und Wohnungen verlassen mussten, können wieder in diese zurückkehren. Die Stadt hatte Sammelunterkünfte im Stadthaus und in der Stadtbibliothek eingerichtet. Vom Sperrkreis war auch der Bahnverkehr auf den Strecken Berlin-Dresden und Hoyerswerda-Leipzig betroffen. Der Blindgänger war bei Bauarbeiten am Bahnhof Elsterwerda-Bieler gefunden worden, gesprengt wurde er auf einem nahegelegenen Feld.
1: Die Verhandlungen zwischen dem Discounter Lidl und dem Bundesverband der Verbraucherzentralen am Oberlandesgericht Brandenburg wegen der Rabatt-App ist schon wieder zu Ende. Das Gericht sei nicht zuständig, hieß es. Geklagt hatte der Bundesverband gegen den Discounter wegen der Ungleichbehandlung von Kunden. Johann Friedrich Paul war im Gericht dabei.
3: Rabatte, die nur über eine App möglich sind, schließe Menschen aus, die die App nicht nutzen können oder nicht nutzen dürfen. So argumentiert die Verbraucherzentrale und nimmt das allgemeine Gleichbehandlungsgesetz zur Hand. Das sei aber kein explizites Verbraucherschutzgesetz, sagt das Oberlandesgericht Brandenburg. Damit sei es nicht zuständig. Die Verbraucherzentrale verlangt trotzdem ein Urteil, das in 2 Wochen erwartet wird. Das kann auch eine offizielle Klageabweisung sein.
1: Die organisierte Kriminalität bleibt in Deutschland auf hohem Niveau. Das zeigt das aktuelle Lagebild, das Bundesinnenminister Dobrindt und der Präsident des Bundeskriminalamtes Münch in Berlin vorgestellt haben. Mehr dazu weiß Hauptstadtkorrespondent Dietrich Karlmeurer.
4: Die Zahl der Ermittlungsverfahren gegen kriminelle Gruppen, die über längere Zeit organisiert zusammenarbeiten, stieg letztes Jahr erneut. Die Behörden führten 683 Ermittlungen und damit gut 5% mehr als im Jahr zuvor. Die Täter arbeiten häufig über Ländergrenzen hinweg. Gewalt spielt eine wichtige Rolle. Der Drogenhandel blieb der Schwerpunkt, vor Wirtschaftsdelikten, Steuer- und Zolldelikten sowie Schleusungskriminalität.
1: Litauens Präsident Nausėda hat den NATO-Partnern für ihr schnelles Eingreifen bei dem jüngsten Drohnenvorfall gedankt. NATO-Kampfflugzeuge hatten in der Nacht eine Drohne abgeschossen. Jana Sinram hat die Einzelheiten.
5: Nach Angaben des litauischen Verteidigungsministeriums holten italienische Eurofighter die Drohne um kurz nach Mitternacht vom Himmel. Der Vorfall ereignete sich demnach in einer ländlichen Gegend rund 50 Kilometer südöstlich der zweitgrößten Stadt Kaunas. Litauen grenzt an die russische Ostsee-Exklave Kaliningrad sowie an Russlands Verbündeten Belarus. In den vergangenen Monaten waren immer wieder ukrainische Drohnen in den Luftraum der drei baltischen Staaten Estland, Lettland und Litauen eingedrungen. Nach Angaben aus Kiew wurden sie durch russische Störmaßnahmen vom Kurs abgebracht.
1: Und soweit die Antenne Brandenburg Nachrichten. 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
6: Fühlt sich zur Halbzeit des Septembers nochmal richtig sommerlich an. Richtig schön, Sonne scheint an diesem wunderbar blauen Himmel. Einige hohe Wolken sind ein bisschen da, um Schatten zu spenden. Temperaturen auch nochmal ganz ordentlich. Bis zu 27 Grad bekommen wir heute. Echtes Mofa oder ja, auch Schwalbenwetter. Ne? Aktuell haben wir 20 Grad in Neuruppin und Pritzwalk, 21 sind in Perleberg und Lindenberg und 22 Grad sogar schon in Bad Liebenwerda und Guben. Heute Nacht dann erstmal weiter wechselnd bewölkt oder sternenklar. Später setzen sich die Wolken dann durch, kann auch ein paar Schauer geben. Mild bleibt es trotzdem, Temperaturen liegen bei 17 bis 13 Grad.

0: Richtung Treptow gesperrt. Daher haben wir Stau ab Feuerbachstraße und es dauert eine Dreiviertelstunde länger. A113 statt auswärts. Im Tunnel Rudower Höhe steht ein defektes Fahrzeug auf der Standspur. Hier ist die rechte Spur gesperrt. Und Blitzer habe ich von der B96, Ortseingang Sonnewalde bei Tempo 50. Da blitzt sogar in beiden Richtungen. Das hat Bernd gesehen. Dankeschön, Bernd, fürs Durchgeben. Grüße gehen raus. Hoffentlich ungeblitzt ankommen, ja. In Werder an der Havel haben wir den nächsten, in der Chemnitzer Straße. Und es blitzt in Bad Liebenwerda auf der Bahnhofstraße. Staus, Blitzer und Entwarnungen gerne melden beim Antenne Verkehrsservice. Die Nummer 0331 70 98 101. Dankeschön fürs Melden und allen unterwegs eine gute Fahrt. So, wie gut funktioniert eigentlich Ihr musikalisches Gedächtnis, wenn man Ihnen die Melodie mit einer Schwalbenhupe vorsetzt? Hm? Finden wir es raus. 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
0: Wir suchen den Song oder den Interpreten. Eines von beiden reicht völlig. Wer es weiß, kommt auf unsere Gewinnerliste und hat am Ende der Woche dann die Chance auf unsere gelbe E-Schwalbe. Kultoptik wie früher, nur elektrisch und schön leise. Also nochmal schön die Ohren spitzen. Hier kommt der Hupi-Song. Ich finde das so herrlich. Man sieht plötzlich vor Augen die Kollegen schwitzen beim Hupen. Ja? Also, jetzt Sie, Telefon schnappen, durchkommen, richtig liegen. Und vielleicht fahren Sie bald schon Schwalbe statt Auto.
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0: Service. Herz über Kopf. So, jetzt wird nicht mehr geraten, jetzt wird hier abgerechnet.
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0: Und wenn die Ohren gerade richtig funktioniert haben, ist der Platz auf unserer Gewinnerliste sicher. Vielleicht sind Sie ja bald Schwalbenbesitzer zuvor, aber Song erkennen, hier kommt er nochmal. Schönen guten Tag, wer ist denn da? Hallo?
2: Hallo René Hausmann und hier ist der Ingo.
0: Hallo Ingo, von wo rufen Sie an?
2: Stolzenhain, das ist in der Nähe von Herzberg-Hüterbock die Richtung.
0: Präzise Beschreibung. Also Ingo, ich hoffe, Sie haben gut aufgepasst. Was war es denn für ein Song? Hinterkant, trotz Gehupe?
2: Na, Kids in America von Kim Wilde.
0: Also, das ist schon mal richtig. Herzlichen Glückwunsch, Ingo.
2: Super.
0: 50% stehen schon mal. Jetzt noch die anderen 50 mit ein bisschen Glück am Freitag, ja?
2: Das wäre super, wenn das passen würde.
0: Gibt's vielleicht aus Ihrer Jugend oder der Kindheit irgendeine schöne Erinnerung mit der Schwalbe?
2: Ja, wir haben immer an den Schwalben geschraubt oder an den Simmis oder was. Also wir sind schon mit 13, 14 durch den Wald gefahren. Also das hat immer gepasst bei uns.
0: Hat der ABV damals nicht mitbekommen?
2: Nein, hat keiner was mitbekommen.
0: Sehr gut. Lieber Ingo, mit etwas Glück muss die nächste Fahrt durch den Wald nicht undercover passieren, sondern schön mit einem Schein in der Tasche und einer schönen E-Schwalbe unterm Hintern. Daumen sind feste gedrückt. Ich wünsche noch einen schönen Tag. Steht noch was Besonderes an heute, außer Einkaufen?
2: Nur noch Fußballtraining mit den Kids und dann ist schick.
0: Oh, wie schön. Bitte noch am Telefon bleiben. Schönen Tag gewünscht und wann immer möglich Antenne hören, ja? Tschüss.
2: Ciao.
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0: Kids in America. Tja, wir bleiben mal bei denen aus Amerika. Liebe Eltern, passt gut auf, was ihr euren Kindern beim Zocken versprecht. Ja. Tom Kaulitz, der hat vor 7 Jahren mit Heidi Klums Sohn Henry gewettet. Wenn Henry ihn bei Mario Kart schlägt, bekommt er zum 21. Geburtstag einen Ferrari. Ja, was soll man sagen? Tom hat Wort gehalten. Zum 21. stand dann tatsächlich ein roter Ferrari F430 mit goldener Schleife vor der Tür. Kostenpunkt, naja, so ungefähr $152.000. Tom hatte den Wagen schon vor rund einem Jahr bei einer Auktion ersteigert und bis zum Geburtstag versteckt, hat er geschafft. Henrys Reaktion war natürlich völlige Fassungslosigkeit. Also ich sag mal so, bei uns zu Hause wurde bei Mario Kart früher um den Abwasch gespielt. Im Nachhinein finde ich eine finanziell sehr kluge Entscheidung.
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0: McTell, Streets of London, hier auf der Antenne um jetzt genau 13.30 Uhr.
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2: Aus dem Cottbusser Antennestudio Markus Roder. Guten Tag. Entwarnung in Elsterwerda. In der Elbe-Elster-Stadt ist am Mittag ein Weltkriegsblindgänger erfolgreich entschärft worden. Die Sprengung verlief aber nicht ganz planmäßig, sagte uns Sprengmeister Enrico Schnick.
3: Wir hatten beim Ausheben der Sprengstelle dann einen plötzlichen Wassereinbruch, also Schichtenwasser ist dann in die Baugrube eingetreten. Das hat die ganze Sache jetzt noch ein bisschen verzögert. Da hat uns dann nochmal der Baggerfahrer unterstützt. Einmal hat er das Wasser rausgehoben und hat dann nochmal Sand eingebracht unten im Boden. Ja, und dann haben wir uns beeilt, dass wir die Sprengung dann durchziehen, genau, dass dann nicht nochmal Wassereinbruch kommt. Ansonsten lief alles planmäßig.
2: Der Blindgänger war bei Bauarbeiten am Bahnhof Elsterwerda-Biela gefunden worden. Gesprengt wurde er auf einem nahegelegenen Feld. Seit gestern ist es offiziell. Gesine Grande bleibt für weitere 6 Jahre Präsidentin der BTU Cottbus-Senftenberg. Aus den Händen von Brandenburgs Wissenschaftsministerin Manja Schüle gab es die Ernennungsurkunde für eine zweite Amtszeit. Und für die hat Gesine Grande große Pläne.
4: Ich hätte gerne, dass die BTU Cottbus es schafft, in einer Liga zu spielen der Universitäten, die exzellente Forschung können, die mit ihren Netzwerken und Bündnispartnern in den großen Themen, die sich in Deutschland auf der Welt stellen, wirklich was zu sagen haben und auch nachgefragt werden.
2: Er ist bekannt für seine Theaterstücke und Kinderbücher. Der in Cottbus lebende sorbische Schriftsteller Juri Koch wird heute 90 Jahre alt. Gregor Klim aus unserer sorbischen Redaktion blickt auf sein Schaffen in 9 Jahrzehnten.
5: Juri Koch sticht mit seinen Texten in die Wunden der Lausitz. Es geht um Heimatverlust, Umweltzerstörung, den Versuch, Kultur zu bewahren. Schon in der DDR-Zeit eckt der studierte Journalist und Theaterwissenschaftler an. Mit Hanna setzt er der Jüdin Annemarie Schierz in seinem Heimatdorf Horker ein Denkmal. Seine Grubenrandnotizen skizzieren ungeschönt den Kampf um das Dorf Horno. In mehrere Sprachen übersetzt wurden seine humorvollen Kinderbücher. Das bekannteste Werk von ihm, Der Kirschbaum, erzählt den Kampf von Märchen gegen Apparate. Das deutsch-sorbische Volkstheater Bautzen bringt die Geschichte nächstes Jahr neu auf die Bühne.
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2: Der Sommer gibt noch mal alles heute, aktuell bei um die 27 Grad. Dazu viel Sonne und blauen Himmel. Morgen allerdings schon wieder herbstlich bei Regen und teilweise Gewittern. Der Blick auf die Uhr, 13.33 Uhr.
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0: Auf der A2 Magdeburg Richtung Berlin ist zwischen Ziesa und Wollin nach einem Unfall noch eine Spur gesperrt. In der Gegenrichtung ist die linke Spur raddicht. Auf der A111 Richtung Oranienburg ist der Anschluss Stolpe wegen Bauarbeiten bis zum Samstag gesperrt. Dann Vorsicht auf der B167, Lebus Richtung Löwenberg, zwischen Lebus und dem Abzweig nach Garzig. Da beseitigt die Feuerwehr noch immer eine Ölspur. Stadtverkehr Berlin, voll ist es aktuell auf der Stadtautobahn ab Schmargendorf Richtung Treptow. Hier dauert es eine halbe Stunde länger und auf der A103 ist die Überfahrt zur A100 gesperrt. Daher Stau ab Feuerbachstraße und es dauert 40 Minuten länger. Im Kreuz Schöneberg wird heute die Baustelle übrigens umgebaut. Kurzer Blick auf die A113 statt auswärts. Im Tunnel Rudower Höhe steht ein defektes Fahrzeug auf der Schandspur. Hier ist die rechte Spur auch gesperrt. Und Blitzer stehen auf der B96 am Ortseingang Sonnewalde bei Tempo 50, da sogar in beiden Richtungen Blitzer. Und in Kunsterspringen in Höhe des Tierparks auch nochmal in beiden Richtungen. Den hat Dietmar gesehen. Dankeschön, Dietmar, fürs Durchgeben. Gute Weiterfahrt und ungeblitzt ankommen, ja? Staus, Blitzer und Entwarnungen gerne melden, so wie Dietmar eben unter 0331 70 98 101. Da sitzt Andreas und nimmt alles Gesehene entgegen. Danke dafür und allen unterwegs eine gute Fahrt.
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0: Ach, kurz mal durchatmen. Das ist jetzt nochmal eine kleine Musikdröhnung, die sie mal rausholt aus dem Jammertal. Ja, unsere Musikredaktion, die hat Überstunden gemacht und ist ganz tief nach Perlen getaucht. Nur damit sie sich mal locker machen können, ja? Wissen Sie was? Ich mach da mit. Ich sag auch nichts in den nächsten 10 Minuten. Sollen doch die anderen singen. Gloria Gaynor zum Beispiel, Effa David oder Michael Jackson. Der macht den Anfang. Ich bin René Hausmann und warte dann am Ende.

Gaynor auf Antenne Brandenburg. Never Can Say Goodbye. Die schönste Musik für Brandenburg. So, ich finde, es ist Zeit für ein bisschen Country-Mugge. Cowboy-Hut, Pickup und ein bisschen Yeehaw. Nein, wir sind hier nicht beim Line Dance in Brandenburg, aber mal ehrlich, Country ist in den USA gerade richtig groß und eine räumt besonders ab. Ella Langley mit Choosing Texas, bei uns noch eher Geheimtipp, drüben ein Riesenhit und so klingt er.

0: Choose in Texas. Knackt in den USA gerade einen Rekord nach dem anderen und könnte sogar zu einem der langlebigsten Nummer 1 Hits der Billboard-Geschichte werden. Dafür müsste Ella Langley allerdings noch an einer Dame vorbei, die sich, naja, hartnäckig hält. Mariah Carey und ihr unkaputtbares All I Want for Christmas is You. Samuel Jakisch in Washington, was hat denn Choose in Texas, was offenbar gerade ganz Amerika haben will?
1: Choose in Texas ist die volle Portion Klischee. Das ist die schmachtende Frau, die muss alleine Whisky trinken, weil sie ihren Mann an eine andere verliert. Die ist Texanerin und dagegen hat sie natürlich keine Chance, weil Texas so unwiderstehlich ist und weil Cowboys immer weiterziehen müssen. Da kann man nichts machen. Liebeskummer und Lokalpatriotismus, das funktioniert richtig gut im derzeitigen Country-Boom hier in den USA. Die Mode, die regionale Folklore, die einfache Geschichte, das läuft super. Dazu kommt, dass große Stars wie Taylor Swift zum Beispiel, die ja mal als Country-Sängerin angefangen hat, aber auch Beyoncé oder Post Malone, die veröffentlichen gerade sehr selbstverständlich Country-Songs und das verbreitert das Publikum nochmal enorm. Und auch deshalb hält sich Ella Langley jetzt schon seit Februar an der Spitze der Billboard-Charts. Mariah Carey muss sich aber keine Sorgen machen um ihren Rekord, weil bald ist wieder Weihnachten und dann hören die Leute wieder All I Want for Christmas is You. Der Country-Boom wird aber noch weitergehen. Die Musikcharts sind jedenfalls gerade große Cowboy-Fest. Spiele hier in den USA.
0: Danke, Samuel. Also Country ist längst nicht mehr nur Cowboy-Hut, Lagerfeuer und Howdy. Das Ding ist wieder richtig groß. Und bevor wir jetzt noch länger über den Song reden, machen wir das einzig Vernünftige. Wir spielen den. Ella Langley, der Hit, den in Amerika gefühlt gerade jeder mitsingt und den Sie ab heute auch kennen. Choose in Texas, die schönste Musik für Brandenburg, hier auf Antenne Brandenburg.

0: Klaus Lage Band. Tausend und eine Nacht. Die schönste Musik für Brandenburg. Und das war Hallo Brandenburg vom Dienstag. Ich packe hier die Geige ein und mach Platz für das Orchester vom Nachmittag. Antenne Brandenburg. Wir übernehmen nämlich die Fleißmeisen aus Cottbus, Frankfurt und Potsdam. Was bei Ihnen heute wichtig ist, schmieren Ihnen die Kollegen gleich aufs Brot. Und Sie verlosen auch wieder ein paar Parkplätze auf unserer Gewinnerliste. Also laufen Sie uns nicht weg, bleiben Sie schön hier und genießen Sie den Antennennachmittag. Das mache ich auch. Mein Name ist René Hausmann. Ich bedanke mich fürs Zuhören und wünsche einen entspannten Restdienstag. Die Zeit 13.53 Uhr.
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1: Im Studio Arne Sprung. Schönen guten Tag. In Brandenburg hat ein weiterer BSW-Abgeordneter die Landtagsfraktion und die Partei verlassen. Er werde sein Mandat aber unabhängig weiterführen, teilte der Abgeordnete Skopeck mit. Damit schrumpft die BSW-Fraktion im Landtag von ehemals 14 Mitgliedern auf jetzt 8. Der 41-Jährige begründet seinen Schritt mit dem Kurs der Partei.
2: Mein Austritt ist kein politischer Seitenwechsel. Ich verlasse das BSW auch nicht im Zorn. Ich habe im BSW viele Menschen kennengelernt, die ich wirklich schätze in Brandenburg und auch bundesweit. Aber ich bin leider an den Punkt gekommen, wo ich für mich akzeptieren muss, ich kann das BSW nicht mehr in die Partei verändern, die ich gemeinsam mit vielen anderen in seiner Gründung gesehen habe.
1: Seit November vergangenen Jahres sind immer wieder Abgeordnete aus dem BSW und der Fraktion ausgetreten. In Deutschland gibt es immer mehr Verfahren gegen die organisierte Kriminalität. Nach Angaben von Bundesinnenministerium und Bundeskriminalamt ist die Zahl im vergangenen Jahr auf mehr als 680 Fälle gestiegen, rund 5% mehr als im Vorjahr. Immer häufiger würden dabei auch Kinder in der organisierten Kriminalität eingesetzt, sagte Innenminister Dobrindt.
3: Besonders perfide ist dabei, dass auch Minderjährige zunehmend für Verbrechen missbraucht werden, dass Minderjährige auch zunehmend als sogenannte Wegwerftäter eingesetzt werden. Sie werden rekrutiert, verheizt, fallen gelassen, während die Hintermänner im Verborgenen bleiben.
1: Drei Viertel der Stadtwerke in Deutschland zweifeln daran, dass mit den aktuellen politischen Vorgaben die Wärmewende zu schaffen ist. Das schreibt die Neue Osnabrücker Zeitung und beruft sich auf eine Umfrage des Verbandes kommunaler Unternehmen. Sabine Stöhr weiß mehr dazu.
4: Die Versorger bezweifeln, dass unter den derzeitigen Bedingungen bis 2045 Klimaneutralität erreicht werden kann. Etwa ein Drittel der Befragten bewertet das neue Heizungsgesetz sogar als Rückschritt. Kritik gibt es unter anderem an der geplanten Wahlfreiheit zwischen verschiedenen Heizsystemen. Der Verband warnt, das dürfte nicht bedeuten, dass Kommunen verschiedene Infrastrukturen, etwa für Gas, Wasserstoff oder Fernwärme, parallel vorhalten müssten. Das sei zu teuer und ineffizient.
1: Die Wärmewende soll dafür sorgen, dass Gebäude künftig mit deutlich weniger fossiler Energie beheizt werden. Viele Züge haben in den Niederlanden am Morgen stillgestanden. Grund dafür waren mehrere Sabotageakte. Nach Angaben des Netzbetreibers ProRail hatten unbekannte Täter Hindernisse auf die Gleise gelegt. Thomas Spickhofen hat Details.
5: Nach Angaben von ProRail wurden an mehreren Stellen entlang der Gleise absichtlich Rohre platziert. Daraufhin habe das Sicherheitssystem an mindestens 20 verschiedenen Stellen reagiert. Das Unternehmen geht von Sabotage aus und bezeichnet den Vorfall als einzigartig. Videoaufnahmen zeigen Sicherheitskräfte beim Abtransport von Rohren, die etwa faustdick und bis zu 2 Meter lang sind. Zu möglichen Tätern ist noch nichts bekannt. Wann der Zugbetrieb wieder normal laufen wird, ist unklar.
1: Soweit die Antenne Brandenburg Nachrichten. 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
6: An so einem Tag wünsche ich uns allen ein Cabrio für eine kleine Spritztour durch den Spätsommer. Aktuell 23 Grad in Welze und 24 hier in Cottbus. Es bleibt bis zum Abend freundlich, es kommt vielleicht noch mal ein paar Wölkchen dazu, es bleibt aber trocken. Auch in der Nacht, dann gehen die Temperaturen auf 15 Grad zurück. Wird also nicht mehr so frisch. Wir sind hier im Süden sowieso besser dran als im Rest von Brandenburg, denn morgen starten wir auch erstmal freundlich in den Tag. Im Norden regnet es bereits, aber das Regengebiet zieht dann auch zu uns im Laufe des Vormittags oder Mittags, also zuerst ins Elbe-Elsterland und später auch Richtung Neiße. Wenn ich mal auf die ganze Woche gucke, dann dürfte das aber der einzige Regen gewesen sein. Danach wird es wieder trocken und die Tage dann noch freundlich und warm.
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6: A15, Dreieck Spreewald Richtung Übergang Forst. Zwischen Vetscher und Cottbus West ist die rechte Spur gesperrt. Wegen Reinigungsarbeiten, da kann es sich jetzt stauen. Landkreis Spree-Neiße, die Straße zwischen Tauer und Abzweig Lübinchen ist bis Mitte November gesperrt. Umleitungen sind

0: Gäste hier auf Antenne Brandenburg, aber mit einem Hit aus ihrer Anfangszeit. Ja, mal gucken, was so geht, sagt sich ein Unternehmer aus Cottbus, der gerade auf dem Weg in die Ukraine ist. Ein Land im Krieg, eines Tages wird es hoffentlich Frieden geben und dann könnte Jens Brandt gute Geschäfte machen. Eigentlich baut er ja hier in Cottbus künstliche Felsen für Spielplätze. Was er nun im Kriegsland will, Antenne-Reporter Justus Wilke hat sich kurz vor der Reise mit ihm getroffen.
1: Jens Brandt schlendert mit Plastiklatschen und Hennen in den Taschen seiner Shorts über sein Firmengelände. Kaum zu glauben, dass so einer kurz davor ist, in ein Kriegsgebiet zu reisen.
2: Wir hatten nochmal ein Sicherheitsbriefing jetzt von der IHK, das heißt also, wie wir uns zu verhalten haben. Ja, ich bin schon ein bisschen positiv aufgeregt, weil ich gespannt bin, was mir da begegnen wird.
1: Er ist auch deshalb so entspannt, weil die Reise in die Westukraine geht, also dorthin, wo es relativ sicher ist. Das Firmengelände von Build a Rock in Cottbus ist halb Baustelle, halb Abenteuerland. Zwischen einem Kran und einem Radlader stehen Kletterfelsen, eine Höhle sowie kleine und große Tiere. Alles aus Spritzbeton. Damit verdient Jens Brandt seit Jahren sein Geld. Für die Ukraine hat er aber andere Pläne.
2: Ein Thema könnte es zum Beispiel sein, dass man sagt, Mensch, den Spritzbeton kann ich doch sehr gut einsetzen, auch für die Betoninstandsetzung, für den Wiederaufbau, wenn dann Frieden sein wird. Und in der Richtung, denke ich mal, könnte es interessant sein, dort das eigene Wissen und die eigene Technik mit einzubringen.
1: Außerdem hofft er, über Kooperationen in der Ukraine neue Fachkräfte zu gewinnen.
2: Naja, es ist schon ein unternehmerisches Denken, ne? Nur aus Nächstenliebe, klar spielt das natürlich auch ein bisschen mit, aber es ist letzten Endes ein Geschäft und es muss sich rechnen. Es ist wirklich erstmal ein Schauen und Gucken und was kann man draus machen, das wird man dann schon später sehen.
0: Bis zum Samstag sind Lausitzer Unternehmen in der Ukraine unterwegs, organisiert von der Industrie- und Handelskammer.

0: Klingt wie eine Fußballhymne, oder? All Together Now von The Farm. Anfang der 90er wurde der Song ein großer Hit. Er erzählt aber einen anderen, einen wirklich außergewöhnlichen Moment. Im Weihnachtsfrieden 1914 machen deutsche und britische Soldaten an einigen Frontabschnitten kurz Pause vom Krieg. Sie sollen zusammen gesungen haben, sollen sogar gemeinsam Fußball gespielt haben. All Together Now.
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0: gerade viel Militär bei uns hier an der Neiße unterwegs. Warum, das sagt Ihnen jetzt Markus Roder, unser Nachrichtenmann vom Nachmittag. Es ist 14.30 Uhr.
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2: Einen schönen guten Tag. Bevor wir an die polnische Grenze schauen, bleiben wir im Elbe-Elster-Kreis. Denn das war ein echter High Noon heute in Elsterwerda. Gegen Mittag gab es die Entwarnung von Sprengmeister Enrico Schnick. Ein Weltkriegsblindgänger konnte erfolgreich gesprengt werden. Großes Aufatmen auch bei Bürgermeisterin Anja Heinrich.
3: Oh, ich freue mich unheimlich. Also Sie können sich die Erleichterung nicht vorstellen, nicht nur im Rathaus, in der Stadtverwaltung, auch in der Stadt. Wir sind froh und wir sind dankbar. Die Bahn hat wirklich Zeitdruck. Die Mitarbeiter sind froh, schnell und zügig weiterarbeiten zu können. Der Zugverkehr ist wieder aufgenommen und somit würde ich sagen, ganz schnell wieder zum Alltag, wieder draus lernen und gut vorbereitet sein, weil wir rechnen schon damit, dass uns das wieder passiert.
2: Der Blindgänger war bei Bauarbeiten am Bahnhof Elsterwerda-Biela gefunden worden. Gesprengt wurde er dann auf einem nahegelegenen Feld. Wer derzeit bei uns in der polnischen Grenzregion unterwegs ist, kann ungewöhnlich viele Militärfahrzeuge auf Straßen und Schienen beobachten. Unser Nachbarland hat eine große militärische Übung gestartet. Florian Ludwig berichtet.
4: Black Defender 26 nennt sich das Großmanöver, das noch bis zum 24. September laufen soll. Gemeinsam mit Luftwaffe und Marine übt das polnische Militär verschiedene Verteidigungsszenarien. Besonders betroffen sind die Regionen entlang der deutschen Grenze, darunter auch die Lausitzer Nachbarwojewodschaft Lebus. Autofahrer werden zu besonderer Vorsicht aufgerufen, weil verstärkt Militärkonvois unterwegs sind. Zudem bittet die polnische Armee darum, keine Fotos oder Informationen über Truppenbewegungen in sozialen Netzwerken zu veröffentlichen.
2: Gesine Grande bleibt weitere 6 Jahre im Chefsessel der BTU Cottbus-Senftenberg. Von Brandenburgs Wissenschaftsministerin Manja Schüle gab es gestern die offizielle Ernennungsurkunde für die zweite Amtszeit. Und für die hat Gesine Grande einen großen Wunsch.
5: Vor allem hätte ich gerne, dass wir als Universität weiter zusammenwachsen und dass wir hier in dieser universitären Gemeinschaft eigentlich immer das Fundament haben, um dann auch wieder rauszugehen und uns wahnsinnig ins Zeug zu legen.
2: In Grandes zurückliegender Amtszeit ist es der BTU gelungen, die Studierendenzahl von 6.000 auf jetzt rund 7.500 zu steigern.
0: Dankeschön, Markus.
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0: Die Herbstzeitlosen blühen, also das beste Zeichen, dass der Sommer gleich vorbei ist. Aber nicht heute. Viel Sonne haben wir und aktuell 23, 24 Grad. Da können dann noch ein paar Wolken zum Feierabend dazukommen, aber dieser Dienstag bleibt doch hier bei uns im Süden freundlich und trocken. Nachts meist sternklar und wieder milder mit 15 Grad. Und morgen, da werden wir auch erstmal von der Sonne geweckt. Das Regengebiet aus dem Norden lässt sich nämlich noch ein bisschen Zeit. Bis zum Mittag soll es dann da sein. Maximal 23 Grad können es morgen werden. Und mit dem Regen kühlt es sich dann wieder ab. Ja, und wenn der Regen durch ist, ich denke so gegen morgen Abend, dann wird es wieder freundlich und trocken bei uns die nächsten Tage. Und so müsste es eigentlich dann auch die ganze Restwoche so bleiben.
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0: Mit einer Meldung von der A15 Dreieck Spreewald Richtung Übergang Forst. Zwischen Fetscher und Cottbus West ist die rechte Spur gesperrt wegen Reinigungsarbeiten. Da kann es zum Stau kommen. Und auch heute die Meldung vom Landkreis Spree-Neiße. Die Straße zwischen Tauer und Abzweig Lübinchen ist bis Mitte November gesperrt. Umleitungen sind ausgeschildert. Und ich habe noch ein paar Blitzer für Sie. Gleich 2 stehen auf der B96 am Ortseingang Sonnewalde bei Tempo 50, nämlich in beiden Richtungen. Und in Bad Liebenwerda auf der Bahnhofstraße. Und wenn Sie gerade auf der Straße mehr wissen als wir, teilen Sie es mit uns unter der 0331 70 98 101.
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0: Ja, Kleidertauschparty, Teenie-Party. Wir hören gleich mal, wer hinter solchen tollen Angeboten steckt hier in Cottbus. Von Jugendlichen für Jugendliche.

0: wie die Erwachsenen von morgen aussehen. Das kann man sich ja gern da einen Eindruck sich holen vom Cottbuser Hauptbahnhof, ja, wenn da unter Jugendlichen die Flaschen kreisen und rumgepöbelt wird. Es gibt aber natürlich auch die anderen. Gott sei Dank. Bei Young Caritas in Cottbus zum Beispiel. Dort trifft sich die Jugend der Caritas. Antennenreporterin Theresa Wunderlich hat sie kennengelernt.
1: Die Idee ist, gemeinsam mit Jugendlichen sinnstiftende Freizeitangebote für Jugendliche zu gestalten, damit sie sich ausprobieren und motiviert werden, sich sozial zu engagieren, erzählt Sozialarbeiterin Mona Luisa Groß.
2: Die Kleidertauschparty läuft jetzt schon sehr erfolgreich im Glätthaus und wir haben auch Cleanups, wo dann halt Müll gesammelt wird, dass einfach die Stadt ein bisschen sauber bleibt. Wir haben auch die Teenie-Party, die von jungen Menschen selber organisiert wird.
1: Vor allem besagte Teenie-Party kommt in Cottbus gut an. Die Jugendlichen können hier Verantwortung übernehmen, wie zum Beispiel am Einlass und bei der Garderobe. Diese Veranstaltungen sind oft auch der Ort, an dem Sozialarbeiterin Mona Luisa Groß Jugendliche anspricht. Auch die 16-jährige Amelia ist über die Teenie-Party auf die Young Caritas aufmerksam geworden.
3: Mona ist dann auch auf mich zugekommen und hat dann halt mir immer so Zettel gegeben, was es so Neues gibt und ob ich da vielleicht auch Lust hätte mitzumachen.
1: Träger des Projektes ist der Caritas-Verband der Diözese Görlitz. Finanziert wird die Arbeit von der Stadt Cottbus. Ansprechpartnerin Mona Luisa Groß ist an 2 Nachmittagen in der Woche im Begegnungsraum vor Ort. Jugendliche zu motivieren, funktioniere am ehesten über persönlichen Kontakt, sagt sie.
2: Also ich bin ganz viel unterwegs in der Stadt, bei Veranstaltungen oder in den Schulen, zeige mich persönlich. Dann mache ich Instagram so aktiv, wie ich kann.
1: Was hilft, ist ein sanfter Einstieg, sagt Mona Luisa Groß. Erstmal eine Beziehung aufbauen, zuhören und die Jugendlichen und ihre Sorgen ernst nehmen.
2: Dann glaube ich, gelingt es schon, dass sie die Erfahrung machen, okay, wenn ich was reingebe, dann kommt da am Ende auch was raus, was mir gut tut und was vielleicht auch anderen gut tut. Und das ist irgendwie eine schöne, positive Erfahrung. Und die nehmen sie mit in ihre Zukunft.
0: Eine wirklich schöne Hoffnung. Ob die aufgeht, darüber erzählen wir heute Abend ausführlicher auf Antenne Brandenburg ab 20 Uhr.

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0: Sweet Home Alabama, Lynyrd Skynyrd waren das. Im Sweet Home Niederlausitz ist gerade ganz schön was los. Hier bin ich und das ist mein Revier, heißt das übersetzt? Beim Rotwild hat die Brunftzeit begonnen, im Oberspreewald, sagt Revierförster Romeo Buder. Das ist ein Naturspektakel und nein, Sie brauchen keine Angst zu haben, wenn da so ein 150 Kilo Koloss im Wald rumröhrt und rumflitzt.
1: Innerhalb des Waldes ist nichts gefährlich. Das Rotwild an sich, auch beim Brunftbetrieb, ist nicht gefährlich, sondern die Hirsche richten sich da ganz nach den Verhaltensmuster der weiblichen Tiere. Und sobald die Gefahr wittern oder irgendwelche anderen außergewöhnlichen Umstände, dann gehen die Hirsche immer mit den Weibern mit. Also die bestimmen den Bewegungsablauf, die Hirsche folgen immer.
0: Wenn allerdings das Mädel auf die Straße springt und er hinterher, dann wird's doof. Also wie immer, in jedem Herbst bitte in der Dämmerung besonders aufmerksam fahren. Sonst gibt's Totalschaden.
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Ich muss diesen Song leider kurz unterbrechen. Bitte Vorsicht auf der B169 Cottbus Richtung Elsterwerda. Zwischen A13 Ruhland und Lauchhammer steht ein Fahrzeug im Weg.

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1: Im Studio Arne Sprung. Schönen guten Tag. Das BSW in Brandenburg fällt weiter auseinander. Mit Oliver Skopeck hat ein weiterer Landtagsabgeordneter angekündigt, Fraktion und Partei zu verlassen. Damit schrumpft die BSW-Fraktion im Landtag von ehemals 14 Mitgliedern auf jetzt 8. Landespolitikreporterin Amelie Ernst mit Einzelheiten.
2: Oliver Skopeck begründet seinen Schritt mit dem Kurs der Partei. Der Schritt vom Protest hin zum Gestalten sei dem BSW nicht gelungen. Aus Protest müsse irgendwann der Anspruch erwachsen, Dinge konstruktiv zu verändern. Das sei beim BSW jedoch nicht der Fall. Man habe sich dazu entschieden, eine linke Anti-Establishment-Partei zu sein. Dennoch verlasse er die Partei nicht im Zorn, so der 41-Jährige. Skopeck will zunächst als fraktionsloser Abgeordneter im Landtag weiterarbeiten. Auch der Gruppe der drei ehemaligen BSW-Abgeordneten will er sich vorerst nicht anschließen.
1: Werden mit Rabatten in der Handy-App des Discounters Lidl Kunden ungleich behandelt? Diese Frage ist immer noch nicht geklärt. Das Oberlandesgericht Brandenburg hat heute gesagt, es sei dafür nicht zuständig. Geklagt hatte der Bundesverband der Verbraucherzentralen gegen den Discounter. Johann Frederik Paul war im Gericht heute dabei.
3: Rabatte, die nur über eine App möglich sind, schließe Menschen aus, die die App nicht nutzen können oder nicht nutzen dürfen. So argumentiert die Verbraucherzentrale und nimmt das allgemeine Gleichbehandlungsgesetz zur Hand. Das sei aber kein explizites Verbraucherschutzgesetz, sagt das Oberlandesgericht Brandenburg. Damit sei es nicht zuständig. Die Verbraucherzentrale verlangt trotzdem ein Urteil, das in 2 Wochen erwartet wird. Das kann auch eine offizielle Klageabweisung sein.
1: Bundeskanzler Merz hat wegen der hohen Spritpreise Entlastungen angekündigt. Beim Unternehmertag des Handelsverbandes BGA in Berlin sagte der CDU-Politiker, man müsse handeln.
4: Ja, wir werden auf Preistreiberei reagieren. Wir haben dazu das Kartellamt mit einer entsprechenden Missbrauchsaufsicht ausgestattet. Aber wir spüren auch, jedenfalls aus dem Blickwinkel der Verbraucherinnen und Verbraucher, dass das nicht reicht. Und ich bin der Meinung, dass wir handeln müssen. Das genaue Instrumentarium steht noch nicht fest. Sie können aber davon ausgehen, dass wir sehr bald einen Vorschlag dazu vorlegen werden.
1: Unter anderem hatte Brandenburgs Ministerpräsident Woidke gestern einen Spritpreisdeckel gefordert. Die organisierte Kriminalität bleibt in Deutschland ein großes Problem. Das zeigt das aktuelle Lagebild, das Bundesinnenminister Dobrindt und der Präsident des Bundeskriminalamtes Münch in Berlin vorgestellt haben. Mehr dazu weiß Dietrich Karl Meurer aus dem Hauptstadtstudio.
5: Die Zahl der Ermittlungsverfahren gegen kriminelle Gruppen, die über längere Zeit organisiert zusammenarbeiten, stieg letztes Jahr erneut. Die Behörden führten 683 Ermittlungen und damit gut 5% mehr als im Jahr zuvor. Die Täter arbeiten häufig über Ländergrenzen hinweg. Gewalt spielt eine wichtige Rolle. Der Drogenhandel blieb der Schwerpunkt, vor Wirtschaftsdelikten, Steuer- und Zolldelikten sowie Schleusungskriminalität.
1: Soweit die Antenne Brandenburg-Nachrichten. 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
6: Ein Sommertag hier im Süden und wir starten ja auch erst nächsten Montag offiziell in den Herbst. Bis dahin sieht's ganz schmausig aus, tagsüber immer Werte um die 20 Grad oder sogar drüber. Aktuell sind's ja 24 Grad und bis auf morgen bleibt es auch meist freundlich. Morgen bekommen wir erstmal Regen ab. Ab Mittag spätestens, das Regengebiet zieht abends weiter, maximal 23 Grad können es morgen werden. Und nach dem Regen geht es dann wie gesagt spätsommerlich weiter, auch die Nächte dann nicht mehr ganz so frisch. Kommende Nacht zum Beispiel 5 Grad und trocken.
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6: A15, Dreieck Spreewald, Richtung Übergang Forst, zwischen Fetsche und Cottbus West, ist die rechte Spur gesperrt wegen Reinigungsarbeiten. Vorsicht auf der B169, Cottbus Richtung Elsterwerda, zwischen A13, Ruhland und Lauchhammer steht ein Fahrzeug im Weg. Und Landkreis Spree-Neiße, die Straße zwischen Tauer und Abzweiglübinchen, ist noch bis Mitte November gesperrt. Umleitungen sind ausgeschildert. Achtung, hier wird geblitzt. Auf der B96 am Ortseingang Sonnewalde bei Tempo 50 in beiden Richtungen und in Bad Liebenwerda auf der Bahnhofstraße. Ja, und wenn Sie gerade auf der Straße mehr wissen als wir, teilen Sie es uns mit. Gerne unter der 0331 70 98 101.
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6: Man muss die Feste feiern, wie sie fallen. Und für Luckau gilt wirklich jetzt oder nie oder in genau 100 Jahren. 15926 ist nämlich die Postleitzahl von Luckau. Und was die Stadt mit den 1000 Tulpen da Verrücktes plant heute Abend zum Postleitzahlenfest.

0: diesen Tag heute, den kann nur ein Ort feiern in ganz Deutschland. Die Stadt Luckau. Denn 15926 ist die Postleitzahl von Luckau. Und natürlich feiert Luckau heute diese Postleitzahl am 15.09.26. Organisiert vom Chef vom Restaurant Schlossberg, Ingo Wolf. Ich grüße Sie.
1: Hallo.
0: Wie ist denn die Idee entstanden?
1: Ja, die Idee ist eigentlich eine Kneipenidee, kann man sagen. Also wir haben uns mal irgendwo getroffen in einer Klosterpause in Luckau und da war Mitinitiator der Thomas Schwittling, das ist der Hausmeister von der Stadt Luckau, und der hat die Idee in den Raum geworfen. Mensch, 15.09.26 ist ja dieses Jahr auch möglich als Postleitzahl und als Datum, und da müsste man doch eigentlich was machen. Wir haben dann praktisch beschlossen, auch im Zuge mit der Lager 2000 GmbH, die ja jetzt auch am letzten Wochenende die Altstadtnacht und den Kartoffelbrunch ausgerichtet hat, da was auf die Beine zu stellen, und da durch diese Veranstaltungen ja die technischen Sachen gegeben waren, also Bühne, Technik und Logistik, haben wir uns dafür entschlossen, das auf dem Schlossberg durchzuführen.
0: Ach schön, also noch ein kleiner Nachschlag zur Party.
1: Genau. Luckau wird ja 57 Jahre dieses Jahr, ja, und deswegen sind wir quasi am Dauerfeiern.
0: Was passiert denn da heute Abend?
1: Heute Abend gibt es jetzt on top noch eine Bürgermeisterwett. Es wurde in den Raum geworfen, der Bürgermeister hat gesagt, er wettet, dass nicht 1529 Euro in 1-Euro-Stücken von unterschiedlichen Vereinen zusammenkommen. Mhm. Wenn die Wette erreicht wird mit 1529 Euro in 1-Euro-Stücken, werden diese auf einen Verein ausgelost. Der bekommt dann diese Summe. Mhm. Und im Gegenzug muss der Bürgermeister 1529 Tulpen für den Lagerpark in Luckau besorgen und quasi auch dafür sorgen, dass sie angehen.
0: Auch noch persönlich stecken, oder wie?
1: Davon gehen wir erstmal aus.
0: Der bekommt ja Rückenschmerzen. Schöne Idee.
1: Und wir werden dann auch den Staffelstab weitergeben. Wir haben nämlich schon nachgeforscht. Am 10.06.27 könnte Berlin-Charlottenburg das Postleitzahlfest durchführen. Oder am 21.02.27 die Gemeinde Bendesdorf Rosengarten in Niedersachsen.
0: Was für eine schöne Idee, weil nicht jeder hat ja so einen findigen Hausmeister in Luckau wie Sie.
1: Das stimmt. Da sind wir stolz drauf.
0: Viel Spaß heute Abend.
1: Alles klar, Dankeschön.

0: Das war so ein bisschen, wir warten auf den Weihnachtsmann. Ja, wann kommt sie denn nun endlich, unsere Schwester Agnes, die sogenannte Gemeindegesundheitspflegerin? Luckau hatte den Weg dafür schon vor Jahren freigemacht, aber jetzt, seit heute, endlich ist sie unterwegs. Mit einem eigenen Gesundheitsbus fährt Janine Weiland vor allem die umliegenden Dörfer von Luckau an, um dort vor Ort zu beraten, auch bei Pflegeanträgen weiterzuhelfen. Und so ein bisschen wie der Weihnachtsmann ist sie heute in Giesmannsdorf bei Luckau auch empfangen worden. Wie es war, wir berichten gleich aus Giesmannsdorf. Und zwar nächste halbe Stunde hier auf Antenne Brandenburg.
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0: Ein Herz, das kann man reparieren. Ich weiß nicht, ob das auch auf dem Aufgabenzettel einer Gemeindegesundheitspflegerin steht. Wie gesagt, wir berichten gleich von ihrem ersten Arbeitstag in Gießmannsdorf bei Luckau. Und die anderen wichtigen Infos des Tages hat jetzt Markus Roder für uns um 15.30 Uhr.
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2: Einen schönen guten Tag. Polenpendler und Tanktouristen könnten in der Grenzregion aktuell auf ungewöhnlich viele Militärfahrzeuge auf den Straßen treffen. Unser Nachbarland hat eine große militärische Übung gestartet. Florian Ludwig zu den Hintergründen.
3: Black Defender 26 nennt sich das Großmanöver, das noch bis zum 24. September laufen soll. Gemeinsam mit Luftwaffe und Marine übt das polnische Militär verschiedene Verteidigungsszenarien. Besonders betroffen sind die Regionen entlang der deutschen Grenze, darunter auch die Lausitzer Nachbarwojewodschaft Lebus. Autofahrer werden zu besonderer Vorsicht aufgerufen, weil verstärkt Militärkonvois unterwegs sind. Zudem bittet die polnische Armee darum, keine Fotos oder Informationen über Truppenbewegungen in sozialen Netzwerken zu veröffentlichen.
2: Kurz nach der Neueröffnung können sich die Macher des Skaterplatzes in Fetschau über eine besondere Auszeichnung freuen. Antenne-Reporter Martin Schneider berichtet.
4: Das Projekt ist mit dem Berlin-Brandenburgischen Landschaftsarchitekturpreis 2026 in der Kategorie Kollaboration ausgezeichnet worden. Gewürdigt wurde vor allem der gemeinsame Entstehungsprozess. Menschen aus Fetschau haben Ideen eingebracht, Entwürfe diskutiert und später auf der Mitmachbaustelle selbst mit angepackt. Das habe Identifikation und Verantwortungsgefühl geschaffen, heißt es in der Begründung. Der Skaterplatz in Fetschau gehört neben einem Projekt in Angermünde zu den einzigen ausgezeichneten Projekten aus dem ländlichen Raum.
2: 2 Tage aufräumen und recyceln. Im Cottbusser Ortsteil Ströbitz hat heute eine Aktion zum World Cleanup Day begonnen. Sprecher Robert Fischer sagte uns zu der Aktion.
5: Wir sitzen ja hier mit unserem pädagogischen Zentrum für Natur und Umwelt und arbeiten zusammen mit den Mädchen in Aktion und den Young Caritas. Wir möchten hier in Verbindung mit unserem Familiennachmittag eine Cleanup-Aktion machen. Das heißt, wir sind in Ströbitz unterwegs, gucken uns die Straßengräben, die Beete, die Hecken, die Umwelt an und möchten da schauen, dass wir den Müll alles schön aufsammeln.
2: Der offizielle World Cleanup Day ist am kommenden Sonntag. Nach dem großen Knall kehrt rund um den Bahnhof Elsterwerda-Biela wieder Normalität ein. Dort ist heute ein Weltkriegsblindgänger erfolgreich gesprengt worden. Gegen Mittag konnte Sprengmeister Enrico Schnick Entwarnung geben.
0: Dankeschön, Markus.
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0: Ganz schön bunt im kleinen Gärtchen. Auch die Lampionblumen leuchten jetzt so schön orange in der Nachmittagssonne. Und schön warm ist es heute. 25 Grad in Schwarzbach und 26 in Cottbus. Nachts auch wieder milder, bis 15 Grad geht's zurück. Morgen soll ja ein Schmuddeltag werden, gilt aber nicht ganz für den Süden von Brandenburg. Wir starten nämlich noch freundlich in den Tag. Erst gegen Mittag kommt der Regen aus dem Norden zu uns an die Elster und es können 23 Grad wieder werden. Die Tage danach bescheren uns freundliches Wetter, immer mit Werten um die 20 Grad oder sogar drüber.
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0: Ganz aktuelle Meldung von der A13 Dresden Richtung Berlin. Bitte Vorsicht, zwischen Starke und Barutmark liegen Reifenteile auf der linken Spur. A15 Dreieck Spreewald Richtung Übergang Forst. Zwischen Fetschau und Cottbus West ist die rechte Spur gesperrt wegen Reinigungsarbeiten. Da kann es sich stauen. Und geblitzt wird unter anderem auf der B96 am Ortseingang Sonnewalde bei Tempo 50. Und da blitzt es in beide Richtungen und in Bad Liebenwerda auf der Bahnhofstraße. Wenn Sie unterwegs was sehen, sagen Sie uns gern Bescheid unter der 0331 70 98 101.
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0: Nachmittag aus Cottbus. Eine Krankenschwester, die in den Ort kommt, zu den Leuten. Das hatten wir ja schon mal, nannte sie Schwester Agnes. Und seit heute ist sie wieder in der Lausitz unterwegs. Nicht mehr mit einer Simson-Schwalbe, sondern im Gesundheitsbus. Und sie nennt sich Gemeindegesundheitspflegerin. Die allererste Station heute war der Luckauer Ortsteil Giesmannsdorf.
1: Kommen Sie rein, treten Sie näher.
2: Ja, danke.
3: Die Giesmannsdorfer sind neugierig auf das neue Angebot. Zum ersten Mal nämlich steht Gemeindekrankenschwester Janine Weiland mit ihrem neuen Bus bei Ihnen an der Feuerwehr. Vor allem ältere Einwohner kommen vorbei und die meisten wollen vor allem einfach mal gucken.
4: Ich finde das sehr gut, weil ja doch viele ältere Leute sind, die nicht mehr mobil sind, dass man dann doch einen Weg mal sparen kann.
5: Gut finde ich das, dass sowas gemacht wird. Kann man sich mal messen lassen, testen lassen, finde ich gut.
6: Das ist eine Hilfe. Bin zufrieden.
3: Seit dem Sommer ist Janine Weiland als mobile Krankenschwester in der Stadt Luckau und in ihren Ortsteilen unterwegs. Sie vereinbart Termine und besucht die Menschen zu Hause. Mit dem neuen Gesundheitsbus kann sie nun auch offene Sprechstunden ganz ohne Termin anbieten. Und sei es, um sich einfach erstmal kennenzulernen.
7: Die Leute, die finden das total gut und die wollten erstmal schauen, wollten sich einen Überblick verschaffen.
3: Blutdruck und andere Werte messen, Hilfe bei kleineren Verletzungen, aber eben auch ganz viel Beratung bei Fragen rund um die Gesundheit und Pflege. Mit diesen Angeboten kann sich hier im Ort eine Versorgungslücke schließen, sagt Ortsvorsteher Uwe Vogt.
8: Luckau ist ja Mittelzentrum und von der Warte gibt es schon entsprechend Hausärzte, aber die sind alle relativ voll. Wenn ich ein ernsthaftes Problem habe, muss ich zum Hausarzt oder zum Spezialarzt, aber für die kleinen Sachen ist es natürlich viel einfacher, dann hier bei der Gemeindegesundheitsschwester anzufragen und kleinere Probleme zu klären.
3: Der Gesundheitsbus ist ein Angebot des Deutschen Roten Kreuzes, gefördert von der Stadt Luckau. Bis Mittwoch kommender Woche läuft die Testtour. Danach soll es dann einen verlässlichen Plan für die Sprechstunden in den verschiedenen Ortsteilen geben.
0: Antenne-Reporterin Luise Mösler hat die Premierenfahrt des Luckauer Gesundheitsbusses miterlebt. Morgen fährt er nach Duben.

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0: The Time of My Life, ein Sommer, den man nie vergisst, in dem Film Dirty Dancing aus den 80ern. Summer.
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0: Ja, der Sommer geht langsam zu Ende, merken wir zum Beispiel an den Freibädern, auch hier bei uns. Heute, das allerletzte Mal in diesem Jahr, haben die Freibäder in Kahla und Zeischer geöffnet. Dann ist die Saison vorbei. Aber Schwarze Pumpe zum Beispiel hat wohl geahnt, dass diese Woche, also bis auf morgen, nochmal viel Spätsommer bereithält. Das Freibad in Pumpe bleibt nämlich bis einschließlich Sonntag noch geöffnet. Und das Freibad Kochsergrund in Spremberg sogar bis zum 27. September. Na dann, fröhliches Abbaden.
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1: Im Studio Arne Sprung. Schönen guten Tag. Super E10 aktuell an Tankstellen in Brandenburg knapp unter 2,40 Euro, Diesel zum Teil schon über 2,50 Euro. Die Spritpreise steigen weiter. Bundeskanzler Merz hat jetzt auf die Diskussionen über mögliche Gegenmaßnahmen reagiert. Aus dem Hauptstadtstudio berichtet dazu Uwe Berndt.
2: Für viele Menschen, die täglich mit dem Auto unterwegs sind, sei eine Belastungsgrenze erreicht. Merz kündigte an, die Regierung werde auf die Preistreiberei reagieren. Er verwies darauf, dass das Kartellamt bereits mehr Befugnisse bei der Missbrauchsaufsicht erhalten habe, doch das sei offenbar nicht ausreichend. Die Bundesregierung sei nun mit den Ländern in einem engen Austausch. Das genaue Instrumentarium stehe allerdings noch nicht fest. Merz kündigte an, dass die Regierung bald einen Vorschlag vorlegen werde.
1: Unter anderem hatte Brandenburgs Ministerpräsident Woidke gestern einen Spritpreisdeckel gefordert. Die BSW-Fraktion im Brandenburger Landtag fällt weiter auseinander. Ein weiterer Abgeordneter hat Fraktion und Partei verlassen. Er werde sein Mandat aber unabhängig weiterführen, teilte der Abgeordnete Skopek mit. Damit schrumpft die BSW-Fraktion im Landtag von ehemals 14 Mitgliedern auf jetzt 8. Der 41-Jährige begründet seinen Schritt mit dem Kurs der Partei.
3: Mein Austritt ist kein politischer Seitenwechsel. Ich verlasse das BSW auch nicht im Zorn. Ich habe im BSW viele Menschen kennengelernt, die ich wirklich schätze, in Brandenburg und auch bundesweit. Aber ich bin leider an den Punkt gekommen, wo ich für mich akzeptieren muss, ich kann das BSW nicht mehr in die Partei verändern, die ich gemeinsam mit vielen anderen in seiner Gründung gesehen habe.
1: Seit November vergangenen Jahres sind immer wieder Abgeordnete aus dem BSW und der Fraktion ausgetreten. Wer kein Smartphone hat, bekommt auch keinen Rabatt. Das bemängelt der Bundesverband der Verbraucherzentralen und hat gegen die Rabatt-App des Discounters Lidl geklagt vor dem brandenburgischen Oberlandesgericht. Das sagt aber heute, für Fälle von Ungleichbehandlung sei es gar nicht zuständig. Zur Begründung sagte uns die Sprecherin Johanna Knorr,
4: dass die von der Verbraucherschutzzentrale genannten Normen nicht verbraucherschutzrechtlich in erster Linie sein. Das wiederum ist aber notwendig, damit die Verbraucherschutzverbände auf Grundlage des Unterlassungsklagengesetzes klagen können. Und nur dieses Gesetz eröffnet nämlich den Rechtsweg unmittelbar zum Oberlandesgericht.
1: Die Lage für Schweinehalter in Brandenburg bleibt angespannt, das sagte heute Agrarstaatssekretär Nikisch. Am heutigen Tag des Schweinehalters fordert er unter anderem faire Erlöse und wirtschaftliche Perspektiven für die Betriebe. Andreas Pötzel berichtet.
5: Viele Landwirte stünden schon seit längerer Zeit unter Kostendruck, so Nikisch. Wegen der aktuellen Preisrückgänge würden vielfach nicht mal mehr die Betriebskosten gedeckt. Durch die Entwicklungen auf den internationalen Märkten werde der Druck noch verstärkt. Ob konventionelle oder ökologische Haltung, gegenwärtig bietet keines dieser Systeme eine wirtschaftlich auskömmliche Perspektive für die Landwirte, so Nikisch. Der Schweinebestand in den Brandenburger Landwirtschaftsbetrieben ist in den vergangenen 6 Monaten um knapp 10% auf 529.000 Tiere zurückgegangen. Außerdem sank die Zahl der Betriebe von 120 auf 105.
1: Soweit die Antenne Brandenburg Nachrichten. 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
6: Genießen Sie Ihren Feierabend in der Nachmittagssonne bei aktuell 26 Grad. Morgen legt der Spätsommer eine kurze Pause ein. Der Regen kommt aber erst gegen Mittag zu uns in den Süden, zuerst ins Elbe-Elsterland. Davor gibt's noch mal einen freundlichen Vormittag mit 23 Grad maximal. Die Nacht dazwischen wird auch nicht mehr so herbstkühl, bis auf 15 Grad gehen die Temperaturen nur zurück. Der Regen ist dann morgen Abend Geschichte und dann bleibt diese Woche insgesamt freundlich und trocken und spätsommerlich warm.
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6: A15, Dreieck Spreewall, Richtung Übergang Forst. Zwischen Fetscher und Cottbus West ist die rechte Spur gesperrt. Wegen Reinigungsarbeiten, da kann es sich jetzt zum Feierabend stauen. Landkreis Spree-Neiße, die Straße zwischen Tower und Abzweig Lübinchen ist bis Mitte November gesperrt. Umleitungen sind ausgeschildert. Und geblitzt wird an diesem Dienstagnachmittag auf der B96 am Ortseingang Sonnewalde bei Tempo 50 und zwar in beiden Richtungen und in Bad Liebenwerda auf der Bahnhofstraße. Haben Sie noch was gesehen? Sie können uns gern anrufen unter der 0331 70 98 101. Da erreichen Sie meine Kollegen vom Antenne Verkehrsservice.
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8: Ja, so eine ganz coole Runde zum Bäcker oder noch schnell zum See und das mit so einer kultigen E-Schwalbe, die auch noch so aussieht wie damals. Ja, eine haben wir noch für Sie. Bis Freitag können Sie sich auf die Liste setzen lassen, einfach nur diese Huperei hier erraten und das reicht doch Sänger oder Sängerin. Und gleich mal durchklingeln bei mir.
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0: Vogelfreunde wissen es und sehen es. Es sind schon deutlich weniger Schwalben unterwegs als noch letzte Woche hier in der Lausitz. Die meisten sind Richtung Süden losgeflogen. Aber eine Schwalbe fangen wir uns noch, oder?
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0: Und hallo, wir essen jetzt am Telefon.
2: Hallo, hallo, hier ist Katrin aus Grünewalde. Ich grüße Sie.
0: Hallo Katrin, na und welchen Song haben wir da verhupt?
2: Also auf jeden Fall ist es Kylie Minogue.
0: Ja, das reicht auch, weil ich finde den Titel total schwierig. Can't get you out of my head. Also furchtbar, hätte ich nicht gewusst. Aber
2: super
0: Kylie Minogue. Wunderbar. Schwalbe, was verbinden Sie damit?
2: Immer die Sehnsucht danach. Also ich habe selber nie eine Schwalbe haben können. Bei uns war das Geld nicht so da.
0: Ja.
2: Ich hatte zwar einen Führerschein, weil ich den brauchte für die Arbeit und durfte mit Papas, was war das, ein Sperber.
0: Ah,
2: mit
0: genau.
2: Mit Sperber fahren, aber die Schwalbe, die war doch immer so schön mit diesen Schutzblechen und so für Mädchen. Ne?
0: Richtig.
2: Hätte ich gern gehabt, aber ist nie geworden.
0: Sehr feminin, aber vielleicht klappt sie jetzt. Und was wäre so Ihre erste Ausfahrt? Also ich würde ja angeben und über die Dörfer fahren und da irgendwie vor Stolz platzen mit so einer coolen Karre.
2: Definitiv. Also schöne Wege haben wir ja hier. Wir haben ja den Grünewalder Lauf.
0: Genau.
2: Da kann man schön rundherum fahren und so. Ja, ja. Und ganz dicke Freuden. Ich glaube, meine Ohren, wenn ich die nicht hätte, dann würde ich Kreise grinsen.
0: Sehr schön. Dann drücke ich ganz, ganz doll die Daumen, dass wirklich die Schwalbe vielleicht nach Grünewalde geht. Katrin, Sie bleiben mit dem Telefon. Und hier ist natürlich der Song im Original. Gehört ja zur schönsten Musik auf Antenne. Kylie Minogue und Can't Get You Out of My Head.

0: Ja, ja, die Schwalben auf der Straße und in den Lüften, die machen das ja eher diskret mit dem Abflug ins Warme. Dafür beginnt aber in den kommenden Tagen das eigentlich Spektakuläre am Himmel. Nämlich der Vogelzug aus dem Norden und Nordosten, der über die Lausitz zieht und auch hier Pause macht. Da können Sie deutlich sichtbare Trupps am Himmel beobachten, Kraniche und nordische Gänse, aber auch größere Grüppchen von Buch- und Bergfinken, Drosseln, Ringeltauben. Also ruhig mal Hans in die Guckluft machen, das entspannt doch so schön.
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0: Ich hoffe, Sie haben Feierabend und können dann die Nachmittagssonne noch draußen genießen. Für den Nachhauseweg gibt's jetzt noch die wichtigsten Infos aus der Region dazu.
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2: Mit Markus Roder einen schönen guten Tag. Er soll ein kleines Puzzleteil für eine bessere Gesundheitsversorgung im ländlichen Raum sein. Heute ist der neue Luckauer Gesundheitsbus auf seine Tour durch verschiedene Ortsteile der Stadt gestartet. Premierenstation war Giesmannsdorf. Viele der Leute wollten sie dort erst einmal kennenlernen, sagte uns Gemeindegesundheitsschwester Janine Weiland.
3: Fast alle wollten den Blutdruck gemessen bekommen und mal gucken, wie sie so ist. Und ich da vielleicht den ersten Schritt ebnen kann sozusagen. Oftmals ist es in diesem Durcheinander der Bürokratie, dass die gar nicht wissen, wo gibt es welche Ansprechpartner. Und da ist es mir eben ganz wichtig, dass die Menschen sich trauen, mich anzurufen. Mit jeder noch so kleinen Frage, alles rund ums Thema Gesundheit.
2: Die Gesundheitsschwester soll keinen Arzt ersetzen, sondern vor allem beraten, informieren und Kontakte vermitteln. Eine Woche geht der Bus jetzt auf Testtour, dann soll ein fester Tourenplan aufgestellt werden. Am kommenden Sonntag heißt es wieder, gemeinsam unsere Städte und Dörfer sauber machen. Es ist World Cleanup Day. In Cottbus hat heute schon eine zweitägige Putzaktion begonnen. In Ströbitz ruft das Pädagogische Zentrum für Natur und Umwelt zum Putzeinsatz auf. Und da gibt's jede Menge zu tun, sagte uns Sprecher Robert Fischer.
4: Also wir finden eigentlich immer viel, aber Ströbitz ist natürlich auch, je nachdem wie der Stadtteil aufgebaut ist, ob jetzt Altströbitz oder Neuströbitz, da gibt es immer mal Ecken, sagen wir mal so, wo irgendwie sich viel ansammelt, warum auch immer. Gerade an den großen Straßen, an den Seiten, da in den Hecken, da pustet der Wind rein, alles was man vielleicht so einzeln liegen bleibt und da findet man schon immer ordentlich was.
2: Wir werden es gleich im Wetter hören. Der Sommer gibt an diesem Dienstag nochmal alles. Vielerorts in der Region gibt's heute auch die letzte Chance, nach Feierabend nochmal ins kühle Nass zu springen. Denn in unseren Freibädern geht die Saison zu Ende. Die Bäder in Karlau und Zeischer sind heute zum letzten Mal in diesem Sommer geöffnet. Auch an den offiziellen Brandenburger Badeseen endet heute die Saison. Am besten vorher informieren, welche noch bewacht werden.
5: Gehst du die Woche noch baden, Markus?
2: In der Badewanne.
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5: Also der Wetterradar aktuell zeigt Regen hier in der Lausitz und im Elbe-Elsterland nicht vor morgen Mittag an. Woanders in Brandenburg wird es da schon lange nass sein. Lassen wir uns mal überraschen. Auf jeden Fall bleibt die kommende Nacht trocken und mild mit 15 Grad. Morgen stehen wir auch erstmal mit Sonne auf. Und je länger sie scheint, desto wärmer wird's, 23 Grad maximal. Aber mit dem Regen wird sich alles wieder etwas abkühlen und bis zum Abend müsste er dann durch sein. Danach geht's höchstwahrscheinlich trockenen Fußes durch den Rest der Woche.
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5: A15, Dreieck Spreewald Richtung Übergang Forst. Zwischen Fetscher und Cottbus West ist die rechte Spur gesperrt wegen Reinigungsarbeiten. Da kann sie es gerade jetzt zum Feierabend stauen. Und dann habe ich noch diese Blitzer für Sie. Auf der B96 am Ortseingang Sonnewalde bei Tempo 50 könnte es noch blitzen. Und auch in Bad Liebenwerda auf der Bahnhofstraße. Ja, und wenn Sie noch irgendwas sehen unterwegs, können Sie uns gern Bescheid sagen unter der 0331 70 98 101.
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1: Evakuierung, Bahnhofsperrung, kontrollierte Sprengung. Da war heute ordentlich Ballett in Elsterwerda. Am Mittag hat es dann die Entwarnung gegeben, Weltkriegsbombe gesprengt. Aber so ganz reibungslos ist es nicht gelaufen, wie Antenne-Reporter Daniel Masto heute vor Ort erlebt hat.
2: Bis 9 Uhr sollten alle Anwohner im Sperrkreis ihre Wohnungen verlassen haben. Anschließend kontrollierten Einsatzkräfte den Bereich. Nach ca. einer Stunde konnte der Kampfmittelbeseitigungsdienst dann mit seiner Arbeit beginnen. Um die Bombe kontrolliert sprengen zu können, musste sie vom Fundort wegtransportiert werden, erklärt Stadtbrandmeister und Einsatzleiter Daniel Neubart.
3: Weil da zu viel bebautes Gebiet ist, sie muss erstmal noch unter größten Vorsichtsmaßnahmen auf ein Feld ca. 300 Meter entfernt gebracht werden und dort wird sie dann in diesem Loch durch den Sprengmeister kontrolliert gesprengt.
2: Im Stadthaus wurde für die Betroffenen eine Notunterkunft eingerichtet. Hier gibt's Kaffee und Kuchen. Etwa 20 Leute sind gekommen. Das Gesprächsthema, die Bombe.
4: Man hofft ja, dass alles gut wird.
5: Als ich Kind war, gab's das eigentlich so gut wie gar nicht. Ne? Aber jetzt wahrscheinlich durch die vielen Baumaßnahmen. Ist jetzt schon das dritte Mal.
2: Die dritte Bombe seit 2024 in Elsterwerda, sagt Bürgermeisterin Anja Heinrich. Überraschend sei das aber nicht.
6: Der Bahnhof Elsterwerda war immer ein wichtiger Kreuzungspunkt und die Stadt war zu Kriegszeiten mit Rüstungsbetrieben auch versehen. Das war ein ganz klares Ziel, vor allem in den letzten Kriegsjahren.
2: Dann 11.37 Uhr gibt es einen dumpfen Knall. Kurze Zeit später die Entwarnung. Die Bombe wurde erfolgreich gesprengt. Etwas später als geplant, sagt Enrico Schnick vom Kampfmittelbeseitigungsdienst.
7: Wir hatten beim Ausheben der Sprengstelle dann einen plötzlichen Wassereinbruch, also Schichtenwasser ist dann in die Baugrube eingetreten. Das hat die ganze Sache jetzt noch ein bisschen verzögert. Ansonsten lief alles planmäßig.
2: Bürgermeisterin Anja Heinrich ist glücklich, dass alles funktioniert hat. Doch, da ist sie sich sicher, es wird nicht der letzte Fund gewesen sein.
6: Wir müssen uns daran gewöhnen, die Auswirkungen von so einem Weltkrieg doch immer wieder zu finden und denen zu begegnen.
1: Sie wollen das Loch auf dem Feld mal sehen? Kein Problem, können Sie. 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

0: Schönen Feierabend mit uns. Und bevor Sie mit Ihrem Hund Gassi gehen, vielleicht auch durch ein Waldstück. Achtung, es ist gerade Brunftzeit. Das Rotwild ist zum Beispiel unterwegs. Da können Sie die Hirsche röhren hören. Also Hundchen immer schön angeleint lassen. Und nicht nur die Hirsche sind in der Brunft, auch Wölfe sind unterwegs hier im Süden in den Wäldern, hat uns heute Revierförster Romeo Buda gesagt.
1: Gestern Abend zum Beispiel waren auch die Wölfe wieder zu hören. Und Hunde sind nun mal Konkurrenz für Wölfe. Und wenn die frei rumlaufen und die treffen zusammen, ist das nicht gerade schön. Das wäre etwas, worauf man auf alle Fälle achten sollte, dass die Hunde immer angeleint beim Waldspaziergang bleiben, so dass man keine unangenehmen Überraschungen erlebt.
0: Dann fröhliches Gassigehen Ihnen allen, ob mit oder ohne Hund. Wetter passt ja und die Stimme im Radio passt auch. Um 17 Uhr übernimmt Claudia Heber hier auf Antenne Brandenburg. Ich bin Anke Blumenthal, machen Sie's gut.
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1: Mit Arne Sprung im Studio. Schönen guten Tag. 2,40 Super E10, 2,50 Diesel. Das steht schon so als Preis an vielen Tankstellen in Brandenburg. Der Weg der Spritpreise zeigt weiter nach oben. Bundeskanzler Merz hat jetzt wegen der hohen Spritpreise Entlastungen angekündigt. Beim Unternehmertag des Handelsverbandes BGA in Berlin sagte der CDU-Politiker, man müsse handeln.
2: Ja, wir werden auf Preistreiberei reagieren. Wir haben dazu das Kartellamt mit einer entsprechenden Missbrauchsaufsicht ausgestattet. Aber wir spüren auch, jedenfalls aus dem Blickwinkel der Verbraucherinnen und Verbraucher, dass das nicht reicht. Und ich bin der Meinung, dass wir handeln müssen. Das genaue Instrumentarium steht noch nicht fest. Sie können aber davon ausgehen, dass wir sehr bald einen Vorschlag dazu vorlegen werden.
1: Unter anderem hatte Brandenburgs Ministerpräsident Woidke gestern einen Spritpreisdeckel gefordert. Das BSW in Brandenburg fällt weiter auseinander. Mit Oliver Skopek hat ein weiterer Landtagsabgeordneter angekündigt, Fraktion und Partei zu verlassen. Landespolitikreporterin Amelie Ernst mit Einzelheiten.
3: Oliver Skopek begründet seinen Schritt mit dem Kurs der Partei. Der Schritt vom Protest hin zum Gestalten sei dem BSW nicht gelungen. Aus Protest müsse irgendwann der Anspruch erwachsen, Dinge konstruktiv zu verändern. Das sei beim BSW jedoch nicht der Fall. Man habe sich dazu entschieden, eine linke Anti-Establishment-Partei zu sein. Dennoch verlasse er die Partei nicht im Zorn, so der 41-Jährige. Skopek will zunächst als fraktionsloser Abgeordneter im Landtag weiterarbeiten. Auch der Gruppe der drei ehemaligen BSW-Abgeordneten will er sich vorerst nicht anschließen.
1: Drei Viertel der Stadtwerke in Deutschland zweifeln daran, dass mit den aktuellen politischen Vorgaben die Wärmewende zu schaffen ist. Das schreibt die Osnabrücker Zeitung und beruft sich auf eine Umfrage des Verbandes kommunaler Unternehmen. Sabine Stöhr weiß mehr dazu.
4: Die Versorger bezweifeln, dass unter den derzeitigen Bedingungen bis 2045 Klimaneutralität erreicht werden kann. Etwa ein Drittel der Befragten bewerte das neue Heizungsgesetz sogar als Rückschritt. Kritik gibt es unter anderem an der geplanten Wahlfreiheit zwischen verschiedenen Heizsystemen. Der Verband warnt, das dürfte nicht bedeuten, dass Kommunen verschiedene Infrastrukturen, etwa für Gas, Wasserstoff oder Fernwärme, parallel vorhalten müssten. Das sei zu teuer und ineffizient.
1: Litauens Präsident Nauseda hat den NATO-Partnern für ihr schnelles Eingreifen bei dem jüngsten Drohnenvorfall gedankt. NATO-Kampfflugzeuge hatten in der Nacht eine Drohne abgeschossen. Jana Sinram berichtet.
5: Nach Angaben des litauischen Verteidigungsministeriums holten italienische Eurofighter die Drohne um kurz nach Mitternacht vom Himmel. Der Vorfall ereignete sich demnach in einer ländlichen Gegend rund 50 Kilometer südöstlich der zweitgrößten Stadt Kaunas. Litauen grenzt an die russische Ostsee-Exklave Kaliningrad sowie an Russlands Verbündeten Belarus. In den vergangenen Monaten waren immer wieder ukrainische Drohnen in den Luftraum der drei baltischen Staaten Estland, Lettland und Litauen eingedrungen. Nach Angaben aus Kiew wurden sie durch russische Störmaßnahmen vom Kurs abgebracht.
1: Soweit die Antenne Brandenburg Nachrichten. 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
6: Schönes Wetter heute, nochmal richtig sommerlich, auch wenn die Wolken sich jetzt ein bisschen vermehrt haben. Gibt es noch Sonne und eine schöne warme Luft? 24 Grad warm in Frankfurt-Oder und in Münchenberg. 25 Grad haben wir in Bad Liebenwerda und Altdöbern. Und 26 sogar noch in Perleberg und in Luckenwalde. So freundlich bleibt's heute bis Sonnenuntergang, kurz vor 7:30. Ja, und dann gibt's einen Mix aus Wolken und sternenklarem Himmel. Und dann gibt's den Wetterwechsel in der Nacht. Ja, gegen morgen früh erste Schauer. Die Tiefstemperaturen mild, 17 bis 13 Grad. Morgen Mittwoch dann Herbst mit Regen und Wolken. Und immerhin noch 18 bis 25 Grad.
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6: Viel los, Sie brauchen eine halbe Stunde extra. Auf der A12 Richtung Frankfurt-Oder zwischen Storke und Fürstenwalde Ost gibt es Stau. Aktuell, wie gesagt, plus 30 Minuten. A13 Richtung Berlin, hier Vorsicht, denn da gab es einen Unfall zwischen Großköris und Bestensee. Unfallstelle hier noch ungesichert. Bitte Vorsicht auch, A24 in Richtung Berlin, da liegt ein Holzbrett zwischen Suko und Putlitz auf der linken Spur. Oktober. Und Stadtverkehr Berlin, hier ist es richtig, richtig voll. Es gibt lange Staus auf der Stadtautobahn. Ab Schmargendorf stehen Sie in Richtung Treptow, Richtung Süden, 30 Minuten an. Richtung Wedding, da stehen Sie zwischen Hohenzollern-Damm und Spandauer Damm, plus 20 Minuten. Und dann die A103. Da ist die Überfahrt zur A100 gesperrt, deshalb langer Stau ab Feuerbachstraße. Sie brauchen eine Stunde extra, also bitte die A103 in Richtung Innenstadt meiden. Und es wird geblitzt, unter anderem auf der B102 vor Nieberg Richtung Treuenbrietzen, kurz hinterm Ortsausgang. Und es blitzt B96 vor dem Ortseingang Sonnewalde bei Tempo 50 in beiden Richtungen. Schon sollten Sie jetzt noch was haben? Rufen Sie durch. Das geht unter 0331 70 98 101. Gute Fahrt.
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6: Hallo, schönen Feierabend. Gleich mit dem Thema, dem Reizthema schlechthin. Es geht nämlich gleich hier bei uns an die Tanke. Ja, und wie hoch der höchste Preis gerade ist an der Zapfsäule. Und was die Politik tun möchte bei uns in Brandenburg, welche Maßnahmen denn helfen könnten. Gleich Thema hier, ja, und danach heute. Dann nur noch schöne Themen hier bei mir bis 20 Uhr, versprochen. Ja, und schöne Musik sowieso. Wir feiern die 70er und 80er. Hier den J.

Schönen Feierabend mit uns. Antenne Brandenburg und jetzt dem schlimmsten Geräusch dieser Tage. Tanken! Ja, und da glaubt man seinen Augen kaum noch. In Prenzlau sind wir heute bei 2,48 gewesen für ein Liter Benzin. Auch in Senftenberg und Potsdam über 2,40. Und die teuerste Tanke Deutschlands soll in Berlin-Nikolassee sein. 3,50

0: Euro 3 für Super Plus. Ja, also da nicht zum Tanken hinfahren, sondern nur zum Foto machen.
1: Ja, und was passiert?
0: Nichts. Kanzler Merz hat heute zwar Entlastungen angekündigt, konkrete Maßnahmen stünden aber nicht fest. Und auch im Brandenburger Landtag sind die Spritpreise natürlich das Thema Nummer 1. Was die Parteien da vorschlagen, das berichtet jetzt Landespolitikreporterin Amelie Ernst.
2: Die Lage an den Tankstellen ist ernst. Deshalb hat auch CDU-Fraktionschef Steven Breetz klare Erwartungen an die Bundesregierung.
3: Dass die Bundesregierung bei dem Thema Handlungsfähigkeit beweisen muss und sie soll es nicht durch Ankündigungen, sondern durch Taten.
2: In einem gemeinsamen Entschließungsantrag fordern die Regierungsparteien SPD und CDU den Bund auf, einen Spritpreisdeckel zu prüfen und die Entfernungspauschale zu erhöhen. Außerdem müsse das Bundeskartellamt mehr Möglichkeiten erhalten, um die Spritpreise zu kontrollieren. Und auch Steuern dürften kein Tabu sein, sagt Marcel Penquit, der wirtschaftspolitische Sprecher der SPD-Fraktion im Landtag. Allen voran eine Übergewinnsteuer.
4: Die Mineralölkonzerne haben im zweiten Quartal einen Übergewinn von 4,2 Milliarden Euro erwirtschaftet. Und da muss man eben einfach sagen, da greifen die Ölkonzerne massiv in die Portemonnaies der Menschen. Der Spritpreis muss deutlich absinken. Und welches Instrument man dafür wählt, das liegt nun wirklich im Spielfeld der Bundesregierung.
2: Eine Absenkung der CO2-Preise auf Kraft- und Heizstoffe fordert die AfD schon länger. Doch eine Übergewinnsteuer für Ölkonzerne lehnt sie ab. Stattdessen sollten die Autofahrerinnen und Autofahrer mit Steuergeld entlastet werden, meint AfD-Fraktionschef Hans-Christoph Berndt.
5: Der Staat hat genug Steuereinnahmen, mehr als genug. Und diese CO2-Bepreisung und Mehrwertsteuer und Benzinpreise, die sind auch Gift für die Wirtschaft. Diese CO2-Bepreisung ist ohnehin falsch und sollte ohnehin abgebaut werden.
2: Anders als die AfD möchte das BSW die Konzerne bei der Regulierung der Spritpreise nicht verschonen. Gleichzeitig schlägt BSW-Fraktionschef Nils-Olaf Lüders erneut vor, die Sanktionen gegen Russland zu beenden, um an billiges Öl und Gas zu kommen.
6: Also die Sanktionen, wenn die weg wären, die Energiepreise wieder günstiger wären, würde es schon besser aussehen. Und was die Energiewende anbelangt, natürlich stehen wir der nicht im Wege, aber sie muss dann halt auch wirtschaftlich tragfähig umgesetzt werden.
2: Auch in den anstehenden Landtagssitzungen soll über Maßnahmen gegen die hohen Spritpreise diskutiert werden.
0: Und das ist ja gut, dass im Landtag über Maßnahmen diskutiert wird. Noch besser aber wäre es ja, es würden endlich Maßnahmen ergriffen, ja.

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0: so schön. Der Weg von Grönemeyer auf Nachhauseweg heute. Und ist das schön draußen heute nochmal? So super sonnig und warm, ganz, ganz toll. Halten Sie mal die Nase für mich mit in die Sonne heute, ja? Dankeschön vielmals und einen wunderschönen Feierabend.
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0: Streisand war auf der gleichen Highschool wie Barbara Streisand in Brooklyn und im gleichen Schulchor auch. Und das muss ein sehr, sehr guter gewesen sein, also ein guter Chor, weil er hat ja mindestens zwei Weltmusiker vorgebracht. Einen schönen guten Abend, jetzt mit den Nachrichten. Es ist 17.30 Uhr.
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2: Im Cottbuser Antennestudio begrüßt Sie Markus Roder. Guten Tag. Er soll ein kleines Puzzleteil für eine bessere Gesundheitsversorgung im ländlichen Raum sein. Der neue Luckauer Gesundheitsbus. Der fährt ab jetzt durch die Ortsteile. Premierenstation war heute Giesmannsdorf. Und dort freut sich Ortsvorsteher Uwe Vogt über das Angebot.
3: Dieses Projekt ist wirklich gewünscht in den Ortsteilen. Man merkt es wirklich, es ist heute Premiere und die ersten Leute sind ja schon hier. Aber es ist wirklich ein sehr gutes Angebot, was entsprechend unter dem Hausarzt liegt. Aber man hat es direkt vor der Tür und besser geht's ja nicht.
2: Der Gesundheitsbus soll den Arztbesuch nicht ersetzen, sondern vor allem beraten, informieren und Kontakte vermitteln. Eine Woche lang geht der Bus jetzt auf Testtour, dann soll ein fester Tourenplan aufgestellt werden. Wer derzeit bei uns an der polnischen Grenzregion unterwegs ist, kann ungewöhnlich viele Militärfahrzeuge auf Straßen und Schienen beobachten. Unser Nachbarland hat eine große militärische Übung gestartet. Was es damit auf sich hat, weiß Antennereporterin Britta Streiter.
4: Black Defender 26 nennt sich das Großmanöver, das noch bis zum 24. September laufen soll. Gemeinsam mit Luftwaffe und Marine übt das polnische Militär verschiedene Verteidigungsszenarien. Besonders betroffen sind die Regionen entlang der deutschen Grenze, darunter auch die Lausitzer Nachbarwojewodschaft Lebus. Autofahrer werden zu besonderer Vorsicht aufgerufen, weil verstärkt Militärkonvois unterwegs sind. Zudem bittet die polnische Armee darum, keine Fotos oder Informationen über Truppenbewegungen in sozialen Netzwerken zu veröffentlichen.
2: Die Polizei im Landkreis Dahme-Spreewald sucht nach einem falschen Handwerker. Der etwa 35 bis 40 Jahre alte Mann soll sich Anfang des Jahres in Lübben als Schädlingsbekämpfer ausgegeben und sich so Zugang zu einem Einfamilienhaus verschafft haben. Später soll er mit einem kopierten Hausschlüssel eingebrochen sein. Der Schaden liegt laut Polizei im sechsstelligen Bereich. Die Polizei bittet nun um Hinweise zu seiner Identität oder zu ähnlichen Vorfällen in der Region.
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2: Das Südbrandenburger Feierabendwetter lädt dazu ein, sich heute noch mal rauszusetzen und den Grill anzumachen. Aktuell immer noch um die 25 Grad. Morgen wird's dann schon wieder etwas herbstlich bei Regen und Gewittern und dann maximal 23 Grad. Soweit die Meldungen. Der Blick auf die Uhr, es ist gleich 17.33 Uhr.
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0: Hallo auf die Straßen und Vorsicht. A10 nördlicher Berliner Ring in Richtung Dreikaufland zwischen Birkenwerder und Kreuz Oranienburg. Da liegen Reifenteile auf der Autobahn. Dann die A12 in Richtung Frankfurt-Oder. Da langer Stau zwischen Storkow und Fürstenwalder Ost. Plus 30 Minuten aktuell. A13 in Richtung Berlin zwischen Großküritz und Rastätte am Karlberg. Da läuft eine Unfallaufnahme auf der Standspur. Und wir schauen nach Berlin. Hier, ja, lange Staus. Auf der Stadtautobahn stehen sie ab Schmargendorf in Richtung Treptow in Richtung Süden. Plus 30 Minuten. Und A100 Richtung Wedding zwischen Hohenzollern-Damm und Spandauer-Damm auch 20 Minuten mehr Zeit mitbringen. Und dann, noch längerer Stau auf der A103. Da ist die Überfahrt zur A100 gesperrt. Deshalb sehr, sehr langer Stau ab Feuerbachstraße. Immer noch plus 60 Minuten. Also bitte meiden Sie die A103 in Richtung Innenstadt. Sind wir bei den Blitzern noch? Die gibt's nicht erwischen lassen. B102 vor Niemek in Richtung Treuenbrietzen. Kurz hinter dem Ortsausgang stehen Sie hier. Auf der B96 am Ortseingang Sonnewalde bei Tempo 50. Da blitzt es in beiden Richtungen. Ja, und sollten Sie jetzt noch was für uns haben? Einen weiteren Blitzer oder Stau? Immer her damit. Kurz anrufen bitte unter 0331 70 98 101.
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0: 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Einen sonnigen, sonnig schönen Feierabend wünsche ich mit Belinda Carlisle hier. Circle in the Sand. Hallo.

0: Sunny Lane.
1: Klassiker von den Beatles hier auf Antenne. Ja, und jetzt gibt was Neues. Was Neues von Bülent.
2: Bülent Ceylan!
3: Wow, okay. Mach Stopp, reicht.
1: Er ist der einzige Comedian, der auf der Bühne headbangt. Mit seinen mega langen, glänzenden, völlig splissfreien, schwarzen Haaren. Und jetzt geht er mit seinem neuen Programm auf Tour. Dicker Türk, Bülent Ceylan, und kommt auch nach Berlin und Cottbus. Und gerade eben ist er schon bei uns gewesen. Worum geht's denn? In zwei Sätzen?
4: Also, Dicker Türk, es wird sozusagen... Ich werde mich über alles Mögliche lustig machen, gerade über diese ganzen Diktatoren-Arschlöcher auf dieser Welt, die wir alle nicht brauchen. Aber keine Angst, es wird nicht zu tief, sondern wir werden viel lachen, es wird gerockt. Und ich verspreche euch, ihr geht hoffentlich mit einem liebenden, lachenden Herzen nach Hause.
1: Und außerdem hat Bülent ein neues Metal-Album rausgebracht. Wie klingt das?
4: Ja, es klingt richtig gut. Und ich kann nur sagen, geht auf Spotify oder holt euch das Album. Überall kann man es streamen. BLNT heißt das Album.
1: Tja, Bülent Ceylan demnächst also auf Tour und gleich hier bei uns. Und zwar im rbb-Fernsehen. Zu Gast in Der Tag in Berlin und Brandenburg. Ab 18 Uhr, also geht gleich los und ich hoffe, Sie sind dann auch auf der Couch zu Hause angekommen.

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1: Das war auch die Zeit, wo man zuerst mal eng getanzt hat.

0: Tag. Dachchen. Tja, und noch 9 Minuten, dann geht in Luckau das Postleitzahlenfest los. Das was? Ja, das Postleitzahlenfest. Luckau hat die Postleitzahl 15926. Also wird heute am 15.09.26 gefeiert. Was eine coole Idee, oder? Ja, ein Highlight heute auf dem Schlossberg. Die Bürgermeisterwette. Gerald Lehmann wettet nämlich, dass auf dem Fest nie und nimmer 1592 1-Euro-Stücke gesammelt werden. Ja, und wenn doch, dann spendet er 1592 Tulpenzwiebeln für den Lagerpark. Also, vielleicht haben sie ja noch ein paar 1-Euro-Stücke übrig. Dann ab auf den Schlossberg nach Luckau zum Postleitzahlenfest. 18 Uhr geht's los. Jetzt haben wir es 17.51 Uhr.
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1: Im Studio Arne Sprung. Schönen guten Abend. Super E10 aktuell an Tankstellen in Brandenburg knapp unter 2,40 Euro, Diesel zum Teil schon über 2,50 Euro. Die Spritpreise steigen weiter. Die Bundesregierung will bald Maßnahmen gegen die hohen Spritpreise auf den Weg bringen. Das hat Kanzler Merz auf einer Veranstaltung des Außenhandelsverbandes BGA in Berlin angekündigt. SPD-Vizekanzler Klingbeil fordert weiter eine Übergewinnsteuer in der EU. Auch über einen Preisdeckel müsse man reden.
2: Meine Vorschläge liegen seit Wochen auf dem Tisch. Eine Übergewinnsteuer, wo ich die Kommission auch auffordere, dass es jetzt hier endlich konkrete Modelle und Instrumente gibt. Ein Preisdeckel, der ja auch gerade diskutiert wird. Ich finde es unanständig, wenn die Konzerne sich jetzt gerade in der Krise bereichern.
1: Bundeskanzler Merz hat eine Übergewinnsteuer schon abgelehnt. Er sehe keine ausreichende faktische und rechtliche Grundlage. Ein Windenergieunternehmen kann im Windpark Kötzlin bei Küritz nicht, wie geplant, 4 neue Windräder bauen. Die sollten rund 200 Meter hoch werden. Zu hoch hat heute das Oberverwaltungsgericht Berlin-Brandenburg entschieden und damit eine Klage der Betreiberfirma UKA abgewiesen. Britta Streiter berichtet.
3: Für das Gebiet gilt ein Bebauungsplan aus dem Jahr 2006, nachdem die Anlagen nicht höher als 100 Meter sein dürfen. Das Landesamt für Umwelt hatte die 4 neuen höheren Windräder nicht genehmigt. Dagegen hatte das Unternehmen geklagt. Die Begründung, der alte Bebauungsplan sei überholt. Die 100-Meter-Grenze sei für die Bereiche, in denen bisher keine Windräder stehen, nicht mehr sinnvoll, weil so kleine Windräder heute kaum noch wirtschaftlich betrieben werden können. Das Oberverwaltungsgericht entschied aber, auch wenn die Höhenbegrenzung für die noch unbebauten Flächen inzwischen nicht mehr sinnvoll sei, sei nicht der gesamte Bebauungsplan ungültig.
1: Die Betreiberfirma kann jetzt noch versuchen, beim Bundesverwaltungsgericht eine Revision zu erreichen. In Brandenburg gibt es weniger Kinder als im bundesweiten Durchschnitt. Der Anteil der unter 14-Jährigen an der Gesamtbevölkerung hat Ende des letzten Jahres bei 12,1% gelegen, hat das Statistische Bundesamt heute mitgeteilt. Deutschlandweit liegt die Quote bei 12,9%. Mischa Frinke mit weiteren Einzelheiten.
4: Noch weniger Kinder? Anteilsmäßig gibt es in den anderen ostdeutschen Bundesländern und im Saarland. Schlusslicht ist Sachsen-Anhalt mit einer Quote von 11,2% Kinder in der Gesamtbevölkerung. In Bremen und Baden-Württemberg ist der Kinderanteil mit jeweils 13,4% am höchsten. In den letzten Jahrzehnten sei der Kinderanteil tendenziell immer weiter zurückgegangen, sagen die Statistiker. 1975 waren auf dem heutigen Bundesgebiet noch 19,6% der Bevölkerung unter 14 Jahre alt. 1995 waren es 15,1%.
1: Der Schauspieler Ralf Richter ist tot. Er ist in der Nacht im Alter von 69 Jahren verstorben, teilte seine Familie mit. Bekannt wurde Richter durch den Kinofilm Das Boot und durch die Krimi-Komödie Bang Boom Bang. Richter spielte oft Gangster- oder Ruhrpott-Charaktere. Soweit die Antenne Brandenburg-Nachrichten. 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
5: Das macht Spaß. Warme, weiche Sommerluft haben wir heute nochmal. 24 Grad warm in Buko und in Heckelberg. 25 Grad haben wir in Welzow und Neuruppin. 26 sogar in Koschen und in Rathenow. Dazu Sonnenschein und ein paar dickere Wolken auch. Aber trocken soll es trotzdem bleiben. Es bleibt so bis Sonnenuntergang heute, kurz vor 7:30. Und dann gibt's einen Mischmasch aus Wolken und Sternen. Und dann gibt's in der Nacht den Wetterwechsel. Gegen morgen früh nämlich erste Schauer. Die Tiefstemperaturen dabei aber sehr mild. Es geht runter auf 17 bis 13 Grad, also nicht kalt. Morgen Mittwoch dann Herbst mit Regen und Wolken, aber immerhin noch ziemlich warme Temperaturen, morgen 18 bis 25 Grad.
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5: So, dann schauen wir mal auf die Straßen und da heißt es, Vorsicht jetzt im Landkreis Havelland, da sind nämlich Tiere auf der Fahrbahn zwischen Abzweig nach Falkensee und Paaren im Glien. Bitte Vorsicht hier. Dann die A12 in Richtung Frankfurt zwischen Storke und Fürstenwalde-Osthammer Stau. Sie brauchen hier mindestens eine halbe Stunde mehr Zeit. A13 in Richtung Berlin, hier Vorsicht immer noch zwischen Großküritz und Raststätte am Kahlberg. Da läuft eine Unfallaufnahme, Standspur hier blockiert. Schauen wir nach Berlin, hier immer noch sehr voll. Die Stadtautobahn A100 einmal in Richtung Süden. Da stehen Sie ab Schmargendorf Richtung Treptow 30 Minuten an. Und Richtung Wedding, andere Richtung, da stehen Sie zwischen Hohenzollerndamm und Spandauerdamm 20 Minuten im Stau. Dann noch längerer Stau auf der A103. Da ist die Überfahrt zur A100 gesperrt. Deshalb langer Stau ab Feuerbachstraße plus 60 Minuten immer noch. 60. Bitte meiden Sie die A103 in Richtung Innenstadt. Und es wird geblitzt, B102 von Nemeck Richtung Treuenbrietzen, kurz hinterm Ortsausgang. Und auf der B96, da steht ein Blitzer am Ortseingang, Sonnewalde bei Tempo 50 und zwar in beiden Richtungen. Haben Sie noch was? Dann anrufen bitte unter der 0331 70 98 101. Danke und gute Fahrt.
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5: Jetzt mit dem schönsten Gehupe dieser Tage. Jetzt wieder, ne? Wir hupen einen Song nach und Sie erkennen den bitte und können so das Hubobjekt gewinnen. Das ist eine super coole E-Schwalbe. Fast so cool wie früher, nur in E, ja, also mit E-Motoren, das heißt preisgünstiger und ruhiger im Fahren. Und die gibt es diese Woche noch. Also jetzt bitte mitraten. Und hier ist der Song. Ich liebe ja dieses Hupen. Das ist so toll. Welcher Song ist es? Sänger reicht mir auch. Auflösung gleich hier. Viel Glück.
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0: Schicke Dieter. Die Abbas sind Kult und als die damals im Radio liefen in den späten 70ern, da gab es das Hupen, das wir jetzt hören, auch schon.
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0: Bedeutet, wir haben eine Schwalbe für Sie, die fast so aussieht wie das Original von früher, aber ist, also mit Strom fährt. Und das ist schon cool, coole Kombi. Und wer will mitraten? Jetzt 0331 70 98 100. Hier ist Claudia, wer da?
2: Thomas ist dran, Hallöchen, Hallöchen.
0: Thomas, grüß dich, von wo rufst du an?
2: Aus Rüdersdorf, aus dem schönen Rüdersdorf.
0: Aus dem schönen Rüdersdorf, geht's gut?
2: Sehr gut, dankeschön.
0: Du möchtest die E-Schwalbe. Warum? Bist du schon mal gefahren? Hast du Erfahrungen mit der Schwalbe?
2: Schwalbe hatte ich nicht, aber ich hatte früher das zweite Moped, was in der DDR gebaut wurde, ein SR2.
0: Cool.
2: Ganz altes Ding.
0: Ach, wie geil. Waren das die so ein bisschen schmaler aussahen vorne?
2: Ja.
0: Oh.
2: Und mit Pedalen noch zum Starten.
0: Genau. Sag mal, hast du das noch?
2: Leider nein.
0: Ach, du, ich hatte eine Simson, die liegt auch auf dem Grund der Saale. Frag mich jetzt nicht warum, aber es ist so schade. Was uns bleibt, sind die Erinnerungen, Thomas.
2: Genau,
0: und pass auf, und die Musik. Es gilt ja etwas zu erraten. Welcher Song steckt hier hinter? Was meinst du?
2: Das ist What is Love von Hathaway.
0: Mensch, sogar beides, ja? Beides richtig, meine ich. Thomas, Juhu!
2: Voll!
0: Damit bist du dabei.
2: Nicht nur durchgekommen, auch gewonnen. Na, noch nicht ganz.
0: Noch nicht ganz. Genau, aber auf der Liste. Überleg mal, wie viele Runden wir hier jeden Tag haben. Das heißt, die Chancen stehen wirklich gut für Freitagmorgen. Kurz nach 7, Thomas, bitte, ja? In Rüdersdorf den Wecker stellen, denn da geht das gute Stück raus. Und das ist einfach mal schlappe 6.000 Euro wert. Ich drück dir die Daumen.
2: Vielen Dank.
0: Super gerne. Bis dann. Ja, nächste Runde morgen früh bei Christopher und Marie. Oder Sie spielen jetzt mit. Das geht im Netz jederzeit. 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

0: einen schönen Dienstagabend. Antenne Brandenburg hier. 15. September, heute ist Tag des Käsetoast. Ja, was machen wir mit der Info? Ich würde mal sagen, schmecken lassen, oder?
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0: Ich habe den Song ja erst durch Limp Bizkit kennengelernt, Anfang der 2000er. Das hier war das Original von Behind Blue Eyes aus 1971 von The Who. Schon sehr, sehr cool. Und damit ist Nachrichtenzeit 18:30, ganz genau.
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3: Spenden, um den Märkischen Sozialverein Oberhavel zu unterstützen. Und der liegt Friseurmeisterin Jeanette Butke aus Borgsdorf, die das Ganze mitorganisiert, sehr am Herzen.
4: Weil der Märkische Sozialverein hier in Oberhavel einfach wahnsinnig viel tut. Unabhängig von dem Frauenhaus gibt es wirklich viele Projekte für Alzheimer-Prävention, für auch Kinder, die sexuell belästigt worden sind oder auch in Familien. Also da gibt es so viele Projekte, die einfach eine Unterstützung brauchen und auch ganz viele Projekte einfach hinten runterfallen. Und ich finde, man sollte da regional was tun. Und deshalb ist der Märkische Sozialverein genau der richtige für uns.
3: Familiengeschichte digital festhalten, das geht jetzt ganz einfach mit einer neuen App aus Nutetal. Emori heißt die und die soll bestenfalls Familienbande stärken, auch für kommende Generationen, wünscht sich Softwareentwickler Sebastian Hartung.
5: Wir bieten eine App an, bei der innerhalb einer Familie die Erinnerung von Familienmitgliedern festgehalten werden können und für zukünftige Generationen interaktiv erlebbar sind. Und wir bieten die Möglichkeit, Events festzuhalten, Geburtstage, Einschulungen, Hochzeiten, bei dem man sich eben keine Bilder im Nachgang hin und her schickt, sondern bei dem man einen Ort hat, wo man Inhalte, ob es jetzt Text, Bild, Sprache oder ähnliches ist, alles an einem Ort sicher abgelegt, DSGVO-konform in Deutschland.
3: Jugendliche aus Pritzwalk können in den Herbstferien ihren eigenen Film drehen. Die Filmuni Babelsberg und die Präsenzstelle Prignitz bieten einen kostenlosen Workshop an. Und wie der funktioniert, weiß Lukas Hessner.
6: Mitmachen können Jugendliche zwischen 13 und 16 Jahren aus Pritzwalk und den Ortsteilen. Vom 19. bis zum 24. Oktober lernen sie, wie aus einer Idee ein fertiger Film wird. Dazu gehören Drehbuch, Schauspiel und Drehplanung sowie der Umgang mit Kamera, Ton und Licht. Der Film wird von den Jugendlichen selbst gedreht und geschnitten.
3: Der Workshop findet täglich von 10 bis 16 Uhr im Jugendfreizeitzentrum Nord in Pritzwalk statt.
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3: Ein wirklich sonniger und spätsommerlicher Tag geht zu Ende. Aktuell noch 24 Grad in Eberswalde und 26 Grad in Nauen. Nachts wird's kälter, morgen früh Regen und dazu 17 bis 13 Grad. Die Zeit gleich 18.33 Uhr.
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0: Einen schönen guten Abend und Vorsicht, A10 südlicher Berliner Ring in Richtung Dreieckwerder. Da gab es einen Unfall zwischen Dreieck Potsdam und Lindow. Behinderung durch diese Unfallstelle, die ist noch ungesichert und befindet sich auf der Standspur. Dann die A12 in Richtung Frankfurt-Oder zwischen Storkow und Fürstenwalder Osthammer Stau. Hier brauchen Sie mindestens eine halbe Stunde mehr Zeit. Stadtverkehr Berlin, hier ist es immer noch sehr voll auf der Stadtautobahn der A100. Einmal Richtung Treptow, da stehen Sie ab Schmargendorf, jetzt allerdings nur noch 10 Minuten. A103, hier ist die Überfahrt zur A100 gesperrt, deshalb sehr langer Stau ab Feuerbachstraße. Sie brauchen immer noch plus 30 Minuten, also besser Sie umfahren die A103 in Richtung Innenstadt. Und geblitzt wird unter anderem auf der B102 von Niemeck Richtung Treuenbrietzen, kurz hinter dem Ortsausgang Niemeck, und es blitzt B96 am Ortseingang Sonneweide bei Tempo 50, und zwar in beiden Richtungen. Haben Sie noch was? Blitzerstau? Dann gern anrufen. Das geht unter 0331 70 98 101. Gute Fahrt wünsche ich.
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0: 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Schönen Abend, jetzt mit einem Duett, das man mit anderen Ohren hört, jetzt wo Dolly nicht mehr da ist. Dolly Parton, Kenny Rogers, Islands in the

0: Antenne Brandenburg mit Teddy Swims. Schönen guten Abend. Und haben Sie das schon mal gehört in unseren Wäldern? Die Hirsche, die sind ja wieder im Liebesrausch. Und da gibt's Hirsche, die noch sehr, sehr verspielt sind. Und Hirsche, die das alles schon x-mal mitgemacht haben. Es ist Brunft. Ja, das heißt, vor allem morgens und abends röhren die Rothirsche und locken damit die ein oder andere Kuh an. Und das ist unfassbar laut. Warum denn, Sven Willem von der Heinz-Sieman-Stiftung?
1: Das ist eine Abschreckung für die Konkurrenten. Also die wissen ganz genau, ah Mensch, dort dieser Hirsch schreit so tief und lang und andauernd. Er hört gar nicht auf. Dann wissen sie ganz genau, gut, wir bleiben mal lieber fern.
0: Alles klar. Das gilt allerdings für Hirsche, ja, das Fernbleiben. Denn wir Menschen, wir können Mäuschen spielen im Wald und zuhören. Die Heinz-Sieman-Stiftung bietet nämlich Brunft-Exkursionen an.
1: Man kann sich im Besucherzentrum bei uns melden und dann hat man eine geführte Tour zu den Brunftplätzen. Man kann aber auch, wenn man vom Naturerlebniszentrum loswandert, Richtung Wüste, das ist so eine spezielle Fläche, dort kann man auch alleine hinwandern und die Brunft sehr gut beobachten.
0: Cool, also feste Schuhe an und ab in die Döberitzer Heide. Die Brunft ist gratis losgegangen und läuft jetzt bis Mitte Oktober. So, können wir jetzt nochmal den verspielten Hirschern? Ach, cool. Großartig.

0: Die Beatles waren 1969 auf dem Dach vom Apple Corps Gebäude in London und haben da ihr Rooftop-Konzert gegeben. U2 haben sich davon inspirieren lassen und das gleiche für den Videodreh für diesen Song hier gemacht. Sind aufs Dach, nicht in London, sondern in LA, Downtown Los Angeles. 87 war es und da sind so viele Menschen stehen geblieben, Tausende. Haben die Kreuzungen da verstopft, dass der Videodreh sogar abgebrochen werden musste. Ist im Video auch zu sehen, Where the Streets Have No Name, Kult von U2. Damit einen schönen Dienstagabend. Ja, und morgen früh, das hier.
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2: 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Oder hier, der Sensenverein. Auch den gibt's wirklich. 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Kann ich mir nicht vorstellen. Aber gut, morgen früh wissen sie, was auch die machen.
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1: Im Studio Arne Sprung. Schönen guten Abend. Super E10 aktuell an Tankstellen in Brandenburg knapp unter 2,40, Diesel zum Teil schon über 2,50 Euro. Die Spritpreise steigen weiter. Bundeskanzler Merz hat jetzt auf die Diskussion über mögliche Gegenmaßnahmen reagiert. Aus dem Hauptstadtstudio berichtet dazu Uwe Berndt.
2: Für viele Menschen, die täglich mit dem Auto unterwegs sind, sei eine Belastungsgrenze erreicht. Merz kündigte an, die Regierung werde auf die Preistreiberei reagieren. Er verwies darauf, dass das Kartellamt bereits mehr Befugnisse bei der Missbrauchsaufsicht erhalten habe. Doch das sei offenbar nicht ausreichend. Die Bundesregierung sei nun mit den Ländern in einem engen Austausch. Das genaue Instrumentarium stehe allerdings noch nicht fest. Merz kündigte an, dass die Regierung bald einen Vorschlag vorlegen werde.
1: Unter anderem hatte Brandenburgs Ministerpräsident Woidke gestern einen Spritpreisdeckel gefordert. Wer kein Smartphone hat, bekommt auch keinen Rabatt. Das bemängelt der Bundesverband der Verbraucherzentralen und hat gegen die Rabatt-App des Discounters Lidl geklagt, vor dem brandenburgischen Oberlandesgericht. Das sagt aber heute, für Fälle von Ungleichbehandlung sei es gar nicht zuständig. Zur Begründung sagte uns Sprecherin Johanna Knorr,
3: dass die von der Verbraucherschutzzentrale genannten Normen nicht verbraucherschutzrechtlich in erster Linie sein. Das wiederum ist aber notwendig, damit die Verbraucherschutzverbände auf Grundlage des Unterlassungsklagengesetzes klagen können. Und nur dieses Gesetz eröffnet nämlich den Rechtsweg unmittelbar zum Oberlandesgericht.
1: Die Lage für Schweinehalter in Brandenburg bleibt schwierig. Das sagte heute Agrarstaatssekretär Nikisch. Am heutigen Tag des Schweinehalters fordert er unter anderem faire Erlöse und wirtschaftliche Perspektiven für die Betriebe. Andreas Pötzl berichtet.
4: Viele Landwirte stünden schon seit längerer Zeit unter Kostendruck, so Nikisch. Wegen der aktuellen Preisrückgänge würden vielfach nicht mal mehr die Betriebskosten gedeckt. Durch die Entwicklungen auf den internationalen Märkten werde der Druck noch verstärkt. Ob konventionelle oder ökologische Haltung, gegenwärtig biete keines dieser Systeme eine wirtschaftlich auskömmliche Perspektive für die Landwirte, so Nikisch. Der Schweinebestand in den Brandenburger Landwirtschaftsbetrieben ist in den vergangenen 6 Monaten um knapp 10% auf 529.000 Tiere zurückgegangen. Außerdem sank die Zahl der Betriebe von 120 auf 105.
1: Der Schauspieler Ralf Richter ist tot. Er ist in der Nacht im Alter von 69 Jahren verstorben, teilte seine Familie mit. Fabian May berichtet.
5: Wolfgang Petersens Kriegsdrama Das Boot machte ihn in den 80ern weltberühmt. Auch in der Ruhrgebietsfamiliensaga Rote Erde des WDR spielte er eine tragende Rolle als Kumpel Otto Schablowski. Später war Richter in vielen Ruhrpott-Komödien zu sehen, wie Bang Boom Bang oder Was nicht passt, wird passend gemacht. Richter war ein Kind des Ruhrgebiets. Er wuchs in einer kinderreichen Familie in einem Bochumer Arbeiterviertel auf. Zuletzt lebte er lange in Köln.
1: Soweit die Antenne Brandenburg Nachrichten. 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
6: Große Portion Spätsommer heute nochmal, jetzt mit sinkender Abendsonne und vielerorts sehenswerter Abendröte. Ja, und warm ist die Luft, das ist toll immer noch. Wir haben 24 Grad in Strausberg und Guteborn, 25 Grad in Wiesenburg und Perleberg, 26 Grad sind es immer noch in Rathenow und in Nauen. In der Nacht reichen sich dann Wolken und Sterne den Staffelstab oder sagen wir mal sternenklarer Himmel. Sterne sind zu weit weg. Gegen morgen früh allerdings dominieren die Wolken und dann beginnt es auch zu schauern. Temperaturen heute Nacht nicht ganz so kalt, 17 bis 13 Grad. Ja, und morgen Mittwoch dann ein bisschen herbstlicher. Es gibt etliche Wolken und immer mal Regenschauer, bleibt aber warm. Morgen mit 19 bis 25 Grad.
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6: So, der Blick auf die Straßen mit einer neuen Meldung. Jetzt Vorsicht auf der A11 in Richtung Berlin zwischen Lanke und Wandlitz. Da sind Fußgänger auf der Standspur. Dann die A12 Richtung Frankfurt-Oder zwischen Storkow und Fürstenwalder Ost immer noch Stau. Sie brauchen eine halbe Stunde extra. Und Vorsicht jetzt auch in Finsterwalde auf der Margaretenstraße. Da gibt's zwischen Schacksdorfer Straße und Dresdner Straße eine Ölspur. In Bernau ist die Breitscheidstraße zwischen Weißenseer Straße und Ulitzka Straße gesperrt. Der Grund ein Unfall. Und Stadtverkehr Berlin, Stadtautobahn A100 in Richtung Süden, Richtung Treptow, da stehen Sie ab Schmargendorf 10 Minuten an. Und dann A103, hier ist die Überfahrt zur A100 gesperrt, deshalb immer noch recht langer Stau ab Feuerbachstraße plus 30 Minuten, denn im Kreuz Schöneberg wird heute die Baustelle umgebaut. Und geblitzt wird unter anderem B102 von Niemek Richtung Treuenbrietzen, kurz hinterm Ortseingang Niemek. Und dann steht ein Blitzer auf der B96 am Ortseingang Sonnewalde bei Tempo 50 beidseitig. Tja, und sollten Sie jetzt noch etwas gesehen haben auf Ihrer Fahrt, Blitzer oder Stau, dann gern anrufen unter der 0331 70 98 101. Und jetzt alles gut unterwegs mit unserem Sandmännchen.
7: Unser Sandmännchen. Womit kommt das Sandmännchen heute? Mit der Rakete. Das Sandmännchen hat dir eine Geschichte mitgebracht.
8: Raketenflieger Timmy. In Timmys Kinderzimmer funkeln die Sterne. Ein neuer Planet wartet auf Raketenflieger Timmy und Teddy No Teddy.
9: Raketenflieger Timmy, alles super Roger Poops okay an Bord?
10: Alles super Roger Poops okay an Bord.
9: Startfrei für ein neues Weltraumabenteuer.
10: Yippie!
8: Schwerelos schweben die beiden durch die Rakete.
9: Guck mal schnell!
10: Raketenflieger Timmy, wo denn, wer denn, was denn?
9: Teddy No Teddy.
10: Na da.
8: Timmy schnappt sich sein Fernrohr und entdeckt etwas Buntes.
10: Ah, da! Ein Farbenplanet und so bunt!
8: Neugierig landen sie auf dem Farbenplaneten.
10: Hier ist es ja wirklich ganz bunt. Ja, aber gar nicht mal so schön.
8: Gelb, Rot und Blau malen alles bunt an.
11: Hier ist ja was los.
10: Blau, blau, blau, blau. Na, hier ist ja ganz schön was los.
8: Den Schrank, das Bett und sogar Timmys Rakete beklecksen die drei. Ihre Mama ist schon ganz verzweifelt.
10: Mann, das tut mir leid, Freunde.
9: Warum machen die denn das?
10: Früher war hier alles ganz normal. Das fanden wir alle öd und blöd. Wir wollten alles neu und schön machen. Aber dann wollte jeder etwas anderes.
9: Gelb,
10: Rot,
9: Blau.
10: Und jetzt ist es hier gar nicht mehr schön. Ich mach das schon.
8: Teddy No Teddy zwinkert den beiden zu, versteckt sich hinterm Blumentopf und wartet auf die drei. Er springt plötzlich hervor und versucht, die drei Farben zu stoppen. Doch die malen einfach auch den Teddy an und hüpfen weiter.
10: So machen sie das immer.
9: Ich brauche jetzt erstmal eine Dusche.
10: Ha, das ist es.
8: Aus seinem Raumanzug holt Timmy eine Dusche hervor und spritzt damit alles ab. Auch die Mama und Teddy werden wieder sauber. Und der Schrank und das Bett und die Rakete. Sogar die drei frechen Kleckser verlieren ihre Farbe und sind jetzt ganz grau.
10: Grau, grau, grau.

0: erhält dann eine extra Portion Schlaf für alle. Yippie! Genau.
1: Genau.
2: Das Sandmännchen hat dir ein Lied mitgebracht.

0: der Traumsand den schön in die Augen lassen und dann ganz, ganz schöne Träume.
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0: Schönen Dienstagabend. Ja, Mitte September. Setzt um kurz nach 7 die Dämmerung ein. 10 Minuten nach 7 haben wir es jetzt. Obwohl, nee, 11 Minuten nach 7. Und es sieht sehr schön aus. Und klingt auch sehr schön. Mit Toto aus den 80ern hier. Africa.

0: Eine Live-Aufnahme von 1974, Bob Marley. No Woman, No Cry. Und jetzt geht's ab in die 80er.
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0: Heute mit einem Hammer-Song. Dank Diane aus Brandenburg an der Havel. Sie will den hier. Und zwar weil...
2: Damals in der Hitparade hat man das gesehen. Und weil man ja auch im Osten war, hat man dann immer abends um 7:30 die Hitparade. Und da war dann Humpe und Humpe. Und es war eben so ein bisschen so, dass man... ganz andere Musikrichtung.
0: Ganz genau. Und es war so nah und doch unendlich unerreichbar weit weg. Die Musik, die Hitparade, hat uns im Osten schon das Herz schwer gemacht.
2: Fernweh. War auch eigentlich Fernweh. Ja. Wenn man eben gesehen hat, die kam ja auch nun aus West-Berlin und wir waren im Osten und da, wir konnten ja nun auch nicht dahin zur Hitparade, dass man das mal selber so miterleben tut, ne?
0: Ja, aber jetzt gibt's Humpe und Humpe gesamtdeutsch. Hier bei uns auf Antenne Brandenburg, Inga und Annette mit Yamaha. Dankeschön, Diana. Und ganz liebe Grüße nach Brandenburg an die Havel.

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0: wirklich jetzt ab. Also mir geht's gut. Geht's gut. Ihnen hoffentlich auch. Ja? Gut.
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0: Um 19.31 Uhr jetzt schon und das war toll. Unverhofft spätsommerlich schön nochmal. Die Sonne ist jetzt weg. Temperaturen langsam am Sinken. Wir haben aktuell immer noch 22 Grad in Strausberg und Premnitz, 24 in Lübben und Wittenberge. Aber wie gesagt, das wird jetzt rasch runtergehen. Heute Nacht dann ein paar Wolken mehr nicht. Bei 17 bis 13 Grad und dann Wetterwechsel gegen morgen früh. Ziehen erste Schauer auf und morgen Mittwoch bleibt's dann so. Wolkig und nass mit Regenschauern, auch kleine Gewitter sind mit dabei. Temperaturen lassen sich davon aber nicht beeindrucken morgen. Es bleibt warm mit 19 bis 25 Grad.
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0: Schönen guten Abend auf die Straßen und Vorsicht. A10 südlicher Berliner Ring in Richtung Dreikwerder. In Höhe Niederlehme steht ein defekter LKW auf der Standspur. Und hier sind auch Personen auf der Fahrbahn rechte Spur, deshalb gesperrt auf der A10 südlicher Ring. Bitte Vorsicht Richtung Dreikwerder Höhe Niederlehme. Autopanne, defekter Brummi und Personen auf der Fahrbahn rechte Spur hier gesperrt. Dann die A12 in Richtung Frankfurt-Oder. Hier immer noch Stau. Plus 10 Minuten aktuell zwischen Storkow und Fürstenwalder Ost. Dann Vorsicht, B101 Mariendorf in Richtung Trebin zwischen Marienfelder Allee und Heinersdorf, da liegt ein totes Wildschwein auf der rechten Spur. In Bernau, Breitscheidstraße, gesperrt zwischen Weißenseer Straße und Ulitzka Straße nach einem Unfall. Und Stadtverkehr Berlin auf der A103 ist die Überfahrt zur A100 gesperrt, deshalb immer noch langer Stau ab Feuerbachstraße, immer noch, es ist 19.32 Uhr, plus 30 Minuten. Also bitte meiden Sie die A103 Richtung Innenstadt. Im Kreuz Schöneberg wird nämlich heute die Baustelle umgebaut. Und es wird geblitzt. Unter anderem auf der B102 von Niemek Richtung Treuenbrietzen, kurz hinterm Ortsausgang Niemek. So, dann wünsche ich jetzt mal eine gute Fahrt und sollten Sie noch was haben, gern anrufen, an deine Verkehrsservice zu erreichen. Immer noch unter der 0331 70 98 101.
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0: Und ich wünsche einen schönen Dienstagabend. Hallo, schön, dass Sie bei uns sind. Ja, und was hier so ranschleicht, ist ein cooler 80er. Laura Bennigan, Self-Control.

0: Dieser Mann hat so eine tolle Stimme und schreibt so schöne Songs, ja. Und Klavier kann er auch noch spielen. Der Pianoman Billy Joel hier auf Antenne mitten im 70er-Hit, auch My Life. Damit einen schönen Feierabend. Und bei uns fliegen die Schwalben ja tief dieser Tage.
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0: Da laufen unsere Telefone immer heiß, denn jeder von Ihnen will die Chance haben, am Freitag jetzt bei uns diese flotte sonnenorangene E-Schwalbe zu gewinnen. Und nicht traurig sein, wenn Sie nicht gleich durchkommen. Wir spielen ja noch die ganze Woche weiter. Sie müssen halt nur Antenne hören und schnell sein, so wie Thomas aus Rüdersdorf vorhin, der früher auch eine Schwalbe hatte.
2: Schwalbe hatte ich nicht, aber ich hatte früher das zweite Moped, was in der DDR gebaut wurde, ein SR2. Ganz altes Ding.
0: Na, dann ist doch Zeit für was Neues, E-Schwalbiges. Aber erstmal musste Thomas erkennen, welchen Song unsere Hithupe hupte. Was meinst du?
2: Das ist What is Love von Hathaway.
0: Ja?
2: Nicht nur durchgekommen, auch gewonnen. Na, noch nicht ganz.
0: Ja, aber fast, ja. Auf der Gewinnerliste ist er jedenfalls für die Auslosung am Freitag, kurz nach 7. Da sind die Daumen fett gedrückt und Sie können da auch noch rauf. Also auf dieser Liste, die nächste Runde Hithupe gibt's hier bei uns im Radio morgen früh um kurz nach 7. 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

0: Die Weather Girls auf Antenne Brandenburg. Einen schönen Dienstagabend. Tja, und gleich wird der Weltladen in Brandenburg an der Havel besucht. Unter anderem in Kreuz und Quer ab 20 Uhr hier mit meiner Kollegin Vera Kröning-Menzel. Ich bin Claudia Heber, wünsche weiter einen schönen Abend und sage tschüss bis morgen Abend. Antenne am Abend wie immer von 17 bis 20 Uhr. Freue mich.
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1: Im Studio Arne Sprung. Schönen guten Abend. Super E10 aktuell an Tankstellen in Brandenburg knapp unter 2,40 Euro, Diesel zum Teil schon über 2,50 Euro. Die Spritpreise steigen weiter. Die Bundesregierung will bald Maßnahmen gegen die hohen Spritpreise auf den Weg bringen. Das hat Kanzler Merz auf einer Veranstaltung des Außenhandelsverbandes BGA in Berlin angekündigt. SPD-Vizekanzler Klingbeil fordert weiter eine Übergewinnsteuer in der EU. Auch über einen Preisdeckel müsse man reden.
2: Meine Vorschläge liegen seit Wochen auf dem Tisch. Eine Übergewinnsteuer, wo ich die Kommission noch auffordere, dass es jetzt hier endlich konkrete Modelle und Instrumente gibt. Ein Preisdeckel, der ja auch gerade diskutiert wird. Ich finde es unanständig, wenn die Konzerne sich jetzt gerade in der Krise bereichern.
1: Bundeskanzler Merz hat eine Übergewinnsteuer schon abgelehnt. Er sehe keine ausreichende faktische und rechtliche Grundlage. Ein Windenergieunternehmen kann im Windpark Kötzlin bei Küritz nicht, wie geplant, 4 neue Windräder bauen. Die sollten rund 200 Meter hoch werden. Zu hoch hat heute das Oberverwaltungsgericht Berlin-Brandenburg entschieden und damit eine Klage der Betreiberfirma UKA abgewiesen. Britta Streiter mit Einzelheiten.
3: Für das Gebiet gilt ein Bebauungsplan aus dem Jahr 2006, nachdem die Anlagen nicht höher als 100 Meter sein dürfen. Das Landesamt für Umwelt hatte die 4 neuen höheren Windräder nicht genehmigt. Dagegen hatte das Unternehmen geklagt. Die Begründung, der alte Bebauungsplan sei überholt. Die 100-Meter-Grenze sei für die Bereiche, in denen bisher keine Windräder stehen, nicht mehr sinnvoll, weil so kleine Windräder heute kaum noch wirtschaftlich betrieben werden können. Das Oberverwaltungsgericht entschied aber, auch wenn die Höhenbegrenzung für die noch unbebauten Flächen inzwischen nicht mehr sinnvoll sei, sei nicht der gesamte Bebauungsplan ungültig.
1: Die Betreiberfirma kann jetzt noch versuchen, beim Bundesverwaltungsgericht eine Revision zu erreichen. In Brandenburg gibt es weniger Kinder als im bundesweiten Durchschnitt. Der Anteil der unter 14-Jährigen an der Gesamtbevölkerung hat Ende des letzten Jahres bei 12,1% gelegen, hat das Statistische Bundesamt heute mitgeteilt. Deutschlandweit liegt die Quote bei 12,9%. Mischa Frinke hat weitere Einzelheiten.
4: Noch weniger Kinder? Anteilsmäßig gibt es in den anderen ostdeutschen Bundesländern und im Saarland. Schlusslicht ist Sachsen-Anhalt mit einer Quote von 11,2% Kinder in der Gesamtbevölkerung. In Bremen und Baden-Württemberg ist der Kinderanteil mit jeweils 13,4% am höchsten. In den letzten Jahrzehnten sei der Kinderanteil tendenziell immer weiter zurückgegangen, sagen die Statistiker. 1975 waren auf dem heutigen Bundesgebiet noch 19,6% der Bevölkerung unter 14 Jahre alt. 1995 waren es 15,1%.
1: Der Schauspieler Ralf Richter ist tot. Er ist in der Nacht im Alter von 69 Jahren verstorben, teilte seine Familie mit. Bekannt wurde Richter durch den Kinofilm Das Boot und durch die Krimikomödie Bang Boom Bang. Richter spielte oft Gangster- oder Ruhrpott-Charaktere. Soweit die Antenne Brandenburg Nachrichten. 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
1: Heute Abend und in der Nacht erstmal klar und trocken. Später ziehen im Nordwesten dichte Wolken auf und erste Schauer und Gewitter sind möglich. Die Tiefstwerte liegen zwischen 17 und 13 Grad. Morgen dann viele Wolken. Von Nordwest nach Südost ziehen Regenschauer durch, teils mit Blitz und Donner. Davor und dahinter dann etwas Sonne. Die Höchstwerte liegen morgen zwischen 19 und 25 Grad.
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1: A12 Berlin Richtung Frankfurt-Oder zwischen Storkow und Fürstenwalde Ost gibt es Stau. Hier brauchen Sie 10 Minuten länger. A115 Dreieck Nutetal Richtung Dreieck Funkturm zwischen Potsdam-Babelsberg und Kleinmachnow gibt es Behinderungen nach einem Unfall. B5 Nauen Richtung Berlin. An der Einfahrt zur Döberitzer Heide steht ein Fahrzeug auf der Beschleunigungsspur. Die Einfahrt ist momentan gesperrt. Stadtverkehr Berlin auf der A103 ist die Überfahrt zur A100 gesperrt. Daher gibt es langen Stau ab Feuerbachstraße, 20 Minuten mehr einplanen. Im Kreuz Schöneberg wird heute die Baustelle umgebaut. Geblitzt wird außerdem auf der B102 von Niemeck Richtung Treuenbrietzen, kurz hinter dem Ortsausgang Niemeck. Antenne Brandenburg wünscht Ihnen eine gute Fahrt.
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5: Wir sind hier vorbeigelaufen und der Laden hat uns gleich sehr angesprochen, weil er bunt ist, viele, viele unterschiedliche Dinge hat. Sehr ansprechend ist.
6: Ich suchte eigentlich mal so ein paar Geschenke für die nächsten Geburtstage und deswegen habe ich mir mal geguckt.
7: Das sagen zwei Kundinnen des Weltladens in Brandenburg an der Havel. Ein Geschäft für fair gehandelte Produkte wie Kaffee, Schokolade oder auch Kunsthandwerk. Der Laden ist in den letzten Jahrzehnten immer größer und schöner geworden. Und wie das Ladenteam das geschafft hat, darüber berichten wir gleich. Ich bin Vera Kröning-Menzel. Schön, dass Sie dabei sind und schönen guten Abend.

0: Die schönste Musik für Ihren Dienstagabend. 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Kaffee, Tee oder Schokolade aus fairem Handel. Produkte wie diese haben in Deutschland im vergangenen Jahr 2,7 Milliarden Euro Umsatz erreicht und damit den höchsten Wert bisher, so das Forum Fairer Handel. Neben einigen Supermärkten bieten auch kleine Weltläden faire Produkte an. Unsere Reporterin Marie Dilling hat den Weltladen in Brandenburg an der Havel besucht und den Menschen zugehört, die hier ehrenamtlich arbeiten.
1: Wir merken auch deutlich an der Reaktion unserer Kundinnen und Kunden, dass sie wahrnehmen, dass das etwas anderes ist als die Läden, die so ringsrum sind.
2: Sagt Matthias Reichelt. Er ist Koordinator des Weltladens in Brandenburg an der Havel und sitzt an einem Tisch im hinteren Teil des Ladens. Von innen sieht der Weltladen anders aus als andere Läden. Wenn man sich hier umschaut, fallen die unterschiedlichen Produkte aus verschiedenen Ländern ins Auge. Das Angebot reicht von Kaffee und Brotaufstrichen über Armbänder und Taschen bis zu Vasen und Uhren. Alles ist fair produziert und fair gehandelt.
3: Fairer Handel ist ein Handel auf Augenhöhe. Da geht es darum, dass langfristig Lieferverträge geschlossen werden, dass die Menschen, die ihre Produkte anbieten auf dem Weltmarkt, genau wissen, wie hoch die Preise sind, zu denen sie verkauft werden können. Dazu gehören dann noch bestimmte Kriterien des fairen Handels, der Ausschluss von ausbeuterischer Kinderarbeit, die Gleichberechtigung von Männern und Frauen, der Schutz der Umwelt und der Natur.
2: Sagt Ute Wolf, die ehrenamtlich im Weltladen arbeitet und sich mit dem restlichen Team für einen fairen Handel engagiert. Die Mitarbeitenden sind unterschiedlich alt, gehen verschiedenen Berufen nach und üben im Weltladen unterschiedliche Tätigkeiten aus. Wolf arbeitet schon seit 22 Jahren für den Weltladen und hat schon alle drei Umzüge des Ladens miterlebt.
3: Ich weiß ja noch, wie 2004 dieser Laden aussah. Das war quasi ein Kellergewölbe. Da hatten wir vielleicht, ich weiß es nicht, wie viele Produkte. Das war eine Handvoll. Und wir hatten Öffnungszeiten von 10, 11, 12 Stunden in der Woche. Und dann waren wir immer stolz, wenn wir den Umsatz steigern konnten. Und dann war natürlich der allergrößte Schritt in diesen Laden. Und das hat dann nochmal einen richtigen Boom gebracht. Wir sind plötzlich sichtbarer geworden und das ist ein Erfolg. Das ist eine Erfolgsgeschichte, die man da erzählen kann.
2: Heute liegt der Laden in der Hauptstraße 66, der Einkaufsstraße in Brandenburg an der Havel. Wegen der Nähe zum Hafen kommen außer der Stammkundschaft auch viele Touristen und Laufkundschaft in den Laden. Seitdem kann man den Erfolg des Ladens an den Zahlen ablesen. Heute hat der Laden 35 Stunden die Woche auf. Ein Umsatz von über 90.000 Euro im Jahr und 35 Mitarbeitende. Ute Wolf ist sehr stolz auf das Erreichte deutlich anzumerken und er steckt an. Ihr Mann, Michael Vollmer, arbeitet mittlerweile auch schon seit über 5 Jahren im Weltladen. Zusammen gestalten die beiden Seminare für Schulklassen zum Thema fairer Handel.
4: Was wir auch gerne mit Kindern machen, ist das sogenannte Weltverteilungsspiel. Und die Kinder sollen dann versuchen, in Kontinente die Spielsteine reinzusetzen, sodass sie glauben, so viele Menschen leben in diesem Kontinent. Und dann sollen sie den Wohlstand der Welt, gemessen am Bruttoinlandsprodukt, sollen sie auf diese Kontinente das Geld verteilen. Und das ist ein sehr interessantes Spiel, weil den Kindern völlig unbegreiflich ist, dass es in Australien, Ozeanien oder in Nordamerika oder in Europa so viel mehr Münzen pro Stein gibt als in Afrika und Asien.
2: Spiele wie das Weltverteilungsspiel oder Workshops, die sich mit der Herkunft von fairen Produkten und ihren Siegeln beschäftigen, gehören zum Programm des Weltladens. Neben dem Verkauf und der Bildungsarbeit organisiert der Laden auch Kampagnen, wie beispielsweise Unterschriftenaktionen oder Informationsveranstaltungen. Dabei ginge es vor allem darum,
1: die Alternativen aufzuzeigen zu dem, was im Handel oft passiert. Um auch deutlich zu machen, es gibt vieles, was einfach schlecht ist. Also Beispiel Kinderarbeit, Kindersklaven etc. Produzenten, die mit Pfennigen abgespeist werden für ihre Produkte, die sie herstellen. Und um dies auch deutlich zu machen, wir können mit unserem Wohlstand etwas tun für die, die nichts oder wenig haben. Das halte ich für wichtig.
2: Sagt Matthias Reichelt. Er arbeitet seit 3 Jahren ehrenamtlich im Weltladen. Auch ihm liegt der faire Handel sehr am Herzen. Außerdem ist ihm das Ehrenamt aus einem ganz anderen Grund wichtig.
1: Diese Arbeit im Team, natürlich auch mit den Kunden, aber auch mit dem Team, was wir hier haben, das sozusagen immer zusammenzubringen und die

0: Stärken jedes Einzelnen und jeder Einzelnen eben auch wirklich zur Geltung kommen zu lassen.
1: Mit dieser Ansicht ist Matthias Reichelt nicht alleine. Seine Gedanken finden sich auch in dem Motto des Ladens. Das ist auch auf der fair gehandelten Stadtschokolade abgedruckt. Die Vorderseite schmückt ein Bild der Stadt, klappt man die Verpackung auf, entdeckt man einen Schriftzug, das Motto des Ladens. Ute Wolf liest es vor.
2: Viele kleine Leute an vielen kleinen Orten, die viele kleine Schritte tun, können das Gesicht der Welt verändern.
3: Das Motto des Weltladens in Brandenburg an der Havel. Marie Tilling hat ihn besucht.

0: 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Viele Sportvereine, Kirchengemeinden oder Dorftreffs könnte es so nicht geben, wenn nicht viele Menschen ehrenamtlich damit anpacken würden. Damit es dieses gesellschaftliche Miteinander auch in Zukunft geben kann, hat die katholische Young Caritas in Cottbus ein kleines Projekt ins Leben gerufen. Hier geht es darum, das Interesse bei Jugendlichen fürs Ehrenamt zu wecken. Unsere Reporterin Theresa Wunderlich war bei einem Treffen dabei.
1: Sofas mit vielen Kissen und Sitzsäcke, Brettspiele und eine Dartscheibe und jede Menge bunte Deko. Der Begegnungsraum der Young Caritas in Cottbus ist ein gemütlicher Treffpunkt für Jugendliche aus der näheren Umgebung. An diesem Freitagnachmittag sitzen hier 6 Jugendliche bei Bubble-Tee, Chips und Keksen und planen gemeinsam mit einer Sozialarbeiterin die Unterstützung bei einem Theaterfestival.
2: Lina, wie lange kannst du ungefähr?
1: Die Idee ist, gemeinsam mit Jugendlichen sinnstiftende Freizeitangebote für Jugendliche zu gestalten, damit sie sich ausprobieren und motiviert werden, sich sozial zu engagieren. Hier können sie ihre Ideen einbringen, erzählt Sozialarbeiterin Mona Luisa Groß, die das Projekt begleitet.
3: Die Kleidertauschparty läuft jetzt schon sehr erfolgreich im Glätthaus und da kann man halt mithelfen, so ein bisschen zum Thema Nachhaltigkeit. Wir haben auch Cleanups, wo dann halt in unterschiedlichen Stadtteilen Müll gesammelt wird, dass einfach die Stadt ein bisschen sauber bleibt. Wir haben auch die Teenie-Party, die von jungen Menschen selber organisiert wird, so ein bisschen das kulturelle Leben für junge Menschen in Cottbus aufrechthalten. Und da haben wir immer das Motto drogenfrei feiern, wofür sich die jungen Leute dann eben auch einsetzen.
1: Vor allem besagte Teenie-Party kommt in Cottbus gut an. Die Jugendlichen können hier Verantwortung übernehmen, wie zum Beispiel am Einlass und bei der Garderobe. Diese Veranstaltungen sind oft auch der Ort, an dem Sozialarbeiterin Mona Luisa Groß Jugendliche anspricht, zu den Möglichkeiten, selbst aktiv zu werden. Auch die 16-jährige Amelia ist über die Teenie-Party auf die Young Caritas aufmerksam geworden.
4: Das war super gut organisiert. Und Mona ist dann auch auf mich zugekommen und hat dann halt mir immer so Zettel gegeben, was es so Neues gibt und ob ich da vielleicht auch Lust hätte mitzumachen.
1: Träger des Projektes ist der Caritas-Verband der Diözese Görlitz. Finanziert wird die Arbeit von der Stadt Cottbus. Ansprechpartnerin Mona Luisa Groß ist an 2 Nachmittagen in der Woche im Begegnungsraum vor Ort. Jugendliche zu motivieren, funktioniere am ehesten über persönlichen Kontakt, sagt sie.
3: Also ich bin ganz viel unterwegs in der Stadt, bei Veranstaltungen oder in den Schulen. Ich mache da Werbung aktiv, zeige mich persönlich, man kann mich dann kennenlernen. Dann mache ich Instagram so aktiv, wie ich kann.
1: Aus dieser Arbeit weiß sie, als wie stressig viele Jugendliche ihren Alltag erleben. Da noch Ehrenamt obendrauf, schreckt viele erstmal ab.
5: So mit der Zeit jetzt drängt natürlich die Schule, weil ich strebe das Abitur an und es fallen immer mehr Tests an, beziehungsweise man muss immer mehr vorbereiten und dadurch bleibt halt weniger Zeit.
1: Was hilft, ist ein sanfter Einstieg, sagt Mona Luisa Groß. Erstmal eine Beziehung aufbauen, zuhören und die Jugendlichen und ihre Sorgen ernst nehmen.
3: Dann glaube ich, gelingt es schon, dass sie die Erfahrung machen, okay, wenn ich was reingebe, dann kommt da am Ende auch was raus, was mir gut tut und was vielleicht auch anderen gut tut. Und das ist irgendwie eine schöne, positive Erfahrung. Und die nehmen sie mit in ihre Zukunft. Und ich glaube, daraus werden schon junge Menschen, die diese Erfahrung reproduzieren können in ihrem Erwachsenenleben und dann vielleicht auch aktiv werden im Stadtteil, in der Gemeinschaft.
1: Die Erfahrung bei der Young Caritas ist, dabei muss man gar nicht mit dem großen Wort Ehrenamt arbeiten. Denn die Aufgaben, die die Jugendlichen hier übernehmen, sind eher niedrigschwellig, punktuell und selten in einem langfristigen Umfang. Hauptsache ist, dass es um Themen geht, die ihnen wichtig sind. Denn dann spüren sie direkt den Mehrwert ihres Engagements.
4: Das sollte halt einfach mehr was für Jugendliche geben. Und es ist halt auch noch besser, wenn du selbst ein Jugendlicher bist und dann was organisierst, weil du dich halt besser in die Person hineinversetzen kannst.
5: Man macht das halt nicht, um zum Beispiel Geld zu verdienen. Man macht das zum Beispiel, um neue Menschen kennenzulernen, um denen auch weiterzuhelfen. Und einfach für mich auch Menschen kennenzulernen in verschiedenen Lebenssituationen. Und ja, das macht einiges aus.
0: Eindrücke von Jugendlichen, das Projekt Young Caritas in Cottbus. Theresa Wunderlich berichtete. Und das ist Tracy Chapman mit Fast Car.

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1: Heute Abend und in der Nacht ist es erstmal klar und trocken. Später ziehen im Nordwesten dichtere Wolken auf und erste Schauer und Gewitter sind möglich. Die Tiefstwerte liegen in der Nacht zwischen 17 und 13 Grad. Morgen dann viele Wolken. Von Nordwest nach Südost ziehen Regenschauer durch, teils auch mit Blitz und Donner. Davor und dahinter kann es etwas Sonne geben. Die Höchstwerte liegen morgen zwischen 19 und 25 Grad.
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1: Mit einer Meldung von der A19 Rostock Richtung Dreieck Wittstock-Dosse. Die Ausfahrt Wittstock ist wegen Arbeiten an einer Brücke gesperrt. Stadtverkehr Berlin, Westend, Olympiastadion. Wegen einer Laufveranstaltung ist der gesamte Bereich rund ums Stadion und Maifeld bis Donnerstagmittag gesperrt. Größere Einschränkungen gibt es auf dem Stadtring A100 sowie auf der A103 zu Bringer-Steglitz. Im Kreuz Schöneberg gibt es umfangreiche Sperrungen wegen Bauarbeiten. Von der A103 aus Steglitz kommend kann nicht auf den Stadtring aufgefahren werden. Vom Stadtring aus kann nicht zum Sachsendamm abgefahren werden und in Richtung Wedding ist es nicht möglich, auf die A103 aufzufahren. Zudem sind auf dem Stadtring in beiden Richtungen jeweils nur zwei Spuren frei. Auf der A103 dauert es ab Saarstraße statt einwärts noch etwas länger. Und auf der A103 ist die Überfahrt auf die A100 gesperrt, daher langer Stau auf Feuerbachstraße. 20 Minuten brauchen Sie hier länger. Im Kreuz Schöneberg wird heute die Baustelle umgebaut. Geblitzt wird auch noch, und zwar auf der B102 von Niemek Richtung Treuenbrietzen, kurz hinter dem Ortsausgang Niemek. Antenne Brandenburg wünscht Ihnen eine gute Fahrt.
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2: 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Ich bin Vera Kröning-Menzel. Schönen guten Abend. Und wir berichten gleich darüber, wie sich im Land Brandenburg in den letzten Jahren die jüdischen Gemeinden entwickelt haben. Die sind nämlich größer geworden. Und das ist Everything Counts von Deep Pitch Mode.

0: Die jüdischen Gemeinden im Land Brandenburg, die sind in den letzten Jahren deutlich gewachsen. Das zeigt die Statistik von Günter Jeck von der Zentralen Wohlfahrtsstelle des Zentralrats der Juden. Dieser jüdische Wohlfahrtsverband, der betreibt die Synagoge in Potsdam und da leben und beten drei jüdische Gemeinden unter einem Dach mit inzwischen über 700 Menschen. Aber auch in anderen Städten sind die Gemeinden gewachsen, sagt Günter Jeck in Cottbus zum Beispiel.
1: Die Gemeinde in Cottbus verfügt ebenfalls auch über eine Synagoge. Das ist eine umgewidmete Kirche in der Cottbuser Fußgängerzone. Cottbus verfügt über 498 Mitglieder. Das heißt, das ist jetzt keine kleine und zu vernachlässigende Gemeinde. Die nächstgrößere jüdische Gemeinde findet sich in Oranienburg, gefolgt von der Gemeinde im Landkreis Barnim, das heißt der jüdischen Gemeinde in Bernau mit 201 Mitglied, der jüdischen Gemeinde in Frankfurt-Oder mit 200 Mitgliedern aktuell. Schlusslicht in der Bilanz ist die kleine, aber sehr agile Gemeinde in Königs Wusterhausen, die mittlerweile 70 Mitglieder aufweist. Und wenn wir uns die Vergleichszahlen anschauen zur letzten größeren Erhebung, nehmen wir mal das Jahr 2000, dann haben wir vielerorts einen Zuwachs von deutlich über 100%.
0: Die neuen jüdischen Gemeindemitglieder sind vor allem aus Berlin nach Brandenburg gezogen, erklärt Günter Jeck vom Wohlfahrtsverband des Zentralrats der Juden. Sie kämen aber auch aus anderen deutschen Städten oder aus dem Ausland, aus der Ukraine zum Beispiel. Aufgebaut wurden viele der Gemeinden in den 1990er Jahren durch ehemalige sowjetische Jüdinnen und Juden. Heute sind die Gemeinden in ihren Städten verwurzelt und engagieren sich da auch, sagt Günter Jeck.
1: In Gedenkprojekten wie in Frankfurt an der Oder, sie engagieren sich in der schulischen Bildungsarbeit. Das heißt, Menschen gehen in Schulen und stehen für Dialoge bereit, erzählen über Judentum und Geschichte des Judentums auch in Brandenburg. Jüdisches Leben in Brandenburg gibt es nicht erst seit der Zuwanderung, sondern es gibt es wieder seit der Zuwanderung. Und die zahlreichen jüdischen Friedhöfe, die wir hier im Land haben, sind Zeugen dieser Geschichte. Und anhand dieser Friedhöfe lässt sich auch jüdische Geschichte und die lange Tradition dieser jüdischen Geschichte in Brandenburg aufzeichnen. Und wir machen über aktuelle Themen dann halt auch jüdisches Leben in Brandenburg erlebbar. Königs Wusterhausen zum Beispiel ist eine kulturell unglaublich aktive Gemeinde, die da auch im Rahmen von Kulturtagen oder von kulturellen Veranstaltungen innerhalb der Stadtgesellschaft außerordentlich sichtbar ist.
0: Erläutert Günter Jeck vom Wohlfahrtsverband des Zentralrats der Juden in Deutschland. Wegen der zuletzt stark gestiegenen Angriffe auf jüdische Einrichtungen müssen die jüdischen Gemeinden geschützt werden. Das kostet Geld und ist gerade für die kleinen Gemeinden eine Herausforderung, sagt Günter Jeck.
1: Es ist ein erhebliches Problem, die Finanzierung, denn Finanzierung von Räumen muss immer zusammengedacht werden mit der Finanzierung von Sicherheitsarchitektur und Sicherheitspersonal. Das ist in Brandenburg etwas weniger ausgeprägt als in anderen Bundesländern vielleicht, zumindest was die Sichtbarkeit von Schutzmaßnahmen angeht. Und die Realität ist aber klar, jüdische Gemeinden in Brandenburg sind in einem hohen Maße auf öffentliche Unterstützung angewiesen, sei es über Staatsverträge, sei es über kommunale Förderungen oder über Landesförderungen. Mitgliedsbeiträge und Spenden reichen bei weitem nicht aus, um Gemeindearbeit, soziale Angebote oder auch Rabbinate dauerhaft zu finanzieren. Dazu ist die Gemeinschaft zu klein. Das heißt ganz klar, es ist eine Frage der Finanzierung, ob ich jüdisches Leben in Brandenburg habe oder nicht.
0: Meint Günter Jeck vom Jüdischen Wohlfahrtsverband. Mit Blick auf die Zukunft jüdischen Lebens in Brandenburg findet er es wichtig, Angebote für Kinder und Jugendliche weiter auszubauen.
1: Und wir müssen unter Kindern und Jugendlichen eine jüdische Identität fördern und sie dazu ermutigen, diese auch ausleben zu können. Das hat wieder ein bisschen auch was mit Mut zu tun in der heutigen Zeit. Kulturell klar so weitermachen wie jetzt und vielleicht das Ganze auch noch weiter ausbauen. Das heißt, die gesellschaftliche Vernetzung muss deutlich vertieft werden, gerade in Zeiten wie jetzt, wo Antisemitismus hier in Deutschland salonfähig ist, muss jüdisches Leben geschützt präsent sein, muss Kulturprogramme zeigen und durchführen können und wir müssen Begegnungsformate in unseren Einrichtungen bereithalten und den Mut haben, auch den Dialog dann zu führen. Ich glaube, dass wir das schaffen können.
0: Sagt Günter Jeck von der Zentralen Wohlfahrtsstelle des Zentralrats der Juden in Deutschland über die Zukunft der jüdischen Gemeinden in Brandenburg.

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1: Die schönste Musik für Ihren Dienstagabend. 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In der Uckermark, etwa 15 Kilometer östlich von Templin, liegt Götschendorf. Und da ist das Kloster St. Georg, ein russisch-orthodoxes Männerkloster. Das wurde vor 20 Jahren gegründet und wer Ruhe sucht, mal einen russisch-orthodoxen Gottesdienst erleben will oder sich einfach für die wechselvolle Geschichte des alten Herrenhauses interessiert, der kann auch ein paar Tage auf dem Klostergelände verbringen. Mehr dazu von Ursula Voss-Henrich.
2: Wer sich dem Klostergelände in Götschendorf nähert, wird zunächst vom Federvieh begrüßt. Ein Truthahn, Gänse, Enten und Hühner laufen hier frei herum. Und dann kommt schon Abt Daniel herangelaufen und begrüßt die Gäste. Er lebt seit 20 Jahren hier, zusammen mit 5 Mönchen und Novizen aus unterschiedlichen Ländern.
3: Was wichtig ist für uns, Politikthema ist verboten, ist ein Kloster. Natürlich, wir sind alle gegen Krieg. Und unsere Gemeinde ist aus Ukraine, viele Menschen aus Russland. Ich komme selbst aus Lettland, ja, und aus Georgien auch. Und wir leben alle in Frieden.
2: Zur Klosteranlage gehört die Kirche, ein altes Herrenhaus und ein schmuckloses weißes Seitengebäude, wo die Mönche ihre Zimmer haben. Das weiße Haus, wie Abt Daniel es schmunzelnd nennt. Auch die Kirche wirkt von außen schlicht und unspektakulär, doch im Inneren ist sie ein Schmuckstück. In den letzten Jahren hat ein ukrainischer Ikonenmaler sie prachtvoll in leuchtendem Blau, Rot und Gold ausgemalt. Maria, Jesus, Heilige und Bischöfe sind zu sehen. Zum Gottesdienst haben sich etwa 30 Gläubige versammelt. Während der feierlichen Liturgie mit viel Weihrauch stehen sie in der Kirche 3 Stunden lang. Danach gibt es draußen Stärkung. Suppe aus der Gulaschkanone, nicht nur für die Gläubigen, sondern auch für die Nachbarschaft. Zur Klostergemeinschaft gehört auch Volodymyr Atapin. Er ist Priester, verheiratet und hat Kinder und Enkelkinder. In der russisch-orthodoxen Kirche geht das, erklärt er.
4: Zuerst verheiratet, dann darf ich Priester sein. Wenn bin ich schon Priester, darf ich nicht verheiraten mehr. Das heißt die weiße Priester. Die schwarze Priester, die welches die Mönche praktisch, die dürfen nicht verheiraten. Sie hat so ein Gebet gegeben.
2: Im Zentrum der Klosteranlage steht ein altes Herrenhaus. Es ist heruntergekommen, doch für die Renovierung fehlt das Geld. In den 1940er Jahren wurde es von den Nationalsozialisten genutzt, erzählt Abt Daniel.
3: Hier war ein Gästehaus von Göring und schon ab Ende des Krieges. Hier war eine Friedensschule und dann Erholungsheim Götschendorf für Volksarmee und Stasi. Ja. Und seit 2006 hier ist schon ein orthodoxes Kloster. So ist eine Geschichte.
2: Das Kontrastprogramm. 2 futuristische Iglohäuser aus Plexiglas auf der Klosterwiese. Hier können Gäste nach dem Gottesdienst die Beine ausstrecken oder mit Blick auf den Kölpinsee zur Ruhe kommen.
1: Leslie Nachmann hat das mit einem Kamerateam ausprobiert. Den Film Heilige Orte in Brandenburg, Klösterrituale und die Suche nach innerer Ruhe, den finden Sie in der ARD Mediathek. Und das war Kreuz und Quer. Ich bin Vera Kröning-Menzel und sage danke fürs Zuhören. Ihnen noch einen schönen Abend.

0: Sie hören jetzt eine Sendung des Humanistischen Landesverbandes Berlin-Brandenburg. Für den Inhalt ist ausschließlich der Humanistische Landesverband Berlin-Brandenburg verantwortlich.
1: Neulich habe ich jemanden sagen hören, ich bin eigentlich gar nicht mehr derselbe Mensch wie vor 10 Jahren. Und ich dachte, stimmt, bin ich auch nicht. Veränderung gehört zu unserem Leben. Manchmal entscheiden wir uns bewusst dafür und manchmal verändert sich unser Leben, ohne dass wir gefragt werden. Mein Name ist Carina Berg, ich bin Humanistin und mich interessiert dabei besonders eine Frage. Was können wir selbst bestimmen, wenn wir nicht alles in der Hand haben? Ich habe darüber mit 2 Menschen aus Brandenburg gesprochen, mit Martin, 83, aus Lübben und Lisa, 26, aus Bernau. Ihre Geschichten erzählen von dem, was wir nicht ändern können und davon, wie wir trotzdem unseren eigenen Weg finden. Nach der Wende ging Martin beruflich ins ländliche Brandenburg. Mit Anfang 50 bedeutete das für ihn noch einmal einen großen Schritt.
2: Es war zunächst absolutes Neuland, sehr spannend. Ich hatte dann auch bei einer meiner Vorstellungsrunden mal gesagt, also Leute, ich weiß nicht, ob ich das kann. Ich weiß ja bei einer Kuh noch nicht mal, wo vorne und hinten ist.
1: Die Kuh hat Martin dann übrigens nicht zum Bauern gemacht. Aber aus dem fremden Brandenburg wurde mit der Zeit sein Zuhause. Freiheit bedeutet nicht, vorher zu wissen, ob etwas gelingt. Sie bedeutet aber, sich entscheiden zu können, etwas zu wagen. Bei Lisa beginnt Veränderung anders. Nicht mit der Entscheidung für etwas Neues, sondern mit dem Ende von etwas Vertrautem.
3: Die Trennung war eigentlich fast noch ein viel größerer Part als Veränderung, weil mir das so ein bisschen gezeigt hat, wer ich eigentlich ohne Partner bin. Und da war das erste Mal so die Frage im Raum, okay, aber wer ist denn Lisa eigentlich so ohne einen Mann an ihrer Seite?
1: Wer bin ich, wenn etwas wegfällt, über das ich mich lange definiert habe? Was will ich und wie möchte ich weiterleben? Aber es gibt auch Veränderungen, für die wir uns nicht entscheiden. Dann kann die Frage nach Selbstbestimmung erst einmal sehr weit weg sein.
2: Meine Frau ist im Jahr 2008 sehr schwer an Krebs erkrankt und 2 Jahre später dann auch verstorben. Das war ein Einschnitt in meinem privaten Leben, der natürlich sehr wehgetan hat, mit großer Trauer, um dann zu sagen, naja, aber es hilft ja nur nichts, jetzt muss das Leben weitergehen. Also versuchen wir mal, daraus das Beste zu machen.
1: Wenn ich Martin zuhöre, wird mir etwas noch einmal bewusst. Humanismus bedeutet für mich nicht, dass wir unser Leben vollständig in der Hand haben. Krankheit, Verlust, Abschied. Manches können wir nicht verhindern. Und dann einfach zu sagen, du musst nur nach vorn schauen und etwas daraus machen, fände ich falsch. Selbstbestimmung bedeutet hier vielleicht etwas anderes. Irgendwann wieder fragen zu können, was ist jetzt noch möglich?
2: Unterstützt haben mich da vor allem die Kinder.
1: Auch das gehört für mich zu einem selbstbestimmten Leben. Nicht alles allein schaffen zu müssen. Andere können uns unterstützen, wenn die eigenen Kräfte nicht reichen. Lisa schaut nach ihrer Trennung irgendwann wieder auf das, was sie selbst beeinflussen kann.
3: Die Situation ist jetzt gerade so, wie sie ist. Das ist passiert. Das hat sich verändert, der Punkt ist gekommen. Das heißt, das kannst du von der Liste von den Sachen, die du kontrollieren kannst, schon mal streichen. Was sind die Sachen, die du jetzt in die Hand nehmen kannst? Viele Veränderungen sind quasi wie so eine Art Reset-Punkt. Momente, von denen du komplett neu starten kannst.
1: Vielleicht verändert sich mit der Erfahrung auch unser Blick.
2: Naja, ich sehe Veränderungen inzwischen mit größerer Gelassenheit. Die einen haben Altersstarrsinn und die anderen entwickeln eine gewisse Gelassenheit. Jetzt regen wir es mal nicht so auf, das kriegen wir anders vielleicht geregelt. Morgen scheint auch wieder die Sonne.
1: Auch aus meinem Leben kenne ich beides. Veränderungen, die ich selbst angestoßen habe und andere, auf die ich sehr gern verzichtet hätte. Vielleicht berührt mich deshalb Lisas Gedanke, zu unterscheiden zwischen dem, was ich nicht ändern kann und dem, was noch in meiner Hand liegt. Für mich bedeutet ein humanistischer Blick auf Veränderung nicht, du kannst alles schaffen, wenn du nur willst. Manche Grenzen können wir eben nicht überwinden. Aber wir haben Möglichkeiten. Wir können entscheiden, Hilfe annehmen, neu anfangen und Verantwortung übernehmen. Dort, wo es uns möglich ist. Und vielleicht merken wir erst viel später, was eine Veränderung aus uns gemacht hat.
0: sagt Carina Berg vom Humanistischen Landesverband Berlin-Brandenburg. Für den Inhalt der Sendung ist ausschließlich der Humanistische Landesverband Berlin-Brandenburg verantwortlich.

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1: Im Studio Arne Sprung. Schönen guten Abend. Super E10 aktuell an Tankstellen in Brandenburg knapp unter 2,40 Euro, Diesel zum Teil schon über 2,50 Euro. Die Spritpreise steigen weiter. Bundeskanzler Merz hat jetzt auf die Diskussion über mögliche Gegenmaßnahmen reagiert. Aus dem Hauptstadtstudio berichtet dazu Uwe Berndt.
2: Für viele Menschen, die täglich mit dem Auto unterwegs sind, sei eine Belastungsgrenze erreicht. Merz kündigte an, die Regierung werde auf die Preistreiberei reagieren. Er verwies darauf, dass das Kartellamt bereits mehr Befugnisse bei der Missbrauchsaufsicht erhalten habe. Doch das sei offenbar nicht ausreichend. Die Bundesregierung sei nun mit den Ländern in einem engen Austausch. Das genaue Instrumentarium stehe allerdings noch nicht fest. Merz kündigte an, dass die Regierung bald einen Vorschlag vorlegen werde.
1: Werden mit Rabatten in der Handy-App des Discounters Lidl Kunden ungleich behandelt? Diese Frage ist immer noch nicht geklärt. Das Oberlandesgericht Brandenburg hat heute gesagt, es sei dafür nicht zuständig. Geklagt hatte der Bundesverband der Verbraucherzentralen gegen den Discounter. Johann Frederik Paul war heute im Gericht dabei.
3: Rabatte, die nur über eine App möglich sind, schließe Menschen aus, die die App nicht nutzen können oder nicht nutzen dürfen. So argumentiert die Verbraucherzentrale und nimmt das allgemeine Gleichbehandlungsgesetz zur Hand. Das sei aber kein explizites Verbraucherschutzgesetz, sagt das Oberlandesgericht Brandenburg. Damit sei es nicht zuständig. Die Verbraucherzentrale verlangt trotzdem ein Urteil, das in 2 Wochen erwartet wird. Das kann auch eine offizielle Klageabweisung sein.
1: Im direkten Duell um den Gruppensieg ist die deutsche Mannschaft bei der Volleyball-Europameisterschaft abgeschmettert worden. Gegen Olympiasieger Frankreich hat das deutsche Team am Abend mit 0:3 Sätzen verloren. Raimo Hinsdorf hat das Spiel verfolgt.
4: Schnell zogen die Franzosen zum Auftakt auf 10:3 davon. Deren herausragende Aufschläge brachten die Deutschen in der Annahme zu unpräzise nach vorn. Der erste Satz ging mit 21:25 verloren. Auch im zweiten Satz glänzte Frankreich mit starker Angriffsquote. Auch der zweite Abschnitt wurde mit 17:25 verloren. Weiter hoher Aufschlagdruck der Franzosen, die insgesamt 9 Asse schlugen. Die deutschen Männer schenkten nichts ab, hielten den dritten Satz lange offen. Letztlich die Franzosen an diesem Tag zu stark mit dem zweiten Matchball zum 25:19.
1: Als Gruppenzweite treffen die Deutschen jetzt im Achtelfinale auf die Ukraine oder Bulgarien. Beides schwere Aufgaben. Soweit die Antenne Brandenburg Nachrichten. 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Das Wetter. Heute Abend und in der Nacht erstmal klar und trocken. Später ziehen im Nordwesten dichte Wolken auf und erste Schauer sind möglich. Die Tiefstwerte 17 bis 13 Grad. Morgen dann viele Wolken. Von Nordwest nach Südost ziehen Regenschauer durch, teils mit Blitz und Donner. Die Höchstwerte 19 bis 25 Grad.
5: Und hier ist der Verkehrsservice für den ARD-Abend. Die A1 Hamburg Richtung Lübeck ist zwischen dem Kreuz Bargteer Heide und Bad Oldesloe wegen Fahrbahnerneuerung gesperrt. Und zwar bis morgen früh um 6. Wir haben die A7 Flensburg Richtung Hamburg. Die Strecke ist zwischen Rendsburg-Büttelsdorf und dem Kreuz Rendsburg wegen Bauarbeiten bis heute Abend um 10 gesperrt. Dadurch Stau. Die A29 Oldenburg Richtung Ahlhorner Heide ist zwischen Wartenburg und Großen Kneten wegen der Nachtbaustelle gesperrt bis um 5 morgen früh. Und die A40 Essen Richtung Duisburg ist im Kreuz Kaiserberg bis um 5 morgen wegen Bauarbeiten gesperrt. Es gibt eine Umleitung, die führt über die A3, A42 und die A59. Und die Meldung aus Sachsen, B97 Dresden-Hoyerswerda. Die Strecke ist zwischen Bernsdorf und Bröten-Michalken gesperrt nach einem Unfall.
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5: Guten Abend Deutschland und ein erholsamer Tagesausklang. Der ARD-Abend, heute wieder gesendet aus Erfurt von MDR Thüringen. Mein Name ist Anders, Romy Anders. Hi.

0: Lady in Black, Lieblingshits beim ARD-Abend. ARD-abend@mdr.de. Hallo Romy, heißt es in einer sehr, sehr lieben Mail. Ohne Namen zwar, ist anonym geschrieben, aber egal. Sehr, sehr nett geschrieben. Liebe Grüße aus der Toskana an alle Hörer in Deutschland und Thüringen, heißt es. Sitzen gerade noch am Pool bei 23 Grad und trinken einen sehr guten Wein. Smiley. Leute, das klingt verdammt gut. Ich komme rum.
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Lieblingshits beim ARD-Abend. Peter Maffay, Sonne in der Nacht. Das wäre jetzt auch schön, aber mit dem Mond geht's genauso. Guten Abend, Sie hören den ARD-Abend um 9:45 Uhr.

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7: Der Verkehrsservice für den ARD-Abend. Die A1 Hamburg Richtung Lübeck ist zwischen dem Kreuzberg der Heide und Bad Oldesloe wegen Fahrbahnerneuerung gesperrt, und zwar bis morgen früh um 6. A7 Flensburg Richtung Hamburg ist zwischen Rendsburg-Büdelsdorf und dem Kreuz Rendsburg wegen Bauarbeiten bis 22 Uhr nachher gesperrt, also noch eine halbe Stunde, dadurch Stau. A29 Oldenburg Richtung Ahlhorner Heide. Die Strecke ist zwischen Wartenburg und Großen Kneten wegen der Nachtbaustelle gesperrt bis morgen früh um 5. Und die A40 Essen Richtung Duisburg ist im Kreuz Kaiserberg bis um 5 gesperrt wegen Bauarbeiten. Die Umleitung führt über die A3, A42 und die A59. Und dann haben wir noch die B97 in Sachsen, Dresden-Hoyerswerda. Die Strecke ist zwischen Bernsdorf und Pröten-Michalken nach einem Unfall gesperrt. Bleiben Sie schon wach, seien Sie achtsam, kommen Sie gut und sicher an.
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7: Guten Abend, Deutschland. Willkommen bei uns und eine schöne Zeit mit dem ARD-Abend.

Wild Boys, der ARD-Abend mit wunderschöner Musik. Jetzt ein Lied, da geht es um Vergebung, um Versöhnung, um die heilende Kraft des Glaubens und dass, egal was gesagt wird, dass es ehrlich gemeint sein sollte. The Words I Love You, Musik von Chris de Burgh, ist auch ein Lieblingshit. Einfach richtig gut.

California Dreaming, das waren die Mamas und Papas. Vielen Dank an euch, die ihr so fleißig wieder schreibt, ard-abend@mdr.de. Wir lesen alles von Ihnen, wir antworten auch. Es dauert halt manchmal nur ein bisschen. Und da sind ja auch einige schon im Bett, die uns da schreiben. Und also ich nehme das jetzt als Kompliment. Einige schreiben auch, es lässt sich so schön mit euch einschlafen. Ja, die sehe ich positiv. Dann wünsche ich mal eine gute Nacht, schöne Träume und allen anderen, die noch wach sind, die sie jetzt vielleicht noch unterwegs sein müssen auf den Straßen, einen schönen Abend.

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1: Um 22 Uhr mit Thorsten Altenhöhner. Guten Abend. Berlin bekommt künftig deutlich mehr Geld vom Bund für seine Aufgaben als Hauptstadt. Bund und Land haben einen neuen Hauptstadtfinanzierungsvertrag unterzeichnet. Er gilt ab 2028 für 10 Jahre und umfasst rund 5 Milliarden Euro. Finanzsenator Evers begrüßte in der rbb24-Abendschau die Einigung. Mehr Geld gebe es neben der Sicherheit auch für die Kultur.
2: Wenn es um die jährliche Beteiligung an Philharmonie, an der Oper geht, dann sehen wir auch hier deutliche Aufwüchse. Wir haben neue Einrichtungen, die künftig unterstützt werden. Auch das eine sehr gute Nachricht für die Kulturlandschaft in Berlin. Das Bauhausarchiv, ein Museum am Checkpoint Charlie, das wäre so nicht selbstverständlich gewesen. Und da bin ich auch dem Kanzleramt sehr dankbar, dass wir uns auch dazu verständigt haben.
1: Berlins Finanzsenator Stefan Evers, CDU. Bundeskanzler Merz und Finanzminister Klingbeil haben Maßnahmen gegen die hohen Spritpreise angekündigt. Merz sagte, Einzelheiten würden derzeit abgestimmt. Für viele Menschen sei eine Belastungsgrenze erreicht. SPD-Chef Klingbeil bekräftigte, dass er sich bei der EU für eine Übergewinnsteuer einsetzt und das so eingenommene Geld an die Bürgerinnen und Bürger zurückgeben will. Merz sprach sich gegen eine Übergewinnsteuer aus. Aus dem CDU-geführten Wirtschaftsministerium kam der Vorschlag, kleine Einkommen gezielt zu entlasten. Die organisierte Kriminalität bleibt in Deutschland auf hohem Niveau. Das zeigt das aktuelle Lagebild von Innenministerium und BKA. Demnach wurden im vergangenen Jahr insgesamt 683 Ermittlungsverfahren registriert, gut 5% mehr als im Vorjahr. Besonders der Drogenhandel stellt die Behörden vor große Herausforderungen. Er machte mehr als ein Drittel aller Verfahren aus. Die Berliner Bäderbetriebe haben zum Ende der Freibadsaison eine positive Bilanz gezogen. Wie das Unternehmen mitteilte, haben im Sommer knapp 1,7 Millionen Gäste die Freibäder besucht. Das seien rund 240.000 mehr gewesen als im vergangenen Jahr. Den Bäderbetrieben zufolge hat sich das Einlass- und Sicherheitskonzept bewährt. Der Schauspieler Ralf Richter ist tot. Er sei in der vergangenen Nacht im Alter von 69 Jahren verstorben, teilte seine Familie mit. Fabian May.
3: Wolfgang Petersens Kriegsdrama Das Boot machte ihn in den 80ern weltberühmt. Auch in der Ruhrgebietsfamiliensaga Rote Erde des WDR spielte er eine tragende Rolle als Kumpel Otto Schablowski. Später war Richter in vielen Ruhrpott-Komödien zu sehen, wie Bang Boom Bang oder Was nicht passt, wird passend gemacht.
1: Soweit die Nachrichten. 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Das Wetter in der Nacht, ist es locker bewölkt oder klar, später in Richtung Prignitz stärker bewölkt und teils gibt es dort kräftige Schauer oder Gewitter bei 17 bis 13 Grad. Morgen kaum Sonne, örtlich gibt es aber wieder Schauer oder Gewitter bei 18 bis 22 Grad.
4: Und hier ist der Verkehrsservice für den ARD-Abend. Die A1 Hamburg Richtung Lübeck ist zwischen dem Kreuz Bargteheide und Bad Oldesloe gesperrt. Da wird die Fahrbahn erneuert und die Sperrung geht bis morgen früh um 6. Dann haben wir aktuell die A4 Aachen Richtung Köln. Die Strecke ist zwischen Köln-Poll und dem Dreieck Heumar bis 5 Uhr gesperrt. Dort werden Verkehrszeichen montiert. Okay. Die A7 Flensburg Richtung Hamburg ist zwischen Rendsburg-Büdelsdorf und dem Kreuz Rendsburg wegen Bauarbeiten bis 22 Uhr gesperrt und dadurch Stau. A29 Oldenburg Richtung Ahlhorner Heide. Die Strecke ist zwischen Wartenburg und Großen Kneten wegen der Nachtbaustelle gesperrt. Bis um 5. Die A40 Essen Richtung Duisburg ist im Kreuz Kaiserberg auch bis um 5 gesperrt wegen Bauarbeiten. Es gibt eine Umleitung. Und zwar einmal die A3, es gibt die A42 und die A59. Alles eingerichtet. Und wir haben noch nach wie vor die Meldung aus Sachsen, und zwar von der B97 Dresden-Hoyerswerda. Die Strecke ist zwischen Bernsdorf und Bröten-Michalken gesperrt nach einem Unfall.
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4: Jetzt, Ladies and Gentlemen, jetzt heißt es beim ARD-Abend Let's Dance, der großartige David Bowie. Voila!

Es ist kurz vor 10:15, 22:12 Uhr. Willkommen beim ARD-Abend. Es gibt Lieder, die hören Sie so nebenher. Ne? Das klingt schön, man fühlt sich gut, alles passt. Und dann gibt es diese ganz besondere Musik. Da merkt man schon bei den ersten Takten, oh, laut machen, inhalieren, das ist ganz großes Kino. So hier, bei City. Die Sehnsucht nach Freiheit ist ein Klassiker der DDR-Rockgeschichte. City am Fenster. Ist auch ein Lieblingshit.

Achtung, Autofahrer, wir haben einen Falschfahrer auf der R20 Rostock-Stettin. Zwischen Jarmen und Anklam ist ein Falschfahrer unterwegs. Falschfahrer auf der R20 Rostock-Stettin zwischen Jarmen und Anklam. Passen Sie gut auf, äußerst rechts fahren, nicht überholen. Wir melden natürlich, wenn die Gefahr vorüber ist.

ard-abend@mdr.de. Marianne schreibt gerade, toll, so schöne Musik bei euch. Ja, finde ich auch. Der ARD-Abend mit Dream On, Amy Macdonald. Auch das ist ein Lieblingshit.

Achtung, Autofahrer. Der Falschfahrer ist leider immer noch aktuell. Falschfahrer auf der A20 Rostock-Stettin. Zwischen Jarmen und Anklam ist ein Falschfahrer unterwegs. Äußerst rechts fahren, nicht überholen. Falschfahrer auf der A20 Rostock-Stettin. Zwischen Jarmen und Anklam. Äußerste Vorsicht.

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3: 22.30 Uhr, der Verkehrsservice für den ARD-Abend. Vorab, wir haben eine Gefahreninformation reinbekommen, und zwar für Bad Oeynhausen. Da kann es zu Geruchsbelästigung in Bad Oeynhausen in der Süd- und im Innenstadtbereich kommen. Vorsorglich sind Fenster und Türen zu schließen und Lüftungs- und Klimaanlagen sind vorsorglich abzuschalten. Betrifft Bad Oeynhausen die Süd- und Innenstadt. Dann haben wir leider immer noch den Falschfahrer auf der A20 Rostock-Stettin. Zwischen Jarmen und Anklam ist ein Falschfahrer unterwegs. Äußerst rechts fahren, nicht überholen. Wir geben Ihnen natürlich Bescheid, wenn die Gefahr vorüber ist. Die A1 Osnabrück Richtung Bremen ist zwischen Wildeshausen West und Wildeshausen Nord gesperrt, wegen Bauarbeiten, bis morgen früh um 6. Dann haben wir die A1 Hamburg Richtung Lübeck. Die Strecke ist zwischen Kreuzberg der Heide und Bad Oldesloe wegen Fahrbahnerneuerung gesperrt, bis morgen früh um 6. Die A4 Aachen Richtung Köln ist zwischen Köln-Poll und dem Dreieck Heumar bis um 5 gesperrt. Und die A29 Oldenburg Richtung Ahlhorner Heide ist zwischen Wartenburg und Großen Kneten wegen der Nachtbaustelle gesperrt, auch bis um 5 morgen früh. Die A40 Essen Richtung Duisburg ist im Kreuz Kaiserberg bis um 5 wegen Bauarbeiten gesperrt. Die Umleitung führt über die A3, A42 und A59. Und die B97 Dresden-Hoyerswerda ist zwischen Bernsdorf und Brüten-Michalken nach einem Unfall gesperrt. Bleiben Sie wach, seien Sie achtsam, kommen Sie gut und bald an.
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3: Mit Romy Anders. Grüß Sie, hi.

0: Gilbert O'Sullivan, Lieblingshit beim ARD-Abend. Jetzt geht es hier bei uns wieder um die ganz großen Weltfragen. Olaf Schubert und seine Jungs beim Gipfeltreffen, das ist schon eine Klasse für sich. Und weil es eben echt gut ankommt mit dem Olaf, mit dem Thorsten und dem Johann, haben wir das auch hier bei uns beim ARD-Abend. Hören Sie mal.
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Der ARD-Abend mit der Korrektur des Falschfahrers. Der Falschfahrer ist jetzt unterwegs auf der A20 Rostock-Stettin zwischen Stralsund und Jarmen. Kommt Ihnen ein Falschfahrer entgegen. Bitte äußerst rechts fahren, nicht überholen. Falschfahrer A20 Rostock-Stettin zwischen Stralsund und Jarmen ist der Falschfahrer jetzt unterwegs.

22.47 Uhr, kurz nach 23.45 Uhr. Der Dienstag ist fast zu Ende, noch nicht ganz. Noch hören Sie den ARD-Abend, aber gleich auch die ARD-Hitnacht. Und zwar ab 11, ab 23 Uhr. Kommen Sie dann gut in den Mittwoch. Bei uns jetzt noch sehr schöne Musik von Laidback. Und inhaltlich ist das, sagen wir, ja, ist ein bescheidener Song. Ne? Ist aber egal, denn es klingt richtig schön. Der Bäcker bäckt das Brot und der Nachtzug kommt. Es ist ein Song zum Entspannen, zum Runterkommen und auf Englisch klingt es außerdem genial. Baker Man, Laidback.

so cool. Welcome man, laid back beim ARD-Abend. Lieber Autofahrer, soeben kam die Entwarnung für die A20 Rostock-Stettin rein. Da ist kein Falschfahrer mehr zwischen Stralsund und Jarmen.

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1: Um 23 Uhr mit Thorsten Altenhöhner. Guten Abend. Berlin bekommt künftig deutlich mehr Geld vom Bund für seine Aufgaben als Hauptstadt. Bund und Land haben einen neuen Hauptstadtfinanzierungsvertrag unterzeichnet. Er gilt ab 2028 für 10 Jahre und umfasst rund 5 Milliarden Euro. Finanzsenator Evers begrüßte in der rbb24-Abendschau die Einigung. Mehr Geld gebe es neben der Sicherheit auch für die Kultur.
2: Wenn es um die jährliche Beteiligung an Philharmonie, an der Oper geht, dann sehen wir auch hier deutliche Aufwüchse. Wir haben neue Einrichtungen, die künftig unterstützt werden. Auch das eine sehr gute Nachricht für die Kulturlandschaft in Berlin. Das Bauhausarchiv, ein Museum am Checkpoint Charlie, das wäre so nicht selbstverständlich gewesen. Und da bin ich auch dem Kanzleramt sehr dankbar, dass wir uns auch dazu verständigt haben.
1: Berlins Finanzsenator Stefan Evers, CDU. Bundeskanzler Merz und Finanzminister Klingbeil haben Maßnahmen gegen die hohen Spritpreise angekündigt. Merz sagte, Einzelheiten würden derzeit abgestimmt. Für viele Menschen sei eine Belastungsgrenze erreicht. SPD-Chef Klingbeil bekräftigte, dass er sich bei der EU für eine Übergewinnsteuer einsetzt und das so eingenommene Geld an die Bürgerinnen und Bürger zurückgeben will. Merz sprach sich gegen eine Übergewinnsteuer aus. Aus dem CDU-geführten Wirtschaftsministerium kam der Vorschlag, kleine Einkommen gezielt zu entlasten. Die organisierte Kriminalität bleibt in Deutschland auf hohem Niveau. Das zeigt das aktuelle Lagebild vom Innenministerium und BKA. Demnach wurden im vergangenen Jahr insgesamt 683 Ermittlungsverfahren registriert, gut 5% mehr als im Vorjahr. Besonders der Drogenhandel stellt die Behörden vor große Herausforderungen. Er machte mehr als ein Drittel aller Verfahren aus. Die Berliner Bäderbetriebe haben zum Ende der Freibadsaison eine positive Bilanz gezogen. Wie das Unternehmen mitteilte, haben im Sommer knapp 1,7 Millionen Gäste die Freibäder besucht. Das seien rund 240.000 mehr gewesen als im vergangenen Jahr. Den Bäderbetrieben zufolge hat sich das Einlass- und Sicherheitskonzept bewährt. Der Schauspieler Ralf Richter ist tot. Er sei in der vergangenen Nacht im Alter von 69 Jahren verstorben, teilte seine Familie mit. Fabian May.
3: Wolfgang Petersens Kriegsdrama Das Boot machte ihn in den 80ern weltberühmt. Auch in der Ruhrgebietsfamiliensaga Rote Erde des WDR spielte er eine tragende Rolle als Kumpel Otto Schablowski. Später war Richter in vielen Ruhrpott-Komödien zu sehen, wie Bang Boom Bang oder Was nicht passt, wird passend gemacht.
1: Soweit die Nachrichten. Mehr Informationen aus Berlin und Brandenburg finden Sie auf rbb24.de. Das Wetter in der Nacht ist es locker bewölkt oder klar, später in Richtung Prignitz stärker bewölkt. Kräftige Schauer oder Gewitter bei 17 bis 13 Grad. Morgen dann kaum Sonne, örtlich gibt es aber wieder Schauer oder Gewitter bei 18 bis 22 Grad maximal.
4: So, das ist die ARD-Hitnacht. Wir starten hier mit einer Gefahreninformation für die Städte Flotow und Löhne im Kreis Herfurt. Da informiert uns gerade die Leitstelle der Stadt Hittenhausen. Und zwar geht es um die Städte Flotow und Löhne. Da kommt es zu einer Geruchsbelästigung, aber der Hinweis hier, es besteht keine Gesundheitsgefahr. So, dann schauen wir auf die Verkehrslage, der Verkehrsservice in der ARD-Hitnacht. Zunächst die Entwarnung auf der A20 Rostock, Kreis Uckermark. Kein Falschfahrer mehr zwischen Stralsund und Jarmen. Die A1 Osnabrück Richtung Bremen zwischen Wildeshausen West und Wildeshausen Nord wegen Bauarbeiten bis 6 Uhr gesperrt. Die A1 Hamburg Richtung Lübeck zwischen dem Kreuz Bargteheide und Bad Oldesloe wird wieder gebaut. Bis um 6 die Vollsperrung. A1 Lübeck-Hamburg, die Norderelbbrücke immer wieder wird die heute kurzfristig gesperrt aufgrund eines Schwertransports. Die A4 Aachen Richtung Köln zwischen Köln-Poll und dem Dreieck Heumar bis um 5 gesperrt, Bauarbeiten hier. Die A14 Leipzig Richtung Magdeburg zwischen Leipzig Nordost und Leipzig Messegelände Vollsperrung in der Baustelle, deswegen staut es sich. Die A40 Essen Richtung Dortmund ist zwischen dem Dreieck Bochum West und Bochum Zentrum wegen Bauarbeiten gesperrt. Die A40 Essen Richtung Duisburg ist dem Kreuz Kaiserberg wegen Bauarbeiten bis um 5 gesperrt. A94 München Richtung Passau zwischen Heldenstein und Waldkreiburg Ampfing wegen Tunnelwartungsarbeiten bis ca. 3 Uhr gesperrt. Dann haben wir die A100 Stadtring Berlin Richtung Treptow in Höhe Beusselstraße. Vollsperrung wegen Bauarbeiten. A113, A100 Schönefeld Richtung Wilmersdorf zwischen dem Dreieck Neukölln und Oberlandstraße wegen Bauarbeiten bis um 5 gesperrt. Das waren die Verkehrsmeldungen. Wir wünschen Ihnen eine gute Fahrt durch die Nacht.
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4: Mit Markus Poschlott und besten Grüßen aus Magdeburg ins ganze Land. Jetzt mit dem einen großen Hit von Nick Heyman. 1980 kam der raus. I promise.

The Sweet mit Love is Like Oxygen. Das ist die ARD-Hitnacht. Wir fangen so langsam an. 1, 2, 3. Los geht's. Wir gehen jetzt ins Jahr 87. Damit beginnen wir jetzt hier in dieser Sendung und spielen den großen Hit von Wax. Bridge to Your Heart. Und damit guten Abend.

Manchmal ist der Ratschlag einer Mutter genau richtig. 1966 ist das auch so gewesen, als Diana Ross mit ihren Supremes einen großen Hit veröffentlicht hat, zusammen mit Motown, das, was wir halt kennen. Sie hat Liebeskummer und sie erinnert sich an den Rat ihrer Mutter, Liebe lässt sich nicht erzwingen, man muss warten, man muss vertrauen und ihr Zeit geben. You can't hurry love. Hier kommt der große Hit von Diana Ross.

0: Ach, I like Chopin, Gazebo, hier bei uns in der ARD-Hitnacht. Damit ist es kurz nach 11:30. Das ist der Verkehrsservice in der ARD-Hitnacht. Mit der A1 Osnabrück Richtung Bremen zwischen Wildeshausen West und Wildeshausen Nord, Bauarbeiten bis 6 gesperrt. A1 Hamburg Richtung Lübeck zwischen dem Kreuz Bargteheide und Bad Oldesloe, auch Bauarbeiten ebenfalls bis 6 die Vollsperrung. A1 Lübeck-Hamburg auf der Norderelbbrücke kommt es wegen eines Schwertransports mehrfach zu kurzfristigen Sperrungen. Die A4 Aachen Richtung Köln zwischen Köln-Poll und dem Dreieck Heumer bis 5 gesperrt, Bauarbeiten. Die A14 Leipzig Richtung Halle zwischen Leipzig-Nordost und Leipzig-Messegelände im Baustellenbereich gesperrt. A29 Oldenburg Richtung Ahlhorner Heide zwischen Wardenburg und Großen Kneten, Nachtbaustelle bis 5. A40 Essen Richtung Dortmund zwischen dem Dreieck Bochum West und Bochum Zentrum, Baustelle, Vollsperrung. A40 Essen Richtung Duisburg im Kreuz Kaiserberg wegen Bauarbeiten bis 5 Uhr gesperrt. Die A94 München Richtung Passau zwischen Heldenstein und Waldkreiburg Ampfing wegen Tunnelwartungsarbeiten bis 3 Uhr gesperrt. Und wir gucken nach Berlin, einmal auf die A100 Stadtring Richtung Treptow in Höhe Beuße, Straße Vollsperrung wegen Bauarbeiten, und die A113, A100 Schönefeld Richtung Wilmersdorf zwischen dem Dreieck Neukölln und Oberlandstraße wegen Bauarbeiten bis 5 gesperrt. Das waren die Verkehrsmeldungen. Wir wünschen eine gute Fahrt durch die Nacht.
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0: Jetzt stellen wir uns mal vor, wir sind Songtexter und wir haben einen Auftrag hier liegen, ja? Müssen hier bis morgen noch einen Song abgeben und da muss ein Wort unbedingt drinne vorkommen. Das ist das Wort Geisterjäger oder zu Englisch Ghostbuster. Da sitzt Ray Parker Jr. also zu Hause. Wie mache ich einen Song zu Ghostbusters? Wie funktioniert das? Und sieht dann nachts im Fernsehen einen Spot, einen Werbespot über Schädlingsbekämpfer. Und genau das ist die Idee. Who you gonna call, wenn du ein Problem hast? Wen rufst du an? Die Geisterjäger. Und fertig war dieser Song. Großer Hit, Ray Parker Jr., Ghostbusters, hier ist das Jahr 19...

0: Spätnacht mit Musik von Udo Lindenberg, der große Klassiker Ein Herz kann man nicht reparieren. Beste Grüße gehen raus von Brigitte, die uns schon geschrieben hat, eine Mail an ard-hitnacht@mdr.de. Sie grüßt alle, die gerade die Hitnacht hören. Sie schreibt selber, dass sie heute wieder bis um 5 mit dabei ist und sie hört uns über Antenne Brandenburg vom RBB und freut sich auf die Nacht und auf die ganzen Songs, die kommen. Ja, ich bin da auch immer sehr gespannt. Da macht die Musikredaktion aber immer einen guten Job, das schreiben sie uns auch immer wieder. Und wir grüßen auch mal alle anderen, die uns gerade hören, ganz gleich, ob beim RBB, bei Antenne Brandenburg oder beim NDR, NDR 1 in dem Fall oder 90,3. Wir grüßen nach Bremen, zu Bremen 1, zu WDR 4, zum Hessischen Rundfunk HR 1, zu SR 3, zu SWR 1, SWR 4, zu Bayern 1 und natürlich auch an die Hörer des MDR in Sachsen-Anhalt, in Sachsen oder Thüringen. Schön, dass Sie uns hören. Klinken Sie sich bitte gerne mit ein in die Sendung, jederzeit per Mail oder gerne auch per Telefon 0800 80 80 110, die kostenfreie Nummer zu uns im Studio.
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22 Uhr 53, hier ist die ARD-Hitnacht mit einer wichtigen Information für alle auf der A14 unterwegs. Achtung, gibt einen Falschfahrer. A14 Halle, Leipzig. Zwischen Schkeuditz und Leipzig-Mitte kommt Ihnen ein Falschfahrer entgegen. Bitte fahren Sie äußerst rechts und überholen Sie nicht. Auf der A14 Halle, Leipzig, zwischen Schkeuditz und Leipzig-Mitte kommt Ihnen ein Falschfahrer entgegen. Bitte fahren Sie äußerst rechts, überholen Sie nicht und lassen Sie das Radio an, denn wir melden, sobald die Gefahr vorüber ist.

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1: Um 0 Uhr Mitternacht mit Olaf Knapp. Bundeskanzler Merz bereitet sich offenbar auf ein schlechtes Abschneiden seiner Partei bei der Landtagswahl in Mecklenburg-Vorpommern vor. Der CDU-Chef reist nicht wie geplant zur UN-Vollversammlung in New York. Aus der Nachrichtenredaktion Christoph Tietz.
2: Statt Auftritt auf der Weltbühne bleibt Merz in der Hauptstadt. Seine Präsenz sei in Berlin erforderlich, erfuhr das ARD-Hauptstadtstudio. Bereits am frühen Sonntagabend, wenn zu den Wahlen in Mecklenburg-Vorpommern und Berlin die ersten Zahlen vorliegen, kommt Merz in der Berliner CDU-Zentrale mit dem Parteipräsidium zusammen. Dabei sind dann die wichtigsten Christdemokraten aus Bundestag, Bundesregierung und den Ländern. Und dann geht es um eine Reaktion. Und die hängt davon ab, wie groß oder klein der Zahlenwert für die CDU vor dem Prozentzeichen wirklich ist.
1: In den Niederlanden ist der Zugverkehr wieder angelaufen. Die Betriebsstörungen seien behoben, teilte der Bahnbetreiber ProRail mit. In einigen Landesteilen war der Bahnverkehr gestern über Stunden komplett zum Erliegen gekommen. Grund war laut ProRail, dass auf mehreren wichtigen Strecken Gegenstände auf den Gleisen lagen. Die niederländische Regierung spricht von Sabotage und hat Aufklärung versprochen. Kriminelle Banden in Deutschland greifen immer häufiger zu Gewalt, um Opfer einzuschüchtern und Macht durchzusetzen. Das geht aus dem Bundeslagebild Organisierte Kriminalität hervor. Darin werden für das vergangene Jahr 20 Tötungsdelikte aufgeführt, 7 mehr als 2024. Auch die Zahl der Fälle von Körperverletzung hat deutlich zugenommen. Der Rauschgifthandel steht demnach weiter im Zentrum der organisierten Kriminalität. Der Schauspieler Ralf Richter ist tot. Er starb im Alter von 69 Jahren in Köln. Seinen Durchbruch hatte Richter Anfang der 1980er Jahre in Wolfgang Petersens Welterfolg Das Boot. Aus Köln Fabian May.
3: Auch in der Ruhrgebietsfamiliensaga Rote Erde des WDR spielte er eine tragende Rolle als Kumpel Otto Schablowski. Später war Richter in vielen Ruhrpott-Komödien zu sehen, wie Bang Boom Bang oder Was nicht passt, wird passend gemacht. Auch seine Rolle in der Serie Pastewka ist unvergessen. Da spielte er sich selbst als Choleriker, der nur teilweise zum Buddhisten bekehrt ist. Richter war ein Kind des Ruhrgebiets. Er wuchs in einer kinderreichen Familie in einem Bochumer Arbeiterviertel auf. Zuletzt lebte er lange in Köln.
1: Das Wetter in Deutschland. In der Nacht von Nordwesten her Regen, im Südosten meist trocken, teils neblig bei Tiefstwerten von 17 bis 10 Grad. Am Tage wird es wechselhaft mit Schauern und Gewittern, an den Alpen zum Teil kräftig, gebietsweise Sonne, Höchstwerte 18 bis maximal 26 Grad und am Donnerstag Sonne und Wolken, später von Nordwesten Regen bis 24 Grad. Es ist 0:03 Uhr.
4: Das ist der Verkehrsservice in der ARD-Hitnacht. Zunächst nochmal Obacht bitte. Der Falschfahrer auf der A14 Halle-Leipzig ist weiterhin unterwegs zwischen Schkeuditz und Leipzig-Mitte. Da kommt Ihnen der Falschfahrer entgegen. Bitte fahren Sie äußerst rechts und überholen Sie nicht. A14 Halle-Leipzig zwischen Schkeuditz und Leipzig-Mitte ein Falschfahrer. Dann die A1 Osnabrück Richtung Bremen zwischen Wildeshausen-West und Wildeshausen-Nord. Wegen Bauarbeiten bis um 6 gesperrt. Dasselbe Spiel auf der A1 Hamburg Richtung Lübeck zwischen dem Kreuz Bargteheide und Bad Oldesloe. A1 Lübeck-Hamburg, Norderelbbrücke, da kommt es immer wieder zur kurzfristigen Sperrung aufgrund eines Schwertransports. A4 Aachen Richtung Köln zwischen Köln-Poll und dem Dreieck Heumar bis um 5 gesperrt, Bauarbeiten. A14 Leipzig Richtung Halle zwischen Leipzig-Nordost und Leipzig-Messegelände im Baustellenbereich gesperrt. Die A29 Oldenburg Richtung Alhorner Heide zwischen Wardenburg und Großen Kneten, da wird auch gebaut, bis um 5 die Sperrung. A40 Essen Richtung Duisburg im Kreuz Kaiserberg Bauarbeiten bis um 5. Die A94 München Richtung Passau zwischen Heldenstein und Waldkreiburg-Ampfing, da laufen Tunnelwartungsarbeiten, deswegen die Vollsperrung bis um 3. Und der Blick nach Berlin, A100, Stadtring Richtung Treptow, in Höhe Beusselstraße, Vollsperrung wegen Bauarbeiten. Und in Berlin die A113, A100, Schönfeld Richtung Wilmersdorf, zwischen den Dreieck Neukölln und Oberlandstraße, wegen Bauarbeiten bis um 5 gesperrt. Das waren die Verkehrsmeldungen. Wir wünschen Ihnen eine gute Fahrt durch diese Nacht.
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4: mit Markus Poschlott aus Magdeburg. Beste Grüße ins ganze Land. Und jetzt macht sich Freddy selber zum Thema in dem großen Hit The Great Pretender. 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

0: Das sind die Eagles. Lying Eyes in der ARD Hitnacht. 0:14 Uhr ist es. Bitte weiterhin Obacht auf der A14 Halle Leipzig. Der Falschfahrer ist weiterhin unterwegs zwischen Schkeuditz und Leipzig Mitte. Kommt Ihnen noch der Falschfahrer entgegen, fahren Sie äußerst rechts und überholen Sie nicht. Hab noch keine Freimeldung für die A14 erhalten, deswegen bitte Obacht zwischen Schkeuditz und Leipzig Mitte. Und wenn wir gerade beim Thema sind, schauen wir mal, was auf unserer Mailbox schon so eingetrudelt ist hier in der ARD-Hitnacht.
1: Ja, ich rufe an wegen Falschfahrer. Ich habe gerade wieder gehört, dass bei Ihnen ein Falschfahrer unterwegs ist. Und da ich schon lange Autofahrer bin, beschäftigt mich das sehr. Und ich meine immer, es passiert im Dunkeln wahrscheinlich. Ich merke selber, dass, ich fahre ja jetzt nicht mehr, aber ich merke selber, dass man sehr aufpassen muss, wenn man als Linksabbieger auf die Autobahn fährt, dass links immer erst die Ausfahrt kommt und danach kommt die Einfahrt. Vielleicht können Sie da mal einen Tipp durchs Radio durchgehen und mal eine Warnung rausgeben.
0: Ja, also ist natürlich immer schwer und weil jeder Fall da irgendwie individuell ist, aber Sie haben natürlich recht, wenn man links auf einer Autobahn fährt, kann es mal schnell passieren, dass man die falsche Einfahrt quasi erwischt, aber dann stehen ja auch noch diese großen roten Zeichen mit diesem weißen Strich in der Mitte und notfalls dann kann man ja immer noch bremsen und muss jetzt nicht weiterfahren, also das verstehe ich dann immer nicht, aber letztendlich, ich sehe es nicht immer, wenn es bei mir aufploppt hier im Studio und bin froh, wenn diese Meldung irgendwann grün ist, also das heißt Freimeldung, alles wieder gut und dass es nicht zu einer Vollsperrung wird, aber ja, Sie können ja auch mal sagen, was Sie da für Erfahrungen mit Falschfahrern, also vielleicht ist es Ihnen ja auch selber schon mal passiert, hier im Ausland, wo auch immer. Ich glaube, wenn man jetzt in England auf Malta oder sonst wo im Urlaub mal fährt und es ist Linksverkehr, passiert einem das wahrscheinlich mal schneller, als einem das recht ist. Aber ja, können Sie ja gerne mal Ihr Feedback zu

0: Was können wir denn noch den Tipps, den Hörern für Tipps mit auf den Weg geben, damit das möglichst selten passiert? Wir werden in vielen Autos gehört in dieser Nacht, das weiß ich. Greifen Sie noch mal zum Telefon 0800 80 80 110. Das ist unsere Telefonnummer. Tipps gegen Falschfahrer.
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1: Um 0.23 Uhr mit der Entwarnung für die A14 Halle Leipzig. Kein Falschfahrer mehr zwischen Schkeuditz und Leipzig-Mitte. Da haben Sie wieder freie Fahrt in eine gute Fahrt.

0: Ach, das ist schön. Wunder geschehen. Nena in der ARD-Hitnacht. 0.26 Uhr ist es schon.
1: Ich wollte allen Hörern eine wunderbare Nacht wünschen. Leute, lasst die Puppen tanzen zur ARD.

0: Mit Marc ist es 12:30. So, hallo zusammen, das ist der Verkehrsservice in der ARD Hitnacht mit der Entwarnung für die A14 Halle-Leipzig. Kein Falschfahrer mehr zwischen Steuditz und Leipzig-Mitte. Die A1 Osnabrück Richtung Bremen zwischen Wildeshausen-West und Wildeshausen-Nord. Da gibt es wegen Bauarbeiten eine Vollsperrung bis um 6. Das gleiche auch auf der A1 Hamburg Richtung Lübeck zwischen dem Kreuz Bargteheide und Bad Oldesloe. A1 Lübeck-Hamburg auf der Norderelbbrücke kommt es wegen eines Schwertransports immer wieder zu kurzfristigen Sperrungen. A4 Aachen Richtung Köln zwischen Köln-Poll und dem Dreieck Heumar bis um 5 gesperrt wegen Bauarbeiten. A14 Leipzig Richtung Halle zwischen Leipzig Nordost und Leipzig Messegelände im Baustellenbereich haben wir hier eine Vollsperrung. Die A29 Oldenburg Richtung Alhorner Heide zwischen Wardenburg und Großen Kneten Nachtbaustelle bis um 5 gesperrt. A40 Essen Richtung Dortmund zwischen den Kreuz Bochum West und Bochum Zentrum Bauarbeiten Vollsperrung. A40 Essen Richtung Duisburg im Kreuz Kaiserberg wegen Bauarbeiten bis um 5 gesperrt. A94 München Richtung Passau zwischen Heldenstein und Waldkreiburg Ampfing Wartungsarbeiten im Tunnel bis um 3. Und wir gucken nach Berlin auf die A100 Wedding Richtung Wilmersdorf in Höhe Beußelstraße Bauarbeiten Vollsperrung. Und die A113 in Berlin, A100 Schönefeld Richtung Wilmersdorf zwischen dem Dreieck Neukölln und Oberlandstraße Bauarbeiten bis um 5 die Sperrung. Dann die B42 zwischen der A66 Wiesbaden-Frauenstein und Eltville-Martinstal in beiden Richtungen wegen eines Schwertransports gesperrt. Das waren die Verkehrsmeldungen. Wir wünschen Ihnen eine gute Fahrt durch diese Nacht.
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0: All together now von The Farm heißt es jetzt bei uns. Jawohl, gemeinsam, nur so geht's. Ich bin Markus Poschlott und Grüße aus Magdeburg. Hallo zusammen.

0: Das sind CCR mit Bad Moon Rising. Hier ist die ARD Hitnacht und jetzt schauen wir wieder hinter die Kulissen von einem Song.
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2: Im Dezember 1984 bahnt sich in Afrika eine Hungersnot an. Harry Belafonte hat die Idee für ein Benefizkonzert und ruft den Agenten Ken Cragen an. Der fragt bei Lionel Richie nach, der meldet sich bei Quincy Jones und der sagt Michael Jackson Bescheid. Umgehend schreiben Jackson und Richie einen Song. Er heißt We Are the World, wir sind die Welt.
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2: 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Wir können nicht einfach Tag für Tag so tun, als würde irgendwer irgendwo für eine Veränderung sorgen. Wir sind alle ein Teil von Gottes großer Familie und in Wahrheit ist Liebe alles, was wir brauchen. 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

0: Das sind Ace of Base, Always Will, Always Have. Guten Abend zur ARD Hitnacht, 0.53 Uhr ist es. Ja, wir haben gerade schon drüber gesprochen, immer wieder Falschfahrer bei uns im Programm. Und die Frage, wie kann das kommen, beschäftigt auch Sie. Und wenn ich so gucke, welche Mails hier kommen und auch welche Nachrichten bei uns auf der Mailbox landen, sind die alle etwa so wie Sven aus Celle?
1: Irgendwie haben wir doch in Deutschland Rechtsfahrgebot. Ja, ich weiß nicht, wie man Verkehr drum auf eine Autobahn oder Straße auffahren kann.
0: Ja, viele schütteln den Kopf, verstehen das nicht. Aber es passiert ja jeden Tag und immer wieder. Hoffentlich heute Nacht nicht mehr. Wir haben die Verkehrslage aber hier in ganz Deutschland für Sie im Blick und wünschen Ihnen eine gute Fahrt.
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1: Um 1 Uhr mit Thorsten Altenhöhner. Guten Morgen. Berlin bekommt künftig deutlich mehr Geld vom Bund für seine Aufgaben als Hauptstadt. Bund und Land haben einen neuen Hauptstadtfinanzierungsvertrag unterzeichnet. Er gilt ab 2028 für 10 Jahre und umfasst rund 5 Milliarden Euro. Unter anderem soll sich der Zuschuss für die Sicherheit verdoppeln auf gut 2 Milliarden Euro. Der Sprecher der Gewerkschaft der Polizei in Berlin, Jendrow, begrüßte in RBB 24 den Beschluss, sagte aber, Geld alleine reiche nicht aus.
2: Wir müssen massiv vor allem in die Digitalisierung investieren, um dann auch effektiver arbeiten zu können. Und der Bund, der häufig auch für Lagen in Berlin verantwortlich ist. Das Versammlungsgeschehen ist ja kein Berliner Versammlungsgeschehen. Also da erwarten wir mehr vom Bund, weil es ist schön, dass wir jetzt Geld bekommen, ja, um auch Personal zu bezahlen. Aber Fakt ist eben auch, wir finden das Personal gar nicht.
1: Polizeigewerkschaftssprecher Benjamin Jendrow. Bundeskanzler Merz hat seine Reise zur UNO-Vollversammlung in New York abgesagt. Seine Anwesenheit sei in Berlin erforderlich, heißt es aus Regierungskreisen. Dietrich Karl Meurer.
3: Der CDU-Chef steht nach dem Wahldebakel seiner Partei in Sachsen-Anhalt unter Druck. In der Partei wird vereinzelt über einen Wechsel an der Spitze diskutiert. Am Sonntag wird zudem in Mecklenburg-Vorpommern und Berlin gewählt. Noch am Wahlabend will Merz mit dem CDU-Präsidium über die Ergebnisse beraten. Für die folgenden Tage sind weitere Sitzungen der Parteigremien geplant. Deutschland wird bei der UNO nun von Außenminister Johann Wadephul vertreten, heißt es weiter. Er übernimmt Teile des Programms des Bundeskanzlers, auch die deutsche Rede.
1: Der geplante Kauf von US-Marschflugkörpern für die Bundeswehr verzögert sich. Zwar hat Verteidigungsminister Pistorius bei seiner USA-Reise eine Absichtserklärung für mehr Rüstungszusammenarbeit unterzeichnet. Eine Einigung mit seinem US-Kollegen Hegseth für Tomahawk-Marschflugkörper erreichte er aber nicht. Trotz guter Gespräche müssten noch Einzelheiten geklärt werden, so der Minister. Außenminister Wadephul hat in Genf für einen Sitz Deutschlands im UNO-Menschenrechtsrat geworben. Die Wahl findet Mitte Oktober in New York statt. Sandra Bieger.
4: In Genf unterstrich Wadephul Deutschlands Bekenntnis zu den Vereinten Nationen trotz knapper Kassen. Die Deutschen wüssten aufgrund ihrer Geschichte, dass Menschenrechte nicht selbstverständlich seien. Man müsse sich für sie einsetzen, betonte der Außenminister am Rande von Treffen mit ranghohen UN-Vertretern. Die Wahl Deutschlands in das Gremium Mitte Oktober gilt so gut wie sicher.
1: Soweit die Nachrichten. 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Das Wetter: bis zum frühen Morgen bleibt es locker bewölkt oder klar. Später ist es in Richtung Prignitz stärker bewölkt mit teils kräftigen Schauern oder Gewittern bei 17 bis 13 Grad. Tagsüber dann kaum Sonne, örtlich aber wieder Schauer oder Gewitter bei Temperaturen zwischen 18 und 22 Grad.
5: Und das ist der Verkehrsservice in der ARD-Hitnacht. Mit der A1 Osnabrück Richtung Bremen zwischen Wildeshausen West und Wildeshausen Nord. Bauarbeiten bis um 6 die Vollsperrung. A1 Hamburg Richtung Lübeck zwischen dem Kreuzberg der Heide und Bad Oldesloe. Bauarbeiten auch bis um 6 gesperrt. Dann die A4 Aachen Richtung Köln zwischen Aachen-Laurensberg und dem Kreuz Aachen mehrfach kurzfristig gesperrt. A4 Aachen Richtung Köln, dann zwischen Köln-Poll und dem Dreieck Heumar bis um 5 gesperrt. Auch da Bauarbeiten, dort werden Verkehrszeichenbrücken montiert. A14 Leipzig Richtung Halle, zwischen Leipzig Nordost und Leipzig Messegelände in der Baustelle die Vollsperrung. A29 Oldenburg Richtung Alhorner Heide zwischen Wartenburg und Großen Kneten, Baustelle bis um 5. A40 Essen Richtung Dortmund zwischen dem Kreuz Bochum West und Bochum Zentrum, Vollsperrung wegen Bauarbeiten. A40 Essen Richtung Duisburg im Kreuz Kaiserberg wegen Bauarbeiten bis um 5 gesperrt. Die A94 München Richtung Passau zwischen Heldenstein und Waldkreiburg-Ampfing, Tunnelwartungsarbeiten noch gute 2 Stunden bis 3 Uhr. In Berlin einmal die A100 Wedding Richtung Wilmersdorf in Höhe Beuselstraße gesperrt wegen Bauarbeiten und die A113 Schönefeld Richtung Wilmersdorf zwischen dem Dreieck Neukölln und Oberlandstraße wegen Bauarbeiten bis um 5 gesperrt. Das waren die Verkehrsmeldungen. Wir wünschen Ihnen eine gute Fahrt durch diese Nacht.
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7: Und halt, stopp! Halt, nicht nur ins ganze Land, sondern auch in die ganze Welt. Schreibt nämlich Madeleine, wo sind denn die Grüße in die ganze Welt? Uns far, far away. Zum Beispiel im frühlingshaften Australien, da sitzen auch Stammhörer der ARD-Hitnacht, die jetzt gerade aufstehen und zum starken Kaffee diese Musik hören. Philip Bailey und Phil Collins.

0: Colby Calle hier bei uns in der ARD Hitnacht. So. Gleich kommt Sting mit Fields of Gold, aber vorher sagen wir nochmal Happy Birthday an alle, die heute Geburtstag haben. 16. September 2026 und alles Gute zum 70. Geburtstag David Copperfield, der Magier David Copperfield. Und da das gestern schon so Nacht an in der Nacht so gut geklappt hat, gibt's auch heute wieder eine Frage zur Nacht und die hat mit ihm zu tun, mit dem großen Magier. Heute zaubern wir mal. Heute zaubern wir alle mal das, was wir gerade möchten. Sie vervollständigen bitte folgenden Satz. Wenn ich zaubern könnte, dann Punkt, Punkt, Punkt. Das macht jetzt mal den Blick richtig frei. Ob das jetzt Ihre persönliche Situation ist, ob Sie, weiß ich nicht, über Ihre Arbeit gerade nachdenken, über Gesundheit, über Kinder, über den nächsten Urlaub, über Politik, was auch immer. Wenn ich zaubern könnte, dann, Punkt, Punkt, Punkt. Den Satz vervollständigen Sie bitte auf der 0800 80 80 110. Die kostenfreie Nummer zu uns ins Studio. David Copperfield, heute wird er 70. Happy Birthday.
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0: Ja, ja, die Hitnacht. Heute zum Geburtstag von David Copperfield, dem großen Magier, der heute 70 Jahre alt wird, mit der Frage zur Nacht. Wenn ich zaubern könnte, dann...
1: Okay, hier ist die Gitti aus München. Und wenn ich zaubern könnte, mein Gott, war das schön. Ich hätte ein Konto, das nicht überzogen ist. Ich kann mir nämlich im Moment nichts mehr leisten.
0: Kann man verstehen.
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0: Wenn ich zaubern könnte, ja, dann würde ich jetzt Musik von Echt spielen. Und gucke da. Große Empfehlung auch, die Echt-Doku. Noch ein paar Wochen zu sehen in der ARD-Mediathek. Lohnt sich wirklich sehr, da mal wieder reinzugucken. So, du trägst keine Liebe in dir. Hier sind Echt.

0: Ja, Grüße nach Flensburg an die Gruppe Echt, für alle, die dort und in Hamburg noch wohnen. Du trägst keine Liebe in dir, damit ist es kurz vor 2:30. Und das hier, das ist der Verkehrsfunk in der ARD-Hitnacht mit der A1 Osnabrück Richtung Bremen zwischen Wildeshausen West und Wildeshausen Nord wegen Bauarbeiten bis 6 gesperrt. A1 Hamburg Richtung Lübeck zwischen dem Kreuz Bargteheide und Bad Oldesloe wegen Fahrbahnerneuerung bis 6 gesperrt. A1 Lübeck-Hamburg auf der Norderelbbrücke kommt es wegen eines Schwertransports zu kurzfristigen Sperrungen. Dann die A4 Aachen Richtung Köln zwischen Köln-Poll und dem Dreieck Heumar bis 5 gesperrt. A14 Leipzig Richtung Halle zwischen Leipzig Nordost und Leipzig Messegelände Vollsperrung. A29 Oldenburg Richtung Alhorner Heide zwischen Wardenburg und Großenkneten Nachtbaustelle bis 5 dicht. A40 Essen Richtung Dortmund zwischen dem Kreuz Bochum West und Bochum Zentrum Vollsperrung. A40 Essen Richtung Duisburg ist im Kreuz Kaiserberg wegen Bauarbeiten bis 5 gesperrt. A94 München Richtung Passau zwischen Heldenstein und Waldkraiburg Ampfing wegen Tunnelwartungsarbeiten bis 3 Uhr gesperrt. Und in Berlin einmal die A100 Wedding Richtung Wilmersdorf in Höhe Beuße-Straße wegen Bauarbeiten Vollsperrung und die A113 A100 Schönefeld Richtung Wilmersdorf zwischen dem Dreieck Neukölln und Oberlandstraße wegen Bauarbeiten bis 5 gesperrt. Das waren die Verkehrsmeldung. Wir wünschen eine gute Fahrt durch die Nacht.
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0: Mit Markus Poschlott aus Magdeburg. Viele Grüße. Welcher 80er geht so los? Sie erfahren's jetzt.

0: Calvin Jones in der ARD Hitnacht. Hey, 1.37 Uhr ist es, 16. September. Happy Birthday, David Copperfield, zum 70. Geburtstag. Deswegen unsere magische Frage zur Nacht. Wenn ich zaubern könnte, dann... Sie vervollständigen den Satz auf der 0800 80 80 110. So, Heinz aus Amberg in der Oberpfalz ist jetzt der Nächste.
1: Wenn ich zaubern könnte, dann würde ich mir wünschen, zaubern, dass alle Leute sich mehr gegenseitig respektieren würden, egal was für Nationalität. Das wäre mein größter Zauberwunsch. Danke, tschüss.
0: Also, mehr Respekt, sagt Heinz, wenn er zaubern könnte. Grüße in die Oberpfalz und Sie, Sie können der Nächste sein oder die Nächste. 0800 80 80 110. Vervollständigen Sie unsere Frage, unseren Satz zur Nacht. Wenn ich zaubern könnte, dann...
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der große Hit der Stones, Satisfaction. Heute vor 56 Jahren, müssen wir gerade rechnen, 1970, am 16. September, haben die Stones in Berlin gespielt, in der Deutschlandhalle, aber ohne Satisfaction. Der Song stand nicht im Set, eigentlich seltsam. Deswegen aber gerade gehört, hier in der ARD-Hitnacht. Und das hier ist Lionel Richie.

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1: Um 2 Uhr mit Horsten Altenhöhner. Guten Morgen. Berlin bekommt künftig deutlich mehr Geld vom Bund für seine Aufgaben als Hauptstadt. Bund und Land haben einen neuen Hauptstadtfinanzierungsvertrag unterzeichnet. Er gilt ab 2028 für 10 Jahre und umfasst rund 5 Milliarden Euro. Unter anderem soll sich der Zuschuss für die Sicherheit verdoppeln auf gut 2 Milliarden Euro. Der Sprecher der Gewerkschaft der Polizei in Berlin, Jendro, begrüßte in RBB 24 den Beschluss, sagte aber, Geld allein reiche nicht aus.
2: Wir müssen massiv vor allem in die Digitalisierung investieren, um dann auch effektiver arbeiten zu können. Und der Bund, der häufig auch für Lagen in Berlin verantwortlich ist. Das Versammlungsgeschehen ist ja kein Berliner Versammlungsgeschehen. Also da erwarten wir mehr vom Bund, weil es ist schön, dass wir jetzt Geld bekommen, ja, um auch Personal zu bezahlen. Aber Fakt ist eben auch, wir finden das Personal gar nicht.
1: Polizeigewerkschaftssprecher Benjamin Jendro. Bundeskanzler Merz hat seine Reise zur UNO-Vollversammlung in New York abgesagt. Seine Anwesenheit sei in Berlin erforderlich, heißt es aus Regierungskreisen. Dietrich Kallmeurer.
3: Der CDU-Chef steht nach dem Wahldebakel seiner Partei in Sachsen-Anhalt unter Druck. In der Partei wird vereinzelt über einen Wechsel an der Spitze diskutiert. Am Sonntag wird zudem in Mecklenburg-Vorpommern und Berlin gewählt. Noch am Wahlabend will Merz mit dem CDU-Präsidium über die Ergebnisse beraten. Für die folgenden Tage sind weitere Sitzungen der Parteigremien geplant. Deutschland wird bei der UNO nun von Außenminister Johann Wadephul vertreten, heißt es weiter. Er übernimmt Teile des Programms des Bundeskanzlers, auch die deutsche Rede.
1: Der geplante Kauf von US-Marschflugkörpern für die Bundeswehr verzögert sich. Zwar hat Verteidigungsminister Pistorius bei seiner USA-Reise eine Absichtserklärung für mehr Rüstungszusammenarbeit unterzeichnet. Eine Einigung mit seinem US-Kollegen Hegseth für Tomahawk-Marschflugkörper erreichte er aber nicht. Trotz guter Gespräche müssten noch Einzelheiten geklärt werden.